Worüber fuckt ihr euch beim Autofahren ab? Und vor allem auch warum? Darüber sprechen wir schon seit gut 2 Stunden 15 Minuten über die 0221 56789 111. Heute Nacht wollen wir uns einfach mal zusammen aufregen übers Autofahren, über all das, was euch beim Autofahren aufregt. Julia und Marcel haben das auch gemacht. Die sind im Umzugsstress, auch nachts, aber vielleicht auch deswegen noch ein bisschen mehr geladen. Die haben sich auch bei mir ausgekotzt, aber ich kann euch sagen, die kommen durchaus in Frieden, hätte ich jetzt gesagt. Wenn sie denn da wären, ich verstehe nur nicht, warum sie nicht da sind. Ach Mensch, Leute, jetzt macht das System das nicht mit. Wartet mal, ich spiele euch mal einen Song und dann lade ich die Julia und den Marcel nochmal ein, mit mir zu quatschen. Gebt mir mal eine Sekunde. Oder besser gesagt, gebt mir mal 2:25, Alex Warren. Aber dann kommen Julia und Marcel, versprochen.

0: So, jetzt auf ein neues. Fever Dream, Alex Rowan in der jungen Nacht der ARD. Und heute Nacht wollen wir uns einfach zusammen aufregen übers Autofahren, über alles, was euch beim Autofahren aufregt. Julia und Marcel sind jetzt da. Ich habe sie jetzt quasi gefunden, das, was sie mir erzählt haben. Genau, also Julia und Marcel, die sind aktuell im Umzugsstress. Die sind schon sowieso geladen heute Nacht. Allerdings kommen sie in Frieden. Und Julia hat Folgendes zu sagen.
1: Der Straßenverkehr ist einfach so schlimm geworden. Entweder rasen die, gucken nur aufs Handy oder die fahren einen so nah auf, dass man sich so bedrängt fühlt, dass es echt nicht mehr schön Auto zu fahren. Allein schon dieser stockende Verkehr, weil es so viele nicht gebacken bekommen, allein schon mit dem Reißverschlussverfahren, das ist einfach nur noch zum Kotzen.
0: Jo, vollkommen richtig. Die Frage ist, was kann man ändern? Marcel findet, es ist eigentlich so einfach.
2: Man soll beschleunigen, wo man beschleunigen soll. Und man soll auch bremsen, wo man bremsen soll. Und nicht dieses nah auffahren. Es gibt Leute, die fahren sogar auf den Seitenstreifen und überholen. Wo sind wir denn hier? Wir sind hier in Deutschland. Hier gibt's Rechte und Regeln.
0: Ja, auch das. Ich meine, klar, die deutschen Korinthenkacker mal wieder. Na, aber es ist ja so. Wir alle wollen ja am Ende nur sicher ins Ziel kommen oder ans Ziel kommen. Für uns selbst, für Freunde, für Familie. Und da bringt eine eigene Gefährdung. Und dadurch auch das Gefährden von anderen einfach mal gar nichts.
1: Also immer vorausschauend fahren. Liebe Grüße
2: von Julia und Marcel.

0: Dance, Sarah Larsson, hier die junge Nacht der ARD. Und das ist jetzt ein Shoutout an die Berliner. Wenn ihr gerade am Start seid in der Hauptstadt, da sind einfach die lustigsten Leute unterwegs. Und damit meine ich jetzt keine Fentanyl-Clowns. Ich meine so Leute wie Noel, mein Moderationskollegen von RBB Fritz. Der hat da vorhin noch Blue Moon moderiert. Das ist ja die Call-In-Show dort. Und da hat er heute nach den hässlichsten Städten Deutschlands gefragt. Oder nach der hässlichsten Stadt Deutschlands. Und ich bin überrascht. Gelsenkirchen, meine Heimat, ist nicht ein einziges Mal genannt worden. Yes! Nice! Stark! Vielleicht dafür Duisburg? Ich weiß es nicht, hab nicht nochmal nachgefragt. Das ist die Heimat einer anderen lustigen Person. Abdul Kader Shahin ist Comedian, kennt ihr sicherlich auch aus unserer Jungen Nacht oder anderen ARD-Formaten. Und eigentlich lebt er ja in Duisburg, aber was er so auch über die Berliner Clubs zu erzählen hatte, der war da anscheinend unterwegs, das solltet ihr euch jetzt mal anhören. Und da schließt sich dann wieder dieser Kreis zu Berlin.
1: Techno ist echt, echt spannendes Thema. Berghain. Kennt ihr die Scheiße? Berghain? Ja, das ist so ein Club. Da kann man auch in so einen Darkroom ficken. Und weiß auch vielleicht nicht, wen man fickt. Alter, das ist schon aufregend. Ich stelle mir das auch so voll spannend vor. Da gehst du so rein und denkst so, heute passiert was. Heute geht's los, Alter. Und dann sitzt du da am Ende und denkst dir so, oh ja, ich hatte was mit einer richtig tollen Frau. Die wusste nicht, ob die Raverin ist oder nicht, aber am Ende doch. Aber dann war richtig geil, ey. Wir haben auch dieselben Probleme mit den Eltern, wir sind echt gleich aufgewachsen, war voll der geile Vibe und alles. Ja, am Ende war das meine Schwester einfach. Oh ja, ist ein bisschen ehrenlos, sorry.
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0: Cyril Stumbling in 2.31 Uhr. Ihr hört die junge Nacht der ARD. Und jetzt geht's wieder auf die Autobahn und Straßen bei uns. Ich habe die A2 für euch, Dortmund Richtung Hannover. Zwischen Dortmund Nordost und Camberg-Kam ist sie weiter nach einem Unfall gesperrt. Ebenso auch die Gegenfahrtrichtung zwischen dem Kamener Kreuz und Lünen Süd in Fahrtrichtung Dortmund. Auch dort die Strecke dicht, das Ganze noch bis in die Morgenstunden. Mit aller Wahrscheinlichkeit nach dem Unfall gestern. Und wie immer die amtliche Gefahrenmitteilung für Monschau, Simmerath und Röttgen in diesen Tagen. Wegen des Waldbrandes im Hohen Venn kommt es momentan zu erheblichen Geruchsbelästigungen und möglicher Schadstoffbelastung der Luft. Gesundheitliche Gefahren können nicht ausgeschlossen werden. Bitte Fenster und Türen schließen sowie Lüftungen und Klimaanlagen abschalten.
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0: Und das mit mir, ich bin Nico Schmidt. Hallo zusammen, ich schaue auf meinen Tisch. Ah, mein Cola-haltiges Getränk, mein koffeinhaltiges Getränk ist auch schon zur Hälfte leer. In dem anderen taurinhaltigen Getränk ist auch noch die Hälfte drin. Leute, jetzt drehen wir richtig auf. Aber wirklich, Dai Dai, Shakira, Burna Boy. Ich kann nicht mehr.

gehört, in unseren News oder auch auf Social Media gesehen. Gestern hat man sich wieder ein bisschen Sorgen um Bayern-Spieler und Nationalspieler Jamal Musiala gemacht. Nach seinem Zusammenbruch beim Testspiel der Bayern am Wochenende gegen Leipzig ist er jetzt auch gestern in Heidenheim beim nächsten Testspiel wieder kurz weiter.

0: auszeichnen. Musiala sei in bester medizinischer Behandlung, sehr optimistisch und auf einem guten Weg, schreibt er. Er selbst habe die Verantwortung übernommen, nach ärztlicher Freigabe weiter Fußball zu spielen. In Heidenheim war Musiala nur wenige Minuten nach seiner Einwechslung in der zweiten Halbzeit zu Boden gegangen und wurde daraufhin von seinen Mitspielern abgeschirmt. Ärzte eilten aufs Feld und nach kurzer Behandlung ging Musiala mit ihnen in Richtung Kabine.
1: Ja, Junge, pass einfach gut weiterhin auf dich auf und natürlich hoffe ich auch, oder hoffen wir alle, dass das weiterhin gut geht.

Das war Adela mit Ain't It L.A. Kommt von ihrem kommenden Debütalbum Prima. Und mit dem Song hat sie eine Hommage, also eine wirklich musikalische Liebeserklärung rausgehauen. Und zwar in ihrer Heimatstadt Bratislava. Ja, sie kommt aus der Slowakei. Und mit dem Song, wenn ihr gerade ein bisschen auf die Lyrics genauer achten konntet, dann ist es ihr eigentlich ehrlicherweise scheißegal. Ich sag jetzt, wie es ist ihr scheißegal, woher dein Erfolg kommt oder der Erfolg generell. Es muss auch alles nicht immer nach L.A. führen, ja, in die Welt der Reichen und Schönen. Der Erfolg, der kann überall herkommen. Eben auch aus der Heimat. Ob das jetzt Bratislava ist oder, ihr mögt es kaum glauben, vielleicht wie auch in meinem Fall, Gelsenkirchen. So, und das ist auch alles nicht immer nur eine Illusion. Wir manifestieren das hier. Dua Lipa, ist mir egal, was du jetzt singst. Ist mir egal, ob das jetzt eine Illusion ist.

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1: Um 3 Uhr mit Christine Beit. Die jüngsten Äußerungen des israelischen Polizeiministers Ben-Gvir sorgen weiter für Empörung. Er hatte gezielte Tötungen von Palästinensern im Gazastreifen gefordert. Es gebe dort Menschen, die es nicht verdienten zu leben, so Ben-Gvir. Vizekanzler Klingbeil fordert Konsequenzen. Aus Berlin Birte Sönnigsen.
2: Das sind Äußerungen, die wir als Bundesregierung in keinster Weise akzeptieren können, sagte SPD-Chef Lars Klingbeil bei Sat.1. Auf europäischer Ebene müssten jetzt sehr ernsthaft auch Sanktionen geprüft werden. Weiter nannte Klingbeil das Verhalten des Polizeiministers Ben-Gvir menschenverachtend. Ich stehe in Solidarität zum Staat Israel, aber ich stehe nicht in Solidarität zu solchen Ministern, so Klingbeil wörtlich.
1: Die USA verschärfen ihren Kurs gegen den Internationalen Strafgerichtshof in Den Haag. Außenminister Rubio hat Sanktionen gegen die Präsidentin des Gerichts, die japanische Richterin Tomoko Akane und den leitenden Ankläger Abdoulaye Sy aus Senegal angekündigt. Worum es geht, erklärt Washington-Korrespondentin Anne Schneider.
3: Die Trump-Regierung wirft dem Gericht vor, Ermittlungen und Strafverfahren gegen Personen aus Staaten zu betreiben, die die Zuständigkeit des Strafgerichtshofs nicht anerkennen. Dazu gehört auch der Haftbefehl gegen den israelischen Ministerpräsidenten Benjamin Netanyahu, dem Kriegsverbrechen im Gazastreifen vorgeworfen werden. Die Sanktionen frieren mögliche Vermögenswerte in den USA ein und schließen die Betroffenen weitgehend vom amerikanischen Finanzsystem aus. Washington kündigte außerdem an, den Druck auf den Strafgerichtshof weiter zu erhöhen und andere Staaten zum Austritt aus der Institution zu bewegen.
1: Für Mieter soll es nach dem Willen von Justizministerin Hubich einfacher werden, Klimaanlagen oder Sonnenblenden in Wohnungen einbauen zu lassen. Die SPD-Politikerin sagte der Rheinischen Post, für solche Vorhaben gäbe es zurzeit einige Hindernisse, wenn damit bauliche Veränderungen an der Wohnung verbunden seien. Sie könne sich vorstellen, das Mietrecht entsprechend zu ändern. Die Meere rund um Europa erwärmen sich rasant. Das zeigt eine Untersuchung von Forschern der World Weather Attribution. Demnach gab es in diesem Sommer von Irland bis ins Mittelmeer ausgeprägte marine Hitzewellen. In den meisten Regionen habe die Erwärmung über dem weltweiten Mittel von 1,4 Grad gelegen. Im Mittelmeer seien die Spitzenwerte sogar um etwa 3 Grad gestiegen. Grund sei vor allem der menschengemachte Klimawandel, hieß es. Das Wetter für Deutschland. In der Nacht wechselnd bewölkt und nachlassender Regen. Die Tiefstwerte 20 bis 11 Grad. Tagsüber über der Mitte stark bewölkt und teils schauerartiger Regen, gegen Abend teils heftige Gewitter mit Unwettergefahr. Im Norden nur selten Schauer, ganz im Süden recht sonnig. Dazu maximal 20 bis 32 Grad. Die Zeit, es ist 3.03 Uhr.
4: Ihr hört die junge Nacht der ARD. Hallo zusammen. Hier ist die amtliche Gefahrenmeldung für Monschau, Simmerath und Röttgen. Wegen des Waldbrandes im Hohen Venn kommt es momentan zu erheblichen Geruchsbelästigungen und möglicher Schadstoffbelastung der Luft. Nicht Belästigung, sondern Belastung. Gesundheitliche Gefahren können nicht ausgeschlossen werden. Bitte Fenster und Türen sowie Lüftungen und Klimaanlagen abschalten. Dann blicken wir auf die Straßen und Autobahnen. A2 Dortmund Richtung Hannover. Zwischen Dortmund Nordost und Kamenberg-Kamen ist die Strecke nach einem Unfall gesperrt. Gleich gilt für die Gegenfahrt Richtung nach Dortmund zwischen dem Kamener Kreuz und Lünen Süd. Das Ganze wahrscheinlich noch bis in den Morgen hinein. Die A7 Hannover Richtung Kassel ist zwischen Göttingen und dem Dreieck Drammetal nach einem Unfall aktuell auch dicht. Ansonsten euch allen da draußen hoffentlich eine gute, sichere und freie Fahrt.
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4: Ja, und das mit dem Autofahren, das ist ja so ein Ding heute nach bei uns. Ihr dürft euch gerne reinmelden, 0221 567 89 111, wenn ihr euch mal richtig abfacken wollt darüber, wie es so im Straßenverkehr abgeht. Was regt euch auf? Warum regt es euch auf? Sind es die anderen Autofahrer und Autofahrerinnen? Sind es Staus? Sind es Sperrungen? Macht's mal einfach. Caro hat mir auch geschrieben, guten Morgen, das mit dem Reißverschluss, das sollten einige nochmal lernen. Ich bin viel unterwegs, täglich auf der 562, was man da erlebt, das ist der Wahnsinn. Also manchmal bekommt man den Vogel gezeigt, wenn man keinen reinlässt oder die Dauermittelspurfahrer, auch schlimm. Und gerade eben, wohl erst auch passiert, hat sie mir noch geschrieben, auf der Autobahn unterwegs, erlaubt es 80 in der Baustelle, sie 80 gefahren und was macht der, die Fahrerin vor mir 40 fahren. sie glaubt, sie tritt ein Pferd. Nee, ein Pferd definitiv nicht, was auch immer dich getreten hat. Ich hoffe, es tut nicht mehr weh. Wir kommen jetzt alle erstmal nochmal ein Stück runter. Aber wie gesagt, ihr dürft euch gerne auskotzen. Dafür bin ich heute da. 0221 567 89 111. Rosé und Bruno Mars, Appetit.

0: Sam Smith, Stay With Me. Und wir kommen jetzt zu Ryan Gosling. Der Ken in Barbie, den Astronauten in Project Hail Mary, einen Jazzpianisten in La La Land, einen dusseligen Stuntman in Fall Guy, den neuen Ghost Rider. Das hat er alle schon gespielt. Und Annika Wasenmüller aus dem jungen Nachtteam. Jetzt betritt er nochmal ein ganz neues Universum.
1: Ja, so sieht's aus. Und Ende Mai nächstes Jahr ist es schon soweit. Da kommt der neue Star Wars Film mit ihm raus. Und es wird wohl top, wie Ryan Gosling meint.
2: This script is just so good.
1: Ja, also allein das Drehbuch für den neuen Star Wars Film fand Ryan Gosling ja schon mal sehr gut. Vielleicht aber auch, weil Ryan Goslings Ehefrau Eva Mendes mitspielt.
0: Ja.
1: Und weil er selbst die Hauptfigur spielt, nämlich Kate Oberon.
0: Ja gut, so kann man das auch mal hinkriegen. Ne? Und jetzt ist es halt eben was im Star Wars Universum. Jetzt ist die Frage, diese Figur, warte mal, jetzt überlege ich gerade wirklich, im Star Wars Universum, nee, die kennen wir noch gar nicht, ne? Den Kate Oberon.
1: Es ist eine neue Figur, kannst du noch nicht kennen.
0: Gut.
1: Also laut ersten Fantheorien könnte sich ganz, ganz Spannendes dahinter verstecken, nämlich ein heimlicher Urenkel von Luke Skywalker.
0: Ah.
1: Es gibt nämlich so eine Story in den Star Wars Comics.
0: Ah, okay, sehr, sehr mysteriös. Und wann kommt dieser neue Star Wars?
1: Auf der D23, also dieser großen Disney-Messe, da wurde jetzt auch schon erster Trailer gezeigt. Also es scheint ja schon ordentlich viel fertig zu sein. Leider wurde das Ganze erstmal nur exklusiv da vor Ort gezeigt.
0: Mhm.
1: Wir müssen also warten. Aber eigentlich dürfte das nicht mehr so lange dauern.
0: Na, hoffentlich. Also bitte, neuen Star Wars-Film nehme ich sofort.

0: Über 2000 Leute in ganz Deutschland haben die Kollegen und Kolleginnen von 1Live gefragt, was muss der perfekte Job eigentlich können? Und da gab es eine klare Ansage. Die Kohle muss stimmen. Ja, Cash, Knete. Ohne faires Gehalt geht einfach bei den Befragten von 14- bis 34-Jährigen gar nichts mehr. Das sagt auch Anna-Maria, sie ist 24 und jobbt in der Gastro in Oberhausen.
1: Wenn das Geld nicht stimmt, dann macht das Leben so auch gar keinen Sinn. Und mal im Ernst, so eine 40-Stunden-Woche ist echt unfassbar viel Lebenszeit. Und da möchte man sich vielleicht immer was gönnen. Und wenn man eigentlich nur dafür arbeiten geht, um zur Arbeit zu kommen, macht es einfach auch gar keinen Bock.
0: Finde ich, ist eine faire Aussage, aber gut, Kohle ist jetzt auch nicht alles. Platz 1 teilt sich das Gehalt nämlich auch mit dem Betriebsklima. Ne, also wenn die Stimmung im Team toxisch ist, wenn die schlecht ist, ja, dann gut, bringt auch das beste Schmerzensgeld nichts, ne? Das macht auf Dauer auch kaputt, weiß auch Lehrerin Hanna aus Köln. Sie musste extra ihren Job wechseln.
2: Da hat man schon recht schnell gemerkt, dass die Atmosphäre irgendwie so ein bisschen vergiftet war, zu viel Spannungen im Team irgendwie gab, dann auch teilweise Mobbing am Arbeitsplatz und sowas. Also das hat mich krank gemacht.
0: Ja, und leider geht's damit auch nicht eher so, also nur eher so. Jeder Dritte unter 35 geht mindestens mit einmal im Monat Bauchschmerzen zur Arbeit wegen miesen Vibes im Team oder auch einer Überbelastung. Und deswegen ist das Thema Work-Life-Balance auch ein Schutz vor dem Burnout, sagt Feuerwehrmann Etienne aus Wesel.
3: Man möchte ja schon wissen, wann man erreichbar sein muss für seinen Arbeitgeber und wann nicht, damit man halt nicht sein ganzes Leben nur für die Arbeit verschwendet.
0: Also, alle Chefs da draußen, lausche auf.

0: Rihanna mit We Found Love in der jungen Nacht, der ARD 3.31 Uhr. Hier ist die amtliche Gefahrenmitteilung für Monschau, Simmerath und Röttgen. Wegen des Waldbrandes im Hohen Venn kommt es momentan zu erheblichen Geruchsbelästigungen und möglicher Schadstoffbelastung der Luft. Gesundheitliche Gefahren können nicht ausgeschlossen werden. Bitte Fenster und Türen schließen sowie Lüftungen und Klimaanlagen abschalten. Die A2 Dortmund Richtung Hannover ist zwischen Dortmund Nordost und Kamenberg-Kame nach einem Unfall gesperrt. Ebenso die Gegenfahrt Richtung nach Dortmund zwischen dem Kamener Kreuz und Lünen Süd. Da wo es geht, wie immer eine gute, freie und sichere Fahrt.
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0: Hallo zusammen, ich bin Nico Schmidt und das ist Olivia Dean, So Easy to Fall in Love.

0: Ja, es ist einfach schlimm, was in den letzten Tagen überall in Deutschland und auch an den Grenzen zu unseren Nachbarländern passiert. Ihr kriegt das ja mit. Im Hohenfenn brennt es weiterhin. Die Feuerwehren versuchen, den größten Brand in Belgien seit 100 Jahren unter Kontrolle zu bringen. Und nach Angaben der belgischen Einsatzkräfte soll das Feuer ja vollständig eingekreist werden. Vor allem an der östlichen Seite des Brandherdes ist das aber schwierig, weil das Gelände eben schwer zugänglich ist. Franzis Kluth, Leiter der deutschsprachigen Feuerwehr in Ostbelgien.
1: Also das Problem, was wir jetzt hier haben, es beruhigt sich, aber der Brand ist nicht gelöscht. Und was wir machen müssen, ist ihn jetzt wirklich an den Außenrändern wirklich Bereiche schaffen, wo er sich weiterziehen kann. Und das Knochenarbeit, das wird sehr lange dauern, weil der Hochmoor an sich, den werden wir so nicht gelöscht bekommen. Da müssen wir hoffen, dass das Wetter mitgeht. Wir gehen davon aus, dass das, was da drin ist, eigentlich auch verloren ist.
0: Ah, das ist wirklich so bitter. René Dahm arbeitet seit vielen Jahren als Forstamtsleiter im Hohenfenn und der ist auch eher reserviert.
2: Das Spezielle ist die Wurzeln von den Bäumen, die betroffen sind. Sowohl die Laubbäume wie die Nadelbäume sind verbrannt und die Bäume fallen um wie Mikado-Stäbchen und das ist sehr gefährlich für die Feuerwehrleute. Und deswegen wird präventiv jetzt da überall auf dem Streifen von 25 Metern bis 30 Metern werden die Bäume alle mal gefällt, damit die Feuerwehrleute in Sicherheit sind.
0: Ja, Sicherheit geht natürlich vor an der Stelle. In der Nacht haben auch auf deutscher Seite Feuerwehrleute und THW so transportable Löschwasserbecken mit aufgestellt und auch mit Wasser gefüllt. So können halt eben gefährdete Gebäude zum Beispiel auch besser geschützt werden, sollte sich der Brand noch weiter ausbreiten.

0: The Bowser Magnetic. So, Mäuse.
1: Maus.
2: Hey, Maus.
3: Maus.
4: Maus.
0: Ja, es geht weiter. 2027 erscheint eine vierte Staffel von Kaulitz und Kaulitz. Das hat Netflix bestätigt. In ihrem Podcast Kaulitz Hills hatten die Zwillinge das auch schon ausgeplaudert, dass sie aktuell filmen und mitten in Staffel 4 jetzt seien. Aber wer weiß, vielleicht haben sie auch ein bisschen gewartet mit der offiziellen Verkündung, weil sie noch einen Gastauftritt von mir haben wollten. Ja, von mir, hört er richtig. Soll ich euch sagen, warum? Ich komme ja auch schon in Kaulitz und Kaulitz Staffel 3 vor. Ja, jetzt kann ich es ja mittlerweile sagen. Ja, ja, ja. Folge 2. Guckt mal richtig hin, macht mal nochmal schön Netflix auf und dann schaut er mal da rein. Als Bill nämlich bei 1 Live zu Gast war für die Bill Kaulitz Show, da sieht man mich noch ganz kurz im Hintergrund. Ja, 1,5 Sekunden. Meine Haare. Also auch nur meine Haare. Leicht verpixelt. Total unscharf. Aber ich schwöre, ich komm vor. Ich schwöre, ich war's.

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1: Um 4 Uhr mit Christine Beit. Am Münchner Flughafen ist es zum zweiten Mal innerhalb weniger Tage zu einem Zwischenfall gekommen. Eine Maschine der Lufthansa ist am Montagabend zu früh aufgesetzt und hat an der Landebahnschwelle die Beleuchtung beschädigt. Das hat die Lufthansa bestätigt. Aus München, Birgit Frank.
2: Die 351 Passagiere seien alle unverletzt geblieben, so eine Sprecherin. Der Vorfall wird jetzt ebenso wie der Fall des Boeing Dreamliners zwei Tage vorher von der Bundesstelle für Flugunfalluntersuchung geprüft. Auf derselben Bahn war da die Maschine der Vietnam Airlines beim Starten über die Piste hinausgeschossen. Zwar konnte das Flugzeug noch abheben, ist aber später zum Münchner Flughafen zurückgekehrt. Bei der Landung war am Fahrwerk Qualm zu sehen, mehrere Reifen sind geplatzt. Menschen wurden aber auch hier nicht verletzt.
1: Vizekanzler Klingbeil fordert nach den jüngsten Äußerungen des israelischen Polizeiministers Ben-Gvir Konsequenzen. Der hatte gezielte Tötungen von Palästinensern im Gazastreifen gefordert. Klingbeil sagte dem Sender Sat.1, auf europäischer Ebene müssten Sanktionen gegen Ben-Gvir geprüft werden. Deutschland dürfe bei aller Solidarität mit dem Staat Israel nicht schweigen. Die Vereinigten Arabischen Emirate haben bis auf Weiteres ihre Handels- und Finanzgeschäfte mit dem Iran ausgesetzt. Das hat das Außenministerium des Golfstaats bestätigt. Die Entscheidung fiel, nachdem der Iran erstmals seit Monaten Raketen auf die Emirate abgefeuert hat. Die Geschosse stürzten vor der Küste ins Meer. Die US-Raumfahrtbehörde NASA hat Aufnahmen von dem Krater auf dem Mond veröffentlicht, der von einem Schrottteil einer SpaceX-Rakete verursacht worden war. Der Krater habe einen Durchmesser von etwa 18 Metern, hieß es von der NASA. Das 4 Tonnen schwere Raketenteil war vor 2 Wochen unbeabsichtigt auf dem Mond aufgeschlagen. Die NASA will eine Mondbasis errichten, deshalb sind Erkenntnisse über Kollisionen mit Weltraumschrott wichtig. Fußballnationalspieler Jamal Musiala ist zum zweiten Mal innerhalb weniger Tage bei einem Spiel auf dem Platz zusammengebrochen. Diesmal bei einem Test seines Vereins Bayern München gegen Heidenheim. Am Abend gab der 23-Jährige ein Statement ab. Darüber berichtet Marcel Stober.
3: Bei ihm seien temporär kurz auftretende, aber gut behandelbare Absenzen festgestellt worden. Absenzanfälle sind eine Form der Epilepsie, die sich durch kurze Bewusstseinsstörungen auszeichnen. Musiala sei in bester medizinischer Behandlung, sehr optimistisch und auf einem guten Weg, schreibt er. Er selbst habe die Verantwortung übernommen, nach ärztlicher Freigabe weiter Fußball zu spielen.
1: Das Wetter für Deutschland. Die Tiefstwerte liegen am Morgen zwischen 20 und 11 Grad. Tagsüber über der Mitte stark bewölkt und teils schauerartiger Regen. Gegen Abend teils heftige Gewitter mit Unwettergefahr. Im Norden nur selten Schauer, ganz im Süden recht sonnig. Dazu maximal 20 bis 32 Grad. Die Zeit 4.03 Uhr.
4: Und wir blicken jetzt auf die Straßen und Autobahnen bei uns in Deutschland. Ihr hört die junge Nacht. Schönen guten Morgen. Die A2 Dortmund Richtung Hannover ist zwischen Dortmund Nordost und Kamenberg nach einem Unfall gesperrt. Dann die amtliche Gefahrenmitteilung für Monschau, Simmerath und Röttgen. Wegen des Waldbrandes im Hohen Venn kommt es momentan zu erheblichen Geruchsbelästigungen und möglicher Schadstoffbelastung der Luft. Gesundheitliche Gefahren können nicht ausgeschlossen werden. Bitte Fenster und Türen schließen sowie Lüftungen und Klimaanlagen weiterhin abschalten. Euch allen da draußen eine gute Fahrt.
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4: Nico Schmidt ist hier. Schönen guten Morgen.

0: My House, Florida. In der jungen Nacht der ARD. Und sie haben den wohl beschissensten Job beim Reitturnier in Aachen. Aber das sehen sie gar nicht tatsächlich selber so, ehrlicherweise. Die Frauen und Männer des Stable Cleaning Teams. Ja, was für ein Team? Ja, das sind die Leute, die da seit 2 Wochen ehrenamtlich bei der Reitweltmeisterschaft den Pferdemist einsammeln. Amelie Reimold aus Karlsruhe ist Teil dieses Teams und ist eben dabei bei dieser Reit-WM. Sie ist 22 Jahre alt, selber seit 10 Jahren passionierte Reiterin, liebt eben Pferde. Und ich glaube, man braucht so eine Leidenschaft für Pferde eben, weil sonst würde man das doch gar nicht aushalten. Also ich käme jetzt auch nicht auf die Idee, mit Urinproben meiner Lieblingsfußballer rumzurennen und die wegzutragen. Aber sie selber sagt auch, irgendjemand muss ja diesen Job mal machen.
1: Das gehört dazu. Und ja, also ohne uns wird hier alles vorliegen. Deswegen ist so ein bisschen Anerkennung auch immer ganz nett. So ein kleines Danke, das freut uns auch immer sehr.
0: Ja, deswegen auch jetzt hier Dankeschön von mir aus der jungen Nacht, der ARD, für euren Job, dafür, dass du und deine Kollegen und Kolleginnen das machst. Natürlich jetzt noch kurz die alles entscheidende Frage. Wie viele Karren Mist hast du denn schon weggetragen, Amelie?
1: Ach, bestimmt 10.
0: Hui. Na gut, bis Sonntag geht die Reit-WM in Aachen noch und ich glaube, das wird nicht nur bis zu 10 Karren Pferdemist bleiben.

Bei Ariana Grande, da läuft's doch gerade. Kann man doch wirklich so sagen, oder? Die Tour läuft. Wahrscheinlich ist sie auch wieder mit dem Ex zusammen. Zeigt sie auch gerade mit so einem schönen Partner-Tattoo. Und dann kann sie auch noch in gut 5 Wochen ordentlich bei den MTV Video Music Awards abräumen. Nominiert ist sie für Video of the Year, Artist of the Year, Best Pop, Best Direction, Best Cinematography, Best Editing und Best Visual Effects. 7 Kategorien. Junge, boah. Also Ariana Grande ist wirklich mit bei den ganz Großen dabei. Dieses Jahr bei den MTV VMAs. Und ich glaube, zu Recht auch. Ihr wisst natürlich auch, mit welchem Song. Ich spiele ihn euch, logischerweise. Und ihr kennt ihn auch aus der jungen Nacht. Das alles hat sie Hate That I Made You Love Me zu verdanken.

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0: jetzt sind wir doch alle wach, oder? Um 4.30 Uhr mit Jack Jones und Demi Lovato. Instruction. Ihr hört die junge Nacht der ARD und hier ist die amtliche Gefahrenmitteilung für Monschau, Simmerath und Röttgen. Wegen des Waldbrandes im Hohen Venn kommt es momentan zu erheblichen Geruchsbelästigungen und möglicher Schadstoffbelastung der Luft. Gesundheitliche Gefahren können nicht ausgeschlossen werden. Bitte Fenster und Türen schließen sowie Lüftungen und Klimaanlagen abschalten. Und der Blick auf die Autobahn. Die A2 Dortmund Richtung Hannover ist zwischen Dortmund Nordost und Camberg kam nach einem Unfall weiterhin gesperrt. Das ist die einzige Meldung, die ich um die Uhrzeit habe. Ich wünsche euch eine gute und sichere Fahrt.
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0: Wird Ski-Agu endlich zum Retter aller deutschen ESC-Fans und die Hoffnung schlechthin? Ja, man will ihn wohl zum Eurovision Song Contest schicken. Warum? Wie? Was? Wann? Hört ihr gleich. Ich bin Nico Schmidt. Hallo zusammen.

0: Freunde, uns könnte einer der wildesten Eurovision Song Contest aller Zeiten erwarten. Ja, der ESC ist ja oftmals komplett Gugu Gaga. Aber nächstes Jahr, 2027, in Bulgarien wird er eben Bangarangara. Denn Annika Wasenmüller aus dem Digi-Team. Vielleicht geht ja sogar auch Chiago für Deutschland an den Start. Was?
1: Auf jeden Fall wollen das gerade ganz, ganz, ganz viele Fans. Die wollen ihn unbedingt da auf dieser Bühne sehen.
0: Ist das auch realistisch? Hat Agu was dazu gesagt?
1: Naja, also Agu hat bisher noch nichts dazu gesagt, aber eine neue Info, sag ich mal, könnte ihn jetzt vielleicht sehr doll anstacheln.
0: Aha, okay, welche?
1: Also, Chiagos internationaler Kollege Bibi No Money, der will jetzt nächstes Jahr beim ESC antreten.
2: Canada was invited to be in Eurovision. And Baby No Money will be trying to run for Canada.
1: Also, schon ein bisschen random. Kanada macht nächstes Jahr nämlich beim Eurovision Song Contest mit. Und deswegen will Baby No Money jetzt halt für seine Heimat ins Rennen gehen. Und einige kennen ihn bestimmt schon. Der geht nämlich mit seinen Songs auf Social Media regelmäßig viral. Alle verfolgt dieser Song. Und Baby No Money, der ist in Kanada halt schon seit Jahren Megastar.
0: Ja, checke. Und weil die beiden jetzt gut miteinander befreundet sind, denkst du, Agu wird ja sagen, mach ich.
1: Ganz genau. Und da schließen sich dann langsam die Kreise, weil Baby No Money nämlich in letzter Zeit auch super oft schon mit Agu gechillt hat und auch übrigens mit Icky Mel und Philo. Die haben super viele TikToks zusammen gepostet und halt sehr viel Zeit verbracht. Und deswegen die Theorie und auch der sehr große Wunsch der Fans. Vielleicht fühlt sich Chiago jetzt angespornt, sich doch auch für den Eurovision Song Contest zu bewerben.
0: Ey Leute, also ich sag's wie es ist. Ich würde da all in gehen. Machen wir. Warum denn nicht? Also Agu, wenn du Bock hast, sei am Start. Und ich glaube, nein, ich manifestiere das jetzt. Deutschland wird mindestens in die Top 10 kommen.

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1: Taylor Swift, ach, ich feiere den Song, ich finde den so toll. Und nicht, weil ich auch ein Swiftie bin, sondern es ist ja auch der Titelsong zu Toy Story 5. Und ich habe heute auch einfach mal den Woody gemacht, den Cowboy. Warum? Weil ich braune Schuhe getragen habe. Besser gesagt, ich habe braune Schuhe eingetragen. Das ist etwas, das kriegt ihr natürlich jetzt alles nicht so mit, ne? Was hier so im Studio passiert, aber ich erzähl's euch gerne. Ich nehme euch mit hinter die Kulissen. Das ist ja mal interessant. Ich bin ja demnächst auf der Hochzeit. Habe ich ja schon vielleicht das eine oder andere Mal in den letzten Wochen erzählt. Ich bin auch ein bisschen nervös, weil ich freue mich so, weil ich da den Trauredner für meine Freunde spielen darf, mit einem anderen Kumpel zusammen. Egal, führt schon wieder weg vom Thema. Also, ich habe mir jetzt da für die Hochzeit hier schöne Lederschuhe gekauft und damit sehen die auch aus wie so halbe Cowboy-Stiefel. Ja, da bin ich immer ein bisschen, während die Lieder liefen, dann so im Studio rumstolziert und wie gesagt, hab da so ein bisschen den Cowboy Woody gespielt. Ja, also einlaufen soll man ja auch solche Schuhe, ne? Wurde mir ja empfohlen. Und wie ihr merkt, ich bereite mich akribisch für diese Hochzeit vor. Und deswegen, falls ihr euch über die komplette Nacht auch gefragt habt, warum verspricht er sich immer wieder? Ja, nicht nur, weil ich müde bin zum Teil, weil ich schlechte Augen habe, weil ich ein Trottel bin. Nein, auch, weil mir ab und an die Füße wehtun. Aber gut, ich meine, wer nicht leidet, ne, der sieht nicht gut aus. Sagt man doch irgendwie so.

5 featuring Lisa Priceless. 4.54 Uhr. Ihr hört die junge Nacht der ARD. Das Ganze noch bis 5 Uhr. Ich bin Nico Schmidt und verabschiede mich jetzt schon mal. Gleich machen die Morningshows der jungen Wellen weiter. Habt einen schönen Tag. Wir hören uns. Is this thing on? Word.

0: Um 5 Uhr mit Christine Beidt. Die Meere rund um Europa erwärmen sich rasant. Das zeigt eine neue Untersuchung von Forschern der World Weather Attribution. Sie haben Oberflächentemperaturen gemessen. Aus der Klimaredaktion Stefan Hübner.
1: Die Hitzewellen dieses Sommers erfassten weit über 2/3 der untersuchten Meeresflächen. In den meisten Regionen lag die Erwärmung über dem weltweiten Mittel von 1,4 Grad Celsius. Im Mittelmeer stiegen die Spitzenwerte der Meerestemperatur sogar um etwa 3 Grad. Die Folgen können verheerend sein. Meerestiere sterben oder wandern in kühlere Regionen ab. Nahrungsketten verändern sich. Das gefährdet Meeresökosysteme und die Fischerei. Außerdem erhöht sich das Sturmrisiko.
0: Die USA und Südkorea wollen ihre laufende gemeinsame Militärübung offenbar deutlich verkürzen. Südkoreanische Medien berichten, die Übung solle etwa halbiert werden. ARD-Korrespondent Johannes Edelhoff berichtet.
2: Nur die erste Woche mit Verteidigungsoperationen findet demnach wie geplant statt. Die zweite Phase, in der ein Gegenangriff geübt werden sollte, falle aus. Nach Medienberichten haben sich die USA und Südkorea gestern darauf verständigt. Damit reagiert das Bündnis offenbar auf eine Anordnung von US-Präsident Donald Trump. Er hatte am Sonntag verlangt, die amerikanische Beteiligung an dem Manöver deutlich zu reduzieren und dabei auf sein gutes Verhältnis zu Nordkoreas Machthaber Kim Jong-un verwiesen. Trump bemüht sich zugleich um neue Gespräche mit Kim. Nach Medienberichten drängt er auf ein persönliches Treffen noch in diesem Herbst.
0: Der ChatGPT-Entwickler OpenAI verschärft nach Hacks durch seine KI die Sicherheitsvorkehrungen bei Tests. Das US-Unternehmen erklärte, in Zukunft überwachten automatisierte Systeme die Aktivitäten der KI-Modelle strikter. Bei verdächtigen Handlungen würden Mitarbeiter benachrichtigt. Stellen diese nicht innerhalb einer halben Stunde fest, dass ein falscher Alarm vorliege, werde der Test gestoppt. Ein KI-Modell von OpenAI war zuletzt während eines Tests eigenständig aus einer eigentlich isolierten Umgebung ins offene Internet gelangt und dann ins System einer Plattform eingebrochen. Am Münchner Flughafen ist es wieder zu einem gefährlichen Zwischenfall gekommen. Eine Maschine der Lufthansa ist am Montagabend zu früh aufgesetzt und hat an der Landebahnschwelle die Beleuchtung beschädigt. Das hat die Fluggesellschaft bestätigt. Die Piloten hätten den Airbus A380 aber sicher landen können. Die mehr als 350 Menschen an Bord blieben unverletzt. Das waren die Nachrichten mit Christine Beidt. Das Wetter für Deutschland. Die Tiefstwerte liegen am Morgen zwischen 20 und 11 Grad. Tagsüber über der Mitte stark bewölkt und teils schauerartiger Regen. Gegen Abend teils heftige Gewitter mit Unwettergefahr. Im Norden nur selten Schauer, ganz im Süden recht sonnig. Dazu maximal 20 bis 32 Grad. Die Zeit 5:03 Uhr.
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0: Grüß Gott, guten Morgen um 5:30 hier bei Das Ding mit Benji und Tina.
1: Hallo. Und ich glaube, so ausgeschlafen wie heute habt ihr uns selten gehört.
0: Ja.
1: Wir haben gerade drüber geredet, wir haben beide fantastisch geschlafen und auch noch richtig viel.
0: Es ist verrückt, weil wir völlig unabhängig voneinander in unterschiedlichen Betten genau gleich ungefähr geschlafen haben. Ungefähr 6,5 Stunden.
1: Ja, Wahnsinn. Es ist verrückt. Und das ist für Frühschicht wirklich, wirklich krass. Leute, wir hoffen, ihr habt genauso geschlafen und dass es einfach am Tag liegt und nicht an uns.
0: Ja, also starten wir in den Mittwoch.
1: Ja, und wenn nicht, könnt ihr jetzt einfach noch ein bisschen so rumschaukeln zu Lil Uzi Vert Song. What you saying?

0: Morgen zusammen. Es ist Mittwoch.
1: 5.35 Uhr haben wir es und ich muss einmal kurz gegen das Wetter halten. Wirklich ein dicker Mittelfinger von mir an das Wetter. Ich weiß, Benji, du freust dich, dass es kühler ist, aber ich habe heute Morgen mit der Rundbürste elektrisch dagestanden. 10 Minuten. Meine Haare, da wurde geföhnt, da wurde auf Schlaf verzichtet dafür.
0: Ach,
1: und dann gehe ich raus. Und weil es draußen so viel Luftfeuchtigkeit hat, sind meine Haare einfach, als hätte ich sie nie geföhnt. Das macht mich so aggro.
0: Ja, das ist wirklich... Es steht natürlich in gar keinem Zusammenhang mit der riesigen Trockenheit im das Ding fehlt, dass deine Haare heute Morgen nicht richtig stehen.
1: Ja.
0: Das tut mir wirklich.
1: Das ist wirklich
0: ganz
1: eine wahre
0: Trauer. Ja, wirklich.

0: 5.46 Uhr und Sommermenschen, wenn es keine 35 Grad mehr hat. Oh nein, ich erfriere. Heul, heul, heul.
1: Ja, Benji, ich kann dich jetzt eine Runde richtig ragebaiten. Ich habe drei Sachen, die habe ich mir extra aufgeschrieben, weil ich wusste, damit kann ich dich so richtig abfacken. Na. Benji liebt es nämlich, dass es jetzt kälter ist. Ich hasse das ja. Ich bin einer dieser Heulsüßen. Achtung, ich habe heute ein Unterhemd an.
0: Ach ja.
1: Ich habe gestern beim Autofahren auf dem Heimweg meine Heizung über die Hälfte gedreht, sodass sie im roten Bereich
0: gestern
1: war.
0: Gestern hat es 28 Grad hier gehabt.
1: Und, ach,

0: Das finde ich das Geilste. Gestern habe ich mit meiner Friseurin über Weihnachten geredet.
1: Okay, jetzt ist wirklich alles zu spät. Ich möchte wirklich, ich möchte einfach auch nicht mehr über Wetter reden mit dir.
0: Okay.
1: Ich will einfach nicht mehr. Also wenn hier irgendwann Tina nochmal kommt und mich hier auflädt mit irgendwie Wetter und so und dann ruft an und schreit Tina zusammen.

0: Ist das großartig oder ist es großartig? Wir sind hier am Mittwochmorgen zusammen.
1: Ja, super.
0: Oh, ich habe ganz arg Muskelschmerzen.
1: Muskelkater?
0: Ja, ich habe richtig Muskelkater.
1: Hast du etwa Sport gemacht?
0: Ich habe wieder Sport gemacht. Ist das nicht klasse?
1: Du bist ein Macher,
0: ja.
1: Eine Maschine.
0: Dankeschön.
1: Ich kann es nicht in Worten fassen.
0: Es ist großartig. Also, Leute, falls ihr auch so ein kleines Tief hattet, ich habe geguckt, das letzte Mal, als ich trainieren war, war im Mai und im Juli war ich einmal. Ja, das hat mich wirklich... Aber jetzt war ich wieder, Leute. Also, einfach durchziehen.
1: Ihr könnt es nochmal wagen.
0: Ja.

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1: Mit Timo, moin. In den USA hat ein großer Prozess gegen Meta begonnen. 29 Bundesstaaten verklagen den Facebook- und Instagram-Konzern. SR-Info-Reporter Reinhard Spiegelhauer fasst für uns die Plädoyers zusammen.
2: Die Kläger haben besonders eine Stelle aus internen Meta-Dokumenten immer wieder gebracht. The young ones are the best ones. Da ging es zum einen um Altersverifikation und darum, dass junge Menschen eben auch besonders anfällig seien, quasi süchtig zu werden. Die Verteidigung dagegen sagt, ihr reißt da einzelne Zitate aus dem Zusammenhang. Es gibt keine Beweise dafür, dass Social Media süchtig macht und schon gleich gar nicht dafür, dass wir das gezielt versuchen.
1: Der Prozess gilt als die bisher größte rechtliche Prüfung der Auswirkungen von Social Media auf junge Menschen. Wenn ihr heute Morgen mit der Saarbahn auf die Arbeit oder zur Schule fahren wollt, könnt ihr dafür den Ersatzverkehr nutzen. Die Saarbahn hat angekündigt, den Ersatzverkehr heute Morgen weiterzuführen. Es gäbe Ersatzbusse und 3 Ersatz-Saarbahn-Züge. Hintergrund ist, dass die Lokführergewerkschaft GDL die Saarbahnfahrer wieder zum Streik aufgerufen hat. Der Ausstand hat gestern Abend schon angefangen. Wie lange der Streik dauern wird, hat die GDL nicht gesagt. Bei Jamal Musiala sind Absenzen diagnostiziert worden. Das hat der Nationalspieler auf Social Media gesagt, nachdem er zuletzt bei 2 Testspielen auf dem Platz zusammengebrochen war. Die Absenzen seien gut behandelbar und kämen von Problemen mit dem Nervensystem. Er habe ein gutes Gefühl und sei auf einem guten Weg. Und wir schauen noch aufs Wetter. Heute wird es bewölkt im Saarland. Es lohnt sich auch, einen Regenschirm einzupacken. Das Ganze bei bis zu 27 Grad. Gerade ist es aber noch etwas kühler. 18 Grad habt ihr in Rohrbach, 18 Grad sind es auch in Neunkirchen und in Orscholz.
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4: Mit Benji und Tina, guten Morgen.
5: Hallo.
4: Bibi Rexha haben wir dabei, New Religion und Post Malone mit Circles.
5: Kommt gut rein in den Mittwoch.

0: Hier ist das Ding, guten Morgen.
1: Es reicht. Es wirklich, ich habe keinen Bock mehr drauf. Alles fing an am Montag mit unserem Herrn Wensch, der den wirklich grottigsten Tierwitz aller Zeiten erzählt hat.
0: Der war gut.
1: Der war schlecht.
0: An den Wohnungen, da hast du eine Pflanze drin, da sitzt eine Schnecke oben drauf. Und dann wird die Schnecke so weggeschnipst. So, dritter Stock, Schnecke raus aus dem Fenster, weil die nervt.
1: Mhm.
0: 3 Wochen später klopft's an der Tür. Und macht die Frau, macht auf, steht die Schnecke vor der Tür und fragt, was war denn das gerade eben? Ja, so, wir haben dann gestern kurz nochmal drüber gesprochen und ihr seid ein bisschen ausgerastet. Mhm. Hattet einen Witz nach dem anderen auf Lager. 01727.
1: Auch in Anführungszeichen, ja.
0: Michael hat geschrieben zum Beispiel, warum sitzen Katzen vor Fitnessstudios? Sie warten auf den Muskelkater.
1: Wisst ihr, was ich jetzt mache mit euren schlechten Witzen? Wisst ihr, wo die hingehören? Unter die Erde. Achtung! Wirklich, Michael, dein Witz, er wird jetzt beerdigt.
0: Wir machen gerade weiter, weil wir müssen das irgendwann auch mal beenden mit den Witzen im Radio. Deswegen Daniel aus Norderstedt.
2: Wie nennt man geiles Wildschwein? Eberhard.
1: Es ist nicht lustig, wenn ich was lache. Das gehört alles beerdigt, genauso wie den Schlechtwitz von Martin aus Heilbronn.
3: Hier noch ein Tierwitz von mir. Stehen 2 Pferde zusammen auf der Wiese. Kommt plötzlich ein Zebra vorbei, schauen sich die 2 Pferde an und sagen, guck dir den an, schon nach 12 Uhr und der hat immer noch sein Schlafi an.
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0: hier bei das Singen.
1: Und man kann Deutschen ja wirklich nichts Schlimmeres antun, als ihnen ihre Wurst wegzunehmen oder im Fall von Bad Kreuznach den Namen zu kopieren.
2: Ganz simpel gesagt, der Fleischwurst Dünnerstach gehört zu Kreuznach wie das Wort Kreuznacher Gässchen. Ja? Und gehört nicht nur Mainz oder sonst wohin.
3: Das ist ja wirklich ein großes Drama. Der Rolf Lichtenberg ist es, der hat den Fleischwurst Dünnerstach ins Leben gerufen, also so als Auftakt für den Kreuznacher Jahrmarkt.
1: Da gibt's dann Donnerstag besonderes Fleisch.
3: Genau, da gibt's eine Fleischwurst. Und jetzt kommt tatsächlich einer im Nebendorf aus Walhausen und will das auch machen. Anzeige ist raus. Das kann ja wohl nicht wahr sein.
1: Alter Leute, das ist wirklich so Pfalzkor, oder? Also sich Fleischwurst Donnerstag rechtlich dann sogar als Marke zu sichern, es ist wirklich krank. Der Bürgermeister vom Nebendorf Walhausen, der ist zumindest normal.
4: Da hatten wir uns nichts groß bei gedacht. Wären wir auch nicht auf die Idee gekommen, sind wir ganz ehrlich, das zu recherchieren. Aber wie gesagt, nachdem wir natürlich die Info gekriegt haben, haben wir da sofort alle Sachen gestoppt und das war überhaupt kein Thema.
3: Okay, also der Beef ist geregelt.

0: 6:22 Uhr am Mittwochmorgen.
1: Mit einem Hot-Take von mir. Ich sage, Popkultur macht Namen kaputt. Mhm. Ich weiß es selber aus Erfahrung, weil bei meinem Namen Tina kommt immer
0: Bibi und Tina.
1: Da sind Bibi und Tina.
0: Aber ist es nicht toll? Hat man direkt was im Kopf? Ist doch super.
1: Na toll.
0: Gibt es viele Namen, bei denen man direkt was dazu denkt. Stimmt, ja?
1: Mhm, ja. Zum Beispiel Chantal.
0: Heuleise.
1: Ja.
0: Ja, richtig.
1: Kiki.
0: Do you love me? Stimmt, ja, auch da.
1: Joanna.
0: Du geile Sau. Oh, das ist schon crazy.
1: Es ja. ist so schlimm, was Popkultur macht. Und ganz neu, dank Drake, jetzt auch noch Janice.
0: Ach, shut the fuck up. Yo, what's going on, man? This is Drake.

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1: Mit Timo, hi. In den USA steht Meta vor Gericht. Der Facebook- und Instagram-Konzern wurde von 29 Bundesstaaten verklagt. SR-Info-Reporter Reinhard Spiegelhauer erklärt uns, worum es in den Plädoyers ging.
2: Die Kläger haben besonders eine Stelle aus internen Meta-Dokumenten immer wieder gebracht. The young ones are the best ones. Da ging es zum einen um Altersverifikation und darum, dass junge Menschen eben auch besonders anfällig seien, quasi süchtig zu werden. Die Verteidigung dagegen sagt, ihr reißt da einzelne Zitate aus dem Zusammenhang. Es gibt keine Beweise dafür, dass Social Media süchtig macht und schon gleich gar nicht dafür, dass wir das gezielt versuchen.
1: Deswegen bekommt der Prozess auch so viel Aufmerksamkeit. Bei bisherigen Prozessen ging es meistens eher um die Inhalte als um den Aufbau der Plattform. Auf den Saarbahnschienen sollen heute Morgen wieder Ersatzzüge fahren. Wegen des Streiks der Lokführer hält das Unternehmen den Ersatzverkehr mit Bussen und drei Bahnen aufrecht. Das hat die Saarbahn auf ihrer Webseite mitgeteilt. Der aktuelle Streik der Lokführer geht seit gestern Abend. Wann er endet, ist noch nicht bekannt. Die Hitze der letzten Wochen hat vielen Menschen ordentlich zu schaffen gemacht. Die Mehrheit der Deutschen wünscht sich jetzt, dass der Bund mehr für den Hitzeschutz tut. Das hat eine YouGov-Umfrage ergeben. Fast 2/3 der Befragten sind für eine Grundgesetzänderung, damit der Bund mehr in Hitzeschutz investieren kann. Bisher liegt die Verantwortung dafür bei den Ländern und Gemeinden. Heute wird's bewölkt im Saarland. Es lohnt sich auch, einen Regenschirm einzupacken. Das Ganze bei bis zu 27 Grad. Gerade ist es aber noch etwas kühler. Ihr habt 17 Grad in Büschfels, 18 Grad in Friedrichsthal und 18 Grad in Kirkel. Vor allem heute Nachmittag kann es regnen und in der Nacht geht's dann genauso weiter. Dann kann's sogar gewittern.
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4: Benji und Tina hier. Hello.
5: Hallo. Hallo. Zerb, $10 sign. Wiz Khalifa mit Location gibt's noch. Und Cat's Eye mit Animal.

0: Das Ding um 6.37 Uhr.
1: Morgen, und ich weiß gar nicht, also ich habe gestern ein Video gesehen bei TikTok von Musiala, kennst du, ne?
0: Ja, der Fußballspieler.
1: Kurz sei Dank, den kennst du mal. Der ist halt zusammengebrochen da, also auf dem Spielfeld. Gestern beim Spiel gegen Heidenheim schon wieder, am Samstag gegen Leipzig ist es auch passiert.
0: Krass.
1: Die Videos sind schon crazy, also er steht da wirklich und plötzlich geht gar nichts mehr und dann sagt er einfach so zusammen.
0: Boah, das ist ja crazy. Also ich habe es nicht gesehen, ich hätte jetzt gesagt, Wochenende war es ja ultra warm, aber gestern war ja kühl.
1: Gestern ging es, ja, nee. Also er hat jetzt bei Instagram auch ein Statement dazu gepostet und erklärt, woran das liegt. Also er hat wohl temporär kurz auftretende Abszenen, die auf eine neurologische Dysfunktion zurückzuführen sind. Ich hoffe, ich habe es richtig ausgesprochen.
0: Wahrscheinlich Absence, wenn er so weg ist.
1: Absence, ja, wahrscheinlich Absence. Ja.
0: Naja, aber es klingt auf jeden Fall verrückt, diese Krankheit. Ist es gefährlich für ihn oder so?
1: Er sagt, nee. Also abgesehen von diesen kurzen Anfällen hat er jetzt keine gesundheitlichen Risiko oder so und sind auch recht gut behandelbar anscheinend. Das ist wohl so eine Art Epilepsie. Mhm. Also seine Trainer wussten wohl schon Bescheid und er hat auch das Go von seinen Ärzten, dass er trotzdem weiter spielen darf.
0: Okay, also ich glaube, Leute, zusammenfassend kann man sagen, wir müssen uns keine Sorgen um Musiala machen, wenn man diese Videos sieht und auch nicht darum, dass irgendwie eine große Lücke ins Bayern-Team kommt.
1: Nein, toi, toi, toi.

0: Mailbox. Dardan und Habe auch mal eine kleine Reminder, die vielleicht nochmal abzuhören.
1: Dann so Nachrichten von vor 10 Jahren. Hallo, ich wollte fragen, ob du heute Zeit hast.
0: Kannst du vielleicht einen Tomate-Mozzarella-Salat zum Grillen mitbringen heute Abend?
1: Mama, wieso bist du schon wieder nicht erreichbar? Wo treibst du dich rum?
0: Komm heute Abend um 10 zurück. Okay, jetzt reicht. Wir wünschen euch einen schönen Start in den Mittwoch.
1: Ohne Nachrichten auf der Mailbox.
0: Here's Talk to You.

0: I'm yawning.
1: Tina,
2: ja.
1: Zwischenstand ab. Wie läuft der Umzug?
2: Gut. Ja. Also ich muss sagen, eigentlich ist alles soweit durch. Ich habe so ein Thema mit meinem Schrank. Ja. Also da habe ich, den habe ich alleine aufgebaut, da bin ich sehr stolz. Mhm. Einziges Thema war halt, dass der jetzt so ein bisschen schepp ist, weil ich dann gemerkt habe, ich habe ja auch keinen Werkzeugkoffer oder sowas daheim. Und da hat mir halt der richtige Schraubenzieher gefehlt und jetzt hängen die Türen ganz schräg und so.
1: Der Vater hat es immer gesagt, man braucht einen Werkzeugkoffer.
2: Mhm. Also ich habe das Gefühl, ich brauche einen heimen Baumarkt daheim.
1: Ja.
2: Bei so einem Umzug.
1: Aber jetzt, wir haben mal Max aus St. Wendel gefragt, der ist Schreinermeister. Was sollte man denn tatsächlich zu Hause haben?
3: Also in gut sortierten Werkzeugkoffer sollte immer ein Hammer rein, verschiedene Schraubenzieher, ein Imbusschlüsselsatz und die ein oder andere Zange ist sicherlich auch nicht verkehrt. Alles Weitere, denke ich, ist dann eher sowas, was auf das Aufgabengebiet ankommt. Aber mit diesen Werkzeugen kommt man schon ganz gut voran.
2: Und ich habe mich dann gefragt, also kann ich einfach so, keine Ahnung, einen Schrauber von Aktionswoche Discounter holen oder muss ich da jetzt wirklich so viel Geld ausgeben für...
3: Ja, das kommt immer auf den Anspruch an. Also bei einem Hammer kannst du nicht so viel verkehrt machen. Ein guter Schraubenzieher. Gibt's zum Beispiel Kreuzschraubenzieher, die passen auf verschiedene Kreuzköpfe gleichzeitig drauf. Das kostet dann vielleicht mal ein bisschen mehr. Da schadet es auch nicht, wenn man mal 2 Euro mehr ausgibt.
1: Ja. Kaufst du billig, kaufst du zweimal. Ne?
2: Ja, alles klar, Vater. 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

0: Dua Lipa, Don't Start Now, hören wir jetzt hier bei das Ding. Es ist 6.56 Uhr.
1: Und ich muss sagen, Dua Lipa ist mittlerweile ja Ehemann. Sie hat ja im Juni geheiratet.
0: Ja.
1: Er ist einfach der Traummann. Man muss es sagen.
0: Was hat
1: Callum
0: er gemacht?
1: Callum Turner. Also erstmal sieht er ja fantastisch aus, muss man sagen. Und jetzt hat er in einem britischen Magazin, Esquire UK, hat er über die Hochzeit gesagt, es war der schönste Tag meines Lebens.
0: Oh.
1: Ja.
0: Süß.
1: Ja, wie im Buch. Und er hat gesagt, er möchte mit Dua Lipa auch Kinder großziehen.
0: Oh, okay. Da wird also bald Familienplanung angeschoben, möglicherweise.
1: Ich hatte kurz Angst, was du jetzt sagst. Da wird also bald... Ja.
0: Dann gibt's ein paar kleine Dua Lipas.
1: Und ein paar kleine Callum Turners.
0: Süß.

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1: Mit Timo, moin. In den USA hat ein großer Prozess gegen Meta begonnen. 29 Bundesstaaten verklagen den Facebook- und Instagram-Konzern. SR-Inforeporter Reinhard Spiegelhauer fasst für uns die Plädoyers zusammen.
2: Die Kläger haben besonders eine Stelle aus internen Meta-Dokumenten immer wieder gebracht. The young ones are the best ones. Da ging es zum einen um Altersverifikation und darum, dass junge Menschen eben auch besonders anfällig seien, quasi süchtig zu werden. Die Verteidigung dagegen sagt, ihr reißt da einzelne Zitate aus dem Zusammenhang. Es gibt keine Beweise dafür, dass Social Media süchtig macht. Und schon gleich gar nicht dafür, dass wir das gezielt versuchen.
1: Der Prozess gilt als die bisher größte rechtliche Prüfung der Auswirkungen von Social Media auf junge Menschen. Wenn ihr heute Morgen mit der Saarbahn auf die Arbeit oder zur Schule fahren wollt, könnt ihr dafür den Ersatzverkehr nutzen. Das Unternehmen hat angekündigt, den Ersatzverkehr heute Morgen weiterzuführen. Es gäbe Ersatzbusse und 3 Ersatz-Saarbahn-Züge. Hintergrund ist, dass die Lokführergewerkschaft GDL die Saarbahnfahrer wieder zum Streik aufgerufen hat. Der Ausstand hat gestern Abend schon angefangen. Wie lange der Streik dauern wird, hat die GDL nicht gesagt. Bei Jamal Musiala sind Absenzen diagnostiziert worden. Das hat der Nationalspieler auf Social Media gesagt, nachdem er zuletzt bei 2 Testspielen auf dem Platz zusammengebrochen war. Die Absenzen seien gut behandelbar und kämen von Problemen mit dem Nervensystem. Er habe ein gutes Gefühl und sei auf einem guten Weg. Und wir schauen aufs Wetter. Heute wird's bewölkt im Saarland. Es lohnt sich auch, einen Regenschirm einzupacken. Das Ganze bei bis zu 27 Grad. Gerade ist's aber noch etwas kühler. Bei euch in Dudweiler sind's 18 Grad. In Limbach sind's auch 18 Grad. Und in Wattgassen habt ihr auch 18 Grad. Vor allem heute Nachmittag kann's regnen.
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4: Kurz nach 7, Benji und Tina am Start.
5: Und wie hoch ist euer Koffeinpegel gerade? So.
4: Ja, meiner relativ. Energy ist schon runter.
5: Es geht. Also es gab mal wieder eine neue Studie zu Kaffeekonsum. Wie viel ungesund ist und wie viel gesund ist und so. Aber da muss man auch sagen, Kaffeestudien gibt es wie Sand am Meer. Da kommt gefühlt jeden Tag was Neues. Aber deswegen muss man sie natürlich alle mal zusammenfassen.
4: Und da muss man auch unbedingt mal gucken, was denn jetzt der aktuellste wissenschaftliche Stand ist. Ist ja klar.
5: Ja.
4: Deswegen, wie viel Kaffee ihr euch reinknallen könnt und ab wann eher Herzkasper. Checken wir mal nach 2 Songs. Der erste ist Shakira und Burna Boy.

0: 7 Uhr gleich 9 bei das Ding Guten Morgen.
1: Hello.
0: Und die Wissenschaftler so, mache ich eine weltverändernde Studie zum Klimawandel oder Krebs oder die 583.1.557.100. Studie zu Kaffee.
1: Ja, Kaffee, ne?
0: Natürlich Kaffee. Wir machen eine Studie zu Kaffee.
1: Es ist wirklich krank. Also man muss sagen, wirklich gefühlt jeden Tag, aber allerspätestens jeden Monat kommt eine neue Studie zu Kaffee raus. Mal ist er gesund, mal ist er ungesund.
0: Ja.
1: Deswegen, Benji, hau raus. Was ist in der neuesten Kaffeestudie rausgekommen?
0: Also, Kaffee ist gut fürs Herz, sagt diese neue Studie der American Heart Association. 3 bis 5 Tassen schwarzer Kaffee am Tag sind so 400 Milligramm Koffein, sind vollkommen okay anscheinend. Und noch dazu verringern wir damit das Risiko von Herzinfarkten oder Schlaganfällen. Höre ich als Kaffeetrinker ja sehr gerne.
1: Also, ich muss wirklich sagen, ich trinke ja keinen Kaffee, aber für mich, also nur als Laie. 5 Tassen Kaffee jeden Tag und man soll weniger Herzinfarkte bekommen. Das klingt für mich komplett krank. Wenn ich sagen würde, ich knall mir 5 Dosen Energy am Tag rein, wo es gleich viel Koffein drin ist, wird jeder sagen, ich bin verrückt.
0: Aber bei Kaffee hast du ein Naturprodukt und keine Chemiebombe. Das ist der Unterschied. Also die meisten Kaffeestudien sind sich da wirklich einig. Kaffee ist gesund, wenn man nicht übertreibt. Manche Studien sagen sogar, wenn wir regelmäßig Kaffee trinken, dass wir fast 2 Jahre länger leben.
1: Okay, dann würde ich sagen, am Ende vom Leben wissen wir, wer recht hatte, wer von uns länger lebt.
0: Deswegen macht man auch immer Kaffee und Kippe gleichzeitig. Das gleicht sich aus.

0: Mal wach. Party Rock Anthem im FMO. Gleich End of Beginning von Joe.
1: Und ich muss die Schere heben.
0: Hebe sie.
1: Beziehungsweise meinen nicht vorhandenen Schraubenzieher, weil ich habe beim Umzug gemerkt, dass ich werkzeugtechnisch einfach zu schlecht aufgestattet bin.
0: Ja, das geht vielleicht ein paar anderen im Das Dingviertel auch so, die vielleicht jetzt auch im Sommer für Studium, Ausbildung zum ersten Mal so ausziehen und merken, oh, da fehlt was. Deshalb spielen wir jetzt eine Runde, ich packe meinen Werkzeugkoffer. Mit
1: und
0: Sachen, die man safe braucht. Genau, also Start macht, würde ich sagen, wieder Max aus St. Wendel, unser Schreinermeister.
2: Ich packe meinen Werkzeugkoffer und mit rein muss der Imbusschlüsselsatz.
0: So.
1: Da muss ich jetzt sagen, ich weiß nicht, was es ist.
0: Weiß ich, was ein Imbusschlüssel ist? Boah, Tina, fick dich.
1: Ja, nein, jetzt musst du erklären, komm.
0: Das sind diese fünf sechseckigen Stifte einfach, die du auch in jedem Set, was du beim Möbelhaus kaufst, kriegst du die auch mitgeliefert.
1: Also quasi
0: diese Metallstäbchen.
1: Die quasi wie ein Schraubenzieher funktionieren, nur andere Formen
0: genau.
1: haben.
0: Genau, ja.
1: Das habe ich sogar daheim.
0: Ja,
1: ich weiß einfach nicht, wie das heißt. Okay.
0: Okay, ja, ich gebe dir noch einen mit. Ich packe meinen Werkzeugkoffer und rein muss ein Hammer.
1: Oh.
0: Jetzt haben wir also Imbusschlüssel und einen Hammer mit drin. Okay.
1: Okay, 0172 1010 951. Wir packen jetzt einfach zusammen unseren Das Ding Werkzeugkoffer. Mhm. Was brauche ich noch außer Imbusschlüsselset? Richtig gesagt?
0: Ja,
1: und ein Hammer.
0: 0172 1010 951.

0: Neue Musik von Ariana Grande gibt's jetzt bei das Ding. Hate That I Made You Love Me.
1: Toll. Und sie ist mit diesem Song beziehungsweise mit dem ganzen neuen Album gerade auf Tour. 10 Konzerte spielt sie jetzt Mitte August bis September in London. Sehr teuer für Normalsterbliche, sehr günstig für Streamer-Papa-Platte. Der war jetzt mit seinem Girl dort und hat das in seiner Insta-Story gepostet.
0: Aber er hat sich ein bisschen aufgeregt eigentlich.
2: Zur späten Stunde nochmal ein kleiner Rant, okay? An diese verf***ten Leute, die bei einem Konzert hingehen und da irgendwelche Sachen filmen, die ganze Zeit, komplette Songs. Ich hasse euch, okay? Bruder, vor mir war einer, er hat einfach 3 Minuten 30 gefilmt. Bruder, was filmst du? Für Netflix-Doku? Und dann hatte ich noch einen anderen von mir, er hat mit 2 Handys gleichzeitig gefilmt. Was ist falsch?

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1: Mit Timo, moin. In den USA steht Meta vor Gericht. Der Facebook- und Instagram-Konzern wurde von 29 Bundesstaaten verklagt. SR-Inforeporter Reinhard Spiegelhauer erklärt uns, worum es in dem Prozess geht.
2: Versuchen die Konzerne, konkret erstmal Meta, ganz bewusst Kinder und Jugendliche quasi süchtig zu machen und gefährden sie damit ihre Gesundheit. Das ist schon ein sehr substanzieller Vorwurf. Da sind Teile des Geschäftsmodells am Pranger. Es geht um das Design der App selbst. Es geht eben um Likes, Autoplay, endloses Scrollen und so weiter.
1: Deswegen bekommt der Prozess auch so viel Aufmerksamkeit. Bei bisherigen Prozessen ging es meistens eher um die Inhalte als um den Aufbau der Plattform. Auf den Saarbahnschienen sollen heute Morgen wieder Ersatzzüge fahren. Wegen des Streiks der Lokführer hält das Unternehmen den Ersatzverkehr mit Bussen und 3 Bahnen aufrecht. Das hat die Saarbahn auf ihrer Webseite mitgeteilt. Der aktuelle Streik der Lokführer geht seit gestern Abend. Wann er endet, ist noch nicht bekannt. Die Hitze der letzten Wochen hat vielen Menschen ordentlich zu schaffen gemacht. Die Mehrheit der Deutschen wünscht sich jetzt, dass der Bund mehr für den Hitzeschutz tut. Das hat eine YouGov-Umfrage ergeben. Fast 2/3 der Befragten sind für eine Grundgesetzänderung, damit der Bund mehr in Hitzeschutz investieren kann. Bisher liegt die Verantwortung dafür bei den Ländern und Gemeinden. Und wir schauen aufs Wetter. Heute wird es bewölkt im Saarland. Es lohnt sich auch, einen Regenschirm einzupacken. Das Ganze bei bis zu 27 Grad. Gerade ist es aber noch etwas kühler. Ihr habt 18 Grad in Saarwellingen, 18 Grad in Reichskirchen und 18 Grad in Honsrath. Vor allem heute Nachmittag kann es regnen und in der Nacht geht's dann so weiter. Da kann es sogar gewittern. Die Temperaturen gehen runter auf 15 Grad.
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4: Benji und Tina sind hier für euch. Hallo.
5: Hallo, Benji. Wir haben gestern nach Feierabend beide festgestellt, wir müssen unser Auto waschen.
4: Ganz dringend, ja.
5: Und jetzt die Frage, machst du es heute?
4: Oh, das habe ich mir... Das erwischte mich. Eigentlich ja. Doch, kann ich machen.
5: Ja, weil ich habe beschlossen, ich werde es nicht machen.
4: Oh.
5: Weil es regnet ja sowieso.
4: Ja, das ist ja falsch. Es spült ja nur irgendwie runter.
5: Ja, ich mache da ein bisschen Seife, super Regensäure.
4: Ich glaube, ich mache das. Ich mache heute. Vielen Dank. Gut für die Erinnerung. Super. Autowaschen heute, Leute.
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0: Achtung, Achtung, es folgt ein Einsatz der Werkzeugpolizei.
1: Ja, wir haben gerade mit Schreiner Max aus St. Wendel geredet und er hat uns erklärt, was in so einen guten Koffer unter anderem reingehört, zum Werkzeugkoffer.
2: Guter Schraubenzieher.
0: So, und dann kommt die Werkzeugpolizei an die 0172 10 10 951, aka Tim aus Stuttgart.
3: Also, einen Schraubenzieher gibt es ja nicht, weil die Schraube hat ja ein Gewinde und wird nur gedreht. Deswegen gibt es nur Schraubendreher. Alle Schrauben werden gedreht und das Einzige, was du ziehen kannst, sind Nägel, wenn überhaupt.
0: Ich checke, ich habe das auch schon ein paar Mal gehört. Das ist ja so eine Diskussion, die immer wieder aufkommt, wenn man drüber redet. Aber ich habe gerade überlegt, man sagt doch, man zieht eine Schraube fest.
3: Ja, aber das Werkzeug heißt der Dreher. Schraubendreher. Und die Schraube ziehst du ja fest.
1: So, weißt du, was ich jetzt mache? Wir erklären es einmal offiziell. Und ich gucke und ich kann sagen, es steht beides im Duden.
0: Es steht beides im Duden.
3: Ja.
1: Aber macht zumindest werkzeugtechnisch keinen Sinn. Das nehmen wir mit, Tim.
0: Gott sei Dank, dass wir das geklärt haben.
3: Super, freut mich.

0: 7:49 Uhr, hier ist das Ding. Guten Morgen.
1: Hallo, und man kann Deutschen ja wirklich nichts Schlimmeres antun, als ihnen ihre Wurst wegzunehmen, vor allem den Boomern, oder im Fall von Bad Kreuznach den Namen kopieren.
2: Ganz simpel gesagt, der Fleischwurst Dünnerstach gehört zu Kreuznach wie das Wort Kreuznacher Gässchen, ja? Und gehört nicht nur Mainz oder sonst wohin.
0: So, das ist Rolf Lichtenberg, der hat den Fleischwurst Dünnerstach ins Leben gerufen als Auftakt für den Kreuznacher Jahrmarkt.
1: Da gibt's dann Fleischwurst jeden Donnerstag.
0: Genau. Und jetzt kommt tatsächlich einer aus dem Nebendorf, aus Wallhausen, und will das auch machen. Anzeige ist raus.
1: Ja, Hände hoch oder schieße, so
0: kann
1: ungefähr.
0: Ja, wohl nicht wahr,
1: also das ist ja wirklich Palzkor, dass man sich darüber aufregt und sich vor allem Fleischwurst Donnerstag dann rechtlich sogar als Marke sichern lässt.
0: Ja, ja.
1: Aber ich finde, der Bürgermeister von Wallhausen, dem Nebendorf, die das auch machen wollten, der ist zumindest normal.
3: Da hatten wir uns nichts groß bei gedacht. Wären wir auch nicht auf die Idee gekommen, sind wir ganz ehrlich, das zu recherchieren. Aber wie gesagt, nachdem wir da natürlich die Info gekriegt haben, haben wir da sofort alle Sachen gestoppt. Und das war überhaupt kein Thema.
0: Der Beef ist also geregelt.
1: Beef.
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1: Mit Timo, moin. Trotz des Regens dauern die Nachlöscharbeiten nach dem Waldbrand in Illingen immer noch an. Die Einsatzleitung teilte dem SR mit, dass immer wieder Glutnester aufflammen. Deswegen warnt der Illinger Bürgermeister Andreas Hübgen die Bevölkerung.
2: Also es gilt nach wie vor absolutes Sperrgebiet hier. Die Einsatzkräfte sind hier am Arbeiten. Es ist enorm wichtig, dass die Einsatzkräfte auch wirklich in Ruhe arbeiten können. Das heißt, Radfahrer, Spaziergänger, Jogger oder die, die einfach auch irgendwo Interesse haben, hier näher ranzukommen, sollen dieses Gebiet weiterhin vermeiden, sollen es weiträumig umfahren, umgehen.
1: Es gebe genug andere schöne Wanderwege in der Gegend, die man nutzen könne. Mieter sollen besser vor Hitze geschützt werden. Das will die Bundesjustizministerin Stefanie Hubig. Sie hat der Rheinischen Post gesagt, dass sie sich vorstellen könne, es Mietern leichter zu machen, ihre Wohnungen mit Klimaanlagen oder Sonnenblenden auszustatten. Bisher haben Mieter auf einen Einbau keinen Anspruch. Dazu braucht es in der Regel die Zustimmung des Vermieters. Es bräuchte aber neue und praktischere Regeln für beide Seiten, Mieter und Vermieter. Wenn ihr heute oder morgen in Riegelsberg und Köllerbach unterwegs seid, könnt ihr dort auf Bundeswehrfahrzeuge treffen. Die Bundeswehr hat für das Gebiet eine Übung angekündigt. Daran sollen 20 Soldaten und 5 Fahrzeuge beteiligt sein. Nachtfahrten sind auch geplant. Es kann deshalb zu Verkehrsbehinderungen kommen. Und wir schauen aufs Wetter. Heute wird es bewölkt im Saarland. Es lohnt sich auch, einen Regenschirm einzupacken. Das Ganze bei bis zu 27 Grad. Gerade ist es aber noch etwas kühler. Ihr habt in Eimersdorf 18 Grad, in Göttelborn auch 18 Grad und am Weiselsberg sind es 17 Grad.
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4: Mit Benji und Tina, guten Morgen.
5: Hallo und ein bisschen Ragebait von dir heute Morgen, ja. Als du gesagt hast, dass du keinen passenden Schraubenzieher hast, da hat es das Dingviertel ganz schön getriggert auf jeden Fall, glaube ich.
4: Ja, ich glaube, da habe ich was ausgelöst. Aber es ist gut so, weil dann kommt auch richtig was zusammen für unseren Das Ding Werkzeugkoffer.
5: Ja, damit Tina weiß, was sie alles braucht, spielen wir gerade. Ich packe meinen Werkzeugkoffer. 0172 10051, werdet gerne Teil davon. Kai aus Löchgau möchte auch noch etwas hinzufügen.
6: Moin ihr zwei, ich packe meinen Koffer und nehme mit auf jeden Fall Panzertape. Oh. Panzertape fixiert alles.
4: Ja. Finde ich einen guten Take.
5: Gut, ja.
4: Also, ich fasse zusammen, ich packe meinen Das Ding Werkzeugkoffer und nehme mit einen Inbusschlüssel, einen Hammer und Panzertape. Weil Panzertape fixt alles.
5: Klingt doch schon mal nach einem guten Start. Was muss noch dazu? 0172 10 10 951.

0: 8.08 Uhr möchte ich bitte eigentlich sage ich es ehrlich, euch alle beerdigen.
1: Ja.
0: Euch alle unter die Erde, es reicht mir. Alles hat angefangen am Montag mit Benji, der wirklich den bodenlosesten Tierwitz der Welt erzählt hat.
1: An den Wohnungen, da hast du eine Pflanze drin, da sitzt eine Schnecke oben drauf. Und dann wird die Schnecke so weggeschnipst. So, dritter Stock, Schnecke raus aus dem Fenster, weil die nervt.
0: Mhm.
1: 3 Wochen später klopft's an der Tür. Und die Frau macht auf, steht die Schnecke vor der Tür und fragt, was war denn das gerade eben?
0: Ich fordere Schmerzensgeld.
1: Nach wie vor finde ich gut. Wir haben gestern kurz drüber gesprochen, ihr seid völlig ausgerastet und hattet einen Witz nach dem anderen auf Lager. 0172101051, Michael hat zum Beispiel geschrieben, warum sitzen Katzen vor Fitnessstudios? Sie warten auf den Muskelkater.
0: Wirklich, Michael, beerdige dein Tierwitz.
1: Ja. Doch. Machen wir jetzt mit den restlichen auf, weil wir müssen irgendwann mal aufhören mit Witzen im Radio, okay?
0: Und sie sind alle bodenlos.
1: So, Daniel aus Norderstedt.
2: Wie nennt man geiles Wildschwein? Eberhard.
0: Richtig sehe, dann hat es auf unserem Witzefriedhof noch Platz für ein Grab und da würde ich gerne den Witz von Martin aus Heilbronn reinpacken.
3: Hier noch ein Tierwitz von mir. Stehen 2 Pferde zusammen auf der Wiese, kommt plötzlich ein Zebra vorbei, schauen sich die 2 Pferde an und sagen, guck dir den an, schon nach 12 Uhr und der hat immer noch sein Schlafi an.
1: Ach ja.
0: Jetzt ist Schluss.
1: Jetzt ist gut.
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0: Normalerweise bekommt man irgendwie so Brot und Salz oder so zum Einzug, aber Tina, bekommst du mir einen Werkzeugkoffer? Den brauchst du.
1: Das ist ein richtiges Werkgeschenk, aber ja, ich kann ihn gebrauchen. Ich bin ja gerade umgezogen.
0: Ja.
1: Und jetzt ist mein Schrank leider ein bisschen schief, weil ich halt gerade fast einen Schraubendreher hatte, um die Türen gerade zu ziehen. Und jetzt ist halt eine weiter oben als die andere und sieht ganz schlimm aus.
0: Ja, damit du und auch alle anderen, die so schlecht ausgestattet sind wie du, sowas nicht mehr passiert, spielen wir jetzt, ich packe meinen Werkzeugkoffer und nehme mit.
1: Oh, dass man weiß, was man alles braucht.
0: Genau, 0172 10951. Was sind die Werkzeug-Essentials, die da auf jeden Fall mit rein sollten?
1: Also, aktueller Stand. Ich packe meinen das Ding Werkzeugkoffer und nehme mit ein Imbusschlüsselset, ein Hammer und Panzertape.
0: So, und Tim aus Stuttgart hat sich eben schon als großer Werkzeugkenner bewiesen. Was würdest du noch mit reinpacken?
2: Dann würde ich noch sagen, eine gute Pumpenzange kommt da rein.
0: Eine Pumpenzange?
2: Ja.
1: Was muss man erklären.
2: Ja, genau. Wenn jetzt zum Beispiel, keine Ahnung, die Schläuche unter dem Waschbecken trocken, als Beispiel.
1: Ah.
2: Und die müsst ihr nochmal nachziehen. Dann kann man da eine Pumpenzange nehmen oder auch einen Maulschlüssel. Würde auch gehen.
1: Ein Maulschlüssel?
0: Ja, den kenne ich, ja.
2: Okay. Genau.
1: Digga, ich lerne, also wirklich, ich lerne hier Wörter. Ich fühle mich, als ob Deutsch meine Fremdsprache ist. Wirklich. Aber geil. Tim, wir packen es in den Werkzeugkoffer rein.
2: Wunderbar.
0: Das ist gut, weil Benny aus Beuern hat auch geschrieben, Wasserpumpenzange muss mit rein. Also ich glaube, mit der Wasserpumpenzange sind wir gut ausgestattet.
1: Ich nehme mit Inbusschlüsselset, ein Hammer, Panzertape und Wasserpumpenzange.
0: So, ich bin doch eine richtige Handwerkerin aus dir.
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0: 24 Hours, der ist ganz neu von Stormzy, gibt's jetzt hier bei das Ding.
1: Und das ist ja schon so ein kleiner Angebersong, kann man schon sagen. Also ich bin so reich, bla bla. Und er rappt dann auch, wo er mit seinem Girl hinfliegt überall.
0: Ja, natürlich, weil man Geld hat, dann nimmt man sie mit, klar.
1: Ja, und deshalb, Benji, würde ich gerne ein kleines Quiz mit dir machen. An welche Rich Boy Orte fliegt er laut diesem Song mit seinem Girl?
0: Die kommen auch im Song vor.
1: Genau, er nennt da drei Orte. Okay. Wenn du einen von drei errätst, hast du gewonnen.
0: Wo geht man denn hin, wenn man sein Girl als Rich Boy soll? Dubai.
1: Ja. Kriegst du die anderen auch noch? Also gewonnen hast du ja schon, aber für die Ehre.
0: So Kapstadt?
1: Mm-mm.
0: Und dann irgendeine griechische Insel noch?
1: Nee, also gut, dass du Dubai hattest. Es wäre noch Paris und Malediven.
0: Oh, Paris ist random. Also very sorry, aber Paris kannst du doch auch machen,
1: aber
0: wenn du ein bisschen
1: Stadt
0: broke
1: der
0: bist.
1: Liebe.

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1: Mit Timo, hi. Facebook, Instagram und Co. sind dafür designt, kindersüchtig zu machen. Das ist der Vorwurf gegen Meta bei einem Gerichtsprozess, der in den USA begonnen hat. Dort haben 29 Bundesstaaten den Facebook- und Instagram-Konzern Meta verklagt. SR-Inforeporter Reinhard Spiegelhauer sagt uns, wann wir ein Urteil verklagen können und wie der weitere Prozess aussieht.
2: Für das Ganze sind erstmal 50 Verhandlungsstunden angesetzt, wobei zumindest im Moment immer nur halbtags verhandelt wird. Wir reden also schon über Wochen. Offiziell ist es noch nicht, ob Mark Zuckerberg aussagen wird. Die Kläger sagen, na, wir stimmen uns immer wieder aktuell über unsere Strategie ab, aber es ist auch nicht unwahrscheinlich, dass die Verteidigung ihn selber als Zeugen aufruft.
1: Es dauert also noch, bis es ein Urteil gibt. Ist KI Fluch oder Segen für die Gesellschaft und kann man das messen? Das will die Uni Kaiserslautern jetzt erforschen und dazu holt sie sich Unterstützung aus Großbritannien. Der Informatiker Seth Lexman wechselt dafür von Oxford nach Kaiserslautern. Dort tritt er eine Professur an. Außerdem sollen noch drei andere Profs neu an den Informatikfachbereich der Uni kommen. Im Innenausschuss des Saarländischen Landtags geht's heute unter anderem um Schwimmbäder. Dabei soll es auch um die Kosten für die Modernisierung der Schwimmbäder gehen. Die wollen Land und Kommunen jetzt zur Hälfte übernehmen. Kommen soll das Geld aus dem Infrastruktur-Sondervermögen des Bundes. Besonders gefördert werden sollen die Schwimmbäder, die für Schulen, Vereine und Rettungsschwimmen genutzt werden. Und wir schauen aufs Wetter. Heute wird's bewölkt im Saarland bei bis zu 27 Grad. Aktuell habt ihr 18 Grad in Schiffweiler, 18 Grad in Leitersweiler und 18 Grad in Mettlach. Vor allem heute Nachmittag kann's regnen. In der Nacht geht's dann so weiter.
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4: Benji und Tina hier, hi.
5: Hey, was geht ab?
4: Hertz geht ab und Turtle Disco Machine.
5: Wann nehmen wir ab?

0: hatte gestern schon einen kurzen Schockmoment, echt, als ich das Video gesehen habe bei TikTok von Jamal Musiala. Kennst du, ne? Ja. Bei Tina muss man Fußball immer erstmal nachfragen.
1: Von ganz unten anfangen, aber doch, Musiala hab's auch ich mitbekommen. Ist krasser Spieler, Bayern.
0: Ja, und deutsche Nationalmannschaft, genau. So, ist gestern beim Spiel gegen Heidenheim schon wieder zusammengebrochen. Samstag ist es auch schon passiert, gegen Leipzig.
1: Krass, aber also wegen Kreislauf, weil es warm war, oder?
0: Nee, also es ist wohl, gestern gab's ein Statement auf Instagram, da hat er erklärt, woran es liegt. Also er hat ein temporär kurz auftretendes Absenzen heißt das, ne? Die auf eine neurologische Dysfunktion zurückzuführen sind.
1: Also das klingt sehr medizinisch und sehr schlimm. Also ist gefährlich für ihn?
0: Nee, also er sagt selber, es ist abgesehen von diesen kurzen Anfällen keine gesundheitlichen Risiken oder so. Und die sind auch relativ gut behandelbar. Das ist wohl so eine Art von Epilepsie. Mhm. Also seine Trainer wussten wohl schon Bescheid und er hat auch das Go von seinen Ärzten, dass er trotzdem weiter Fußball spielen darf.
1: Okay, ja, also dann können wir den Schock verdauen, auch wenn es krass aussieht. Man muss sich keine Sorgen um Musiala machen und auch nicht ums Bayern-Team.
0: Nein,
1: dass es jetzt schwächer werden
0: alles
1: würde.
0: Alles okay.

0: I Run von Heaven, Caden Aragon.
1: Und ich hätte es ja wirklich nicht gedacht, was für Emotionen und starke Gefühle ich heute Morgen auslöse, als ich über Werkzeug geredet habe.
0: Ja, ja. Also du hast ja nur gedroppt, dass kein passender Schraubenzieher für deinen Schrank vorhanden ist zu Hause.
1: Mhm.
0: Und ihr flutet uns mit WhatsApp-Nachrichten 0172 10 10 951.
1: Ja, und dann haben wir beschlossen, wir spielen, ich packe einen Werkzeugkoffer und nehme mit. Bisher ist es, ich packe den Werkzeugkoffer und nehme mit einen Inbusschlüssel, einen Hammer, Panzertape und eine Wasserpumpenzange.
0: Ja, ich glaube, da kriegt man schon gut was repariert mit dem Koffer schon. Aber in Frankfurt habt ihr auch noch so ein paar Lieblingswerkzeuge, die vielleicht auch noch was werden.
2: Die Zange. Also, was ich ganz nice finde, ist, dass man halt relativ viele Anwendungszwecke davon hat. Also gibt es auch verschiedene Formen von Zangen.
3: Eine Zange fühlt sich gut an.
4: Ein Hammer. Kann man immer mal gebrauchen.
5: Ich würde sagen, Hammer, der Inbusschlüssel, weil ich den ständig brauche. Fahrrad reparieren, Möbel aufbauen.
6: So eine Zange, weil man damit so Sachen trennen kann, die man mit einer Schere nicht trennen kann.
7: So ein Multifunktionstool, da habe ich alles mit drin. Unter anderem auch zum Beispiel den Flaschenöffner dabei.
0: Ja, siehst du, okay. Da war doch jetzt auch einiges dabei, was sogar schon drin ist in deinem Koffer.
1: Okay, also ich packe meinen dustigen Werkzeugkoffer und nehme mit einen Inbusschlüssel, ein Hammer, Panzertape, die Wasserpumpenzange, eine normale Zange, ein Multifunktionstool und ein Flaschenöffner.
0: Bald Baumarkt bei dir zu Hause.
1: Ja.

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1: Mit Timo, moin. Trotz des Regens dauern die Nachlöscharbeiten nach dem Waldbrand in Illingen immer noch an. Die Einsatzleitung teilte dem SR mit, dass immer wieder Glutnester aufflammen. Deswegen warnte Illinger Bürgermeister Andreas Hübgen die Bevölkerung.
2: Also es gilt nach wie vor absolutes Sperrgebiet hier. Die Einsatzkräfte sind hier am Arbeiten. Es ist enorm wichtig, dass die Einsatzkräfte auch wirklich in Ruhe arbeiten können. Das heißt, Radfahrer, Spaziergänger, Jogger oder die, die einfach auch irgendwo Interesse haben, hier näher ranzukommen, sollen dieses Gebiet weiterhin vermeiden, sollen es weiträumig umfahren, umgehen.
1: Es gäbe genug andere schöne Wanderwege in der Gegend, die man nutzen könne. Mieter sollen besser vor Hitze geschützt werden. Das will die Bundesjustizministerin Stefanie Hubig. Sie hat der Rheinischen Post gesagt, dass sie sich vorstellen könne, es Mietern leichter zu machen, ihre Wohnungen mit Klimaanlagen oder Sonnenblenden auszustatten. Bisher haben Mieter auf einen Einbau keinen Anspruch. Dazu braucht es in der Regel die Zustimmung des Vermieters. Es bräuchte aber auch neue, praktischere Regeln für beide Seiten, Mieter und Vermieter. Wenn ihr heute oder morgen in Riegelsberg und Köllerbach unterwegs seid, könntet ihr dort auf Bundeswehrfahrzeuge treffen. Die Bundeswehr hat für das Gebiet eine Übung angekündigt. Daran sollen 20 Soldaten und 5 Fahrzeuge beteiligt sein. Nachtfahrten sind auch geplant. Es kann deshalb zu Verkehrsbehinderungen kommen. Und wir schauen aufs Wetter. Heute wird es bewölkt im Saarland. Es lohnt sich auch, einen Regenschirm einzupacken. Das Ganze bei bis zu 27 Grad. Gerade ist es aber noch etwas kühler. Ihr habt 18 Grad in Bosen, 19 Grad in Homburg und in Mechern sind es auch 19 Grad.
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4: Mit Benji und Tina, hallo.
5: Hallo, schönen Mittwoch.

0: Es ist 9.07 Uhr am Mittwochmorgen. Hallo.
1: Hallo.
0: Wir haben gleich Kid Leroy mit Girls.
1: Und Lord gibt's auch gleich für euch.
0: Wissenschaftler machen ja so Studien, um irgendwie die Welt zu verbessern oder sonst irgendwie was. Und man könnte sich ja eventuell mal überlegen, ob man was zum Thema Klimawandel oder Krebsbekämpfung oder so macht. Nein. Es kommt die 5358 Milliardenste Studie zum Thema Kaffee raus. Ja. Weil das ist natürlich wichtig.
1: Ja, das beschäftigt die Wissenschaftler vielleicht morgens, wenn sie aufstehen und einen Kaffee trinken, denken sie sich, da mal eine Studie drüber machen, gab's ja noch nie.
0: Ja.
1: Nee, also jetzt, Jokes aside, es kommt wirklich sehr oft irgendwelche Studien zu Kaffee raus und die dann checken, ist Kaffee gesund? Wie viel Kaffee ist gesund? Und deswegen wollen wir natürlich wissen, was ist der aktuelle Studienstand, Benji?
0: So.
1: Was sagt die 500 Milliardenste, 281.000ste Kaffeestudie?
0: Kaffee ist gut fürs Herz.
1: Okay.
0: So, das ist doch was Tolles. Sagt die neueste Studie der American Heart Association, 3 bis 5 Tassen schwarzer Kaffee am Tag sind so 400 Milligramm Koffein, sind völlig okay. Und noch dazu verringern wir damit Risiko von Herzinfarkten oder Schlaganfällen. Höre ich als Kaffeetrinker ja sehr, sehr gerne.
1: Also ich trinke ja gar keinen Kaffee.
0: Ja.
1: Und ich finde ehrlicherweise, wenn jemand 5 Tassen Kaffee jeden Tag trinkt, dann würde ich mir eher Sorgen machen, dass man mehr statt weniger Herzinfarkte hat.
0: Ja.
1: Vor allem habe ich mal nachgeguckt, also so Energies haben genau gleich viel Koffein wie eine Tasse Kaffee. Also man könnte auch 5 Dosen Energy am Tag trinken.
0: Nein, Kaffee ist keine Chemiebombe wie deine Energy Drinks. Die meisten Kaffeestudien sind sich da einig, Kaffee ist gesund, wenn man nicht übertreibt. Manche Studien sagen da sogar, wenn wir regelmäßig Kaffee trinken, dass wir fast 2 Jahre länger leben.
1: Das ist krass. Also ich sag, die Lebenszeit verlierst du aber direkt wieder, solange wie man im Leben hochgerechnet braucht, um sich jeden Tag 5 Kaffee zu ziehen.
0: Kommst du wenigstens bei 0 raus am Ende.

0: Ich packe den das Ding Werkzeugkoffer und nehme mit einen Inbusschlüssel, einen Hammer, Panzertape, eine Wasserpumpenzange, eine normale Zange und ein Multifunktionstool.
1: Ja, ihr sagt, was für Werkzeug-Essentials wir zu Hause haben müssen. 0172 1010 951. Und was Tina vor allem noch in den das Ding Werkzeugkoffer reinpacken sollte, braucht sie selbst natürlich und vielleicht auch ihr, wenn ihr für die Ausbildung, fürs Studium von zu Hause auszieht.
0: Ja, und Anni aus Bad Waldsee, die hat jetzt noch was geschickt.
2: Ich packe meinen Werkzeugkoffer und nehme mit eine Wasserwaage und einen Meterstab.
1: So, eine Wasserwaage, immer gut. Ja, sehr
0: ja,
1: gut.
0: Ja, und hier.
1: Marcel hat auch noch was zu ergänzen, ne?
0: Genau.
1: Werkzeugkoffer packt er und nimmt noch mit ein Sanitärinstallationskreuz.
0: Ja, super. Ich habe mal gegoogelt.
1: Ja, Wasserleitung.
0: Ja, zum Beispiel bei einer Heizung oder so. Also ja. Ich weiß nicht, ob ich mich an der Heizung rantraue, aber ich akzeptiere es. Ihr sagt, es ist wichtig. Also ich packe den das Ding Werkzeugkoffer und nehme mit einen Inbusschlüssel, einen Hammer, Panzertape, die Wasserpumpenzange, normale Zange, Multifunktionstool, eine Wasserwaage, einen Meterstab und das Sanitärinstallationskreuz.
1: Das klingt am Ende auch ein bisschen wie so ein kleiner Zungenbrecher.
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0: 2020 haben wir für euch ganz neue Musik von Shiagu dabei. Verschwommen heißt sein neuer Track.
1: Mhm. Und ich habe ja eine Vermutung, was Shiagu mit seinem neuen Album vorhat. Das kommt ja im Oktober raus.
0: Ja.
1: Vor seiner Pause hat er ja ein Posting gemacht und also der war ja länger weg. Und davor hat er geschrieben in einem Post: Ich habe meine Sache durchgezogen und Rap auf Techno Beats ist jetzt offiziell Mainstream.
0: So. Ja.
1: Und ich glaube, er nimmt sich jetzt vor, dass Rap auf Dubstep und Hardstyle jetzt Mainstream wird.
0: Ja, ja, er hat ja auch schon hier diesen Song rausgebracht, Geld oder so, ne? Geld, ja.
1: Ja.
0: Das ist ja auch schon sehr so Dubstep-mäßig. Und im neuen Song, der jetzt am Freitag rauskam, knallt zwischendurch auch immer so ein Hardstyle-mäßiger Schlag rein. Achtung. Ne, da ist er.
1: Ja.
0: Deutlich ruhigerer Song als Geld, aber trotzdem mit Hardstyle-Elementen.
1: Ja, also, verschwommen, Teil der neuen Shiagu-Era, Dubstep, jetzt bei das Ding.
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1: Mit Timo, moin. Facebook, Instagram und Co. sind dafür designt, Kinder süchtig zu machen. Das ist der Vorwurf gegen Meta bei einem Gerichtsprozess, der jetzt in den USA begonnen hat. Dort haben 29 Bundesstaaten den Facebook- und Instagram-Konzern Meta verklagt. SR-Info-Reporter Reinhard Spiegelhauer sagt uns, wann wir ein Urteil erwarten können und wie der weitere Prozess aussieht.
2: Für das Ganze sind erstmal 50 Verhandlungsstunden angesetzt, wobei zumindest im Moment immer nur halbtags verhandelt wird. Wir reden also schon über Wochen. Offiziell ist es noch nicht, ob Mark Zuckerberg aussagen wird. Die Kläger sagen, na, wir stimmen uns immer wieder aktuell über unsere Strategie ab, aber es ist auch nicht unwahrscheinlich, dass die Verteidigung ihn selber als Zeugen aufruft.
1: Es dauert also noch, bis es ein Urteil gibt. Ist KI Fluch oder Segen für die Gesellschaft und kann man das messen? Das will die Uni Kaiserslautern jetzt erforschen und dazu holt sie sich Unterstützung aus Großbritannien. Der Informatiker Seth Lexman wechselt dafür von Oxford nach Kaiserslautern. Dort tritt er eine Professur an. Außerdem sollen noch drei andere Profs neu an den Informatikfachbereich der Uni kommen. Im Innenausschuss des Saarländischen Landtags geht es heute unter anderem um Schwimmbäder. Dabei soll es auch um die Kosten für die Modernisierung der Schwimmbäder gehen. Die wollen Land und Kommunen jeweils zur Hälfte übernehmen. Kommen soll das Geld aus dem Infrastruktursondervermögen des Bundes. Besonders gefördert werden sollen die Schwimmbäder, die für Schulen, Vereine und Rettungsschwimmen genutzt werden. Und wir schauen aufs Wetter. Heute wird's bewölkt im Saarland bei bis zu 27 Grad. Aktuell habt ihr 20 Grad in Heusweiler, 20 Grad in Marbingen und 19 Grad in Gersheim. Vor allem heute Nachmittag kann es auch regnen.
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4: Mit Benji und Tina am Mittwoch. Hallo zusammen.
5: Hallo. Und mit dem Das Ding Werkzeugkoffer, den wir schon den ganzen Morgen packen.
4: Der wird fleißig gepackt, ja.
5: Ja, ich habe erzählt, dass ich nicht passendes Werkzeug hatte. Und weil es vielleicht ein paar anderen Leuten auch so geht, die diesen Monat noch umziehen oder nächsten für so Ausbildungsstart zum Beispiel, sammeln wir Werkzeuge, die wir alle brauchen.
4: Find's witzig, kam noch was rein. Nimm eine Retsch mit. Mhm. Weiß zwar nicht, für was das gut ist, aber egal, das Wort gefällt mir.
5: Reicht, kommt in den Koffer.
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0: Tina, du musst nach der Sendung in den Baumarkt. Also du hast keine Ausreden mehr, weil es gab so viele tolle Tipps, was in Tinas Werkzeugkoffer rein muss.
1: Ja, ich glaube, ich muss jetzt einfach zum Handwerker-Girl werden. Ich hatte ja gesagt, dass ich bei meinem Umzug gemerkt habe, dass ich wenig Werkzeuge habe.
0: Und du kannst wirklich, nachdem hier das ganze das Dingviertel heute Morgen zusammen einen Werkzeugkoffer gepackt hat für dich, kannst du eigentlich... Ja, ich kann alles. Hast du alles? Du hast alles.
1: Sollen wir noch mal rein? Ich weiß gar nicht, ob es einen Koffer gibt, der so groß ist wie das alles, aber wir haben zusammen gespielt. Ich packe meinen, das Ding Werkzeugkoffer und nehme mit.
2: Ich packe meinen Werkzeugkoffer und mit rein muss der Imbusschlüsselsatz.
0: Ich packe meinen Werkzeugkoffer und rein muss ein Hammer.
3: Auf jeden Fall Panzertape. Panzertape fixiert alles.
2: Eine Wasserpumpenzange.
4: So eine Zange, weil man damit so Sachen trennen kann.
5: So ein Multifunktionstool, da habe ich alles mit drin.
6: Ich packe meinen Werkzeugkoffer und nehme mit einen Wasserwaage und einen Meterstab.
0: Ein Sanitärinstallationskreuz.
1: Ja. Soll ich nochmal zusammenfassen?
0: Nein. Ich glaube, wenn du diesen Koffer kaufst, dann machst du einen neuen Instagram-Account auf.
1: Ja, und ich glaube, dann habe ich auch kein Geld mehr für Möbel, die ich aufbauen könnte damit.
0: Tina werkelt. Schon mal eine Idee. Vielleicht für einen Insta-Namen.
1: Okay, ich überleg's mir mal. Tina werkelt.

0: 20 vor 10 ist es, das Ding ist hier, hallo.
1: Das sind die Trompeten, Posaunen, Blasinstrumente von Nina Juba.
0: Die hat alles ausgepackt, wirklich.
1: Was ging?
0: Und jetzt geht's rüber zum Klavier von Alex Warren.
1: Das ist gemein, Klavier ist so viel einfacher zu erkennen.
0: Fever Dream.

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1: Mit Timo, hi. 180 Wald- und Wiesenbrände hat es laut Innenministerium im Saarland seit Mai gegeben. Das stelle die Feuerwehren vor große Herausforderungen. Der Leiter des Amts für Katastrophenschutz im Kreis St. Wendel, Dirk Schäfer, will deshalb prüfen, welche Kompetenzen schon da sind und welche noch fehlen.
2: Vor allen Dingen muss ein Gesamtkonzept her. Wie stellen wir uns insgesamt auf? Und dann müssen wir einen Strich drunter ziehen und sagen, das sind noch die Lücken, die fehlen. Und die sollten wir dann entsprechend in Angriff gehen, was die technische Seite angeht. Aber auch das Thema Ausbildung ist natürlich eine Herausforderung. Es kann nicht mehr jeder alles machen, weil wir nicht mehr ausreichend Einsatzkräfte auch haben.
1: Und wir bleiben beim Thema Brände, aber schauen nach Illingen. Dort hat sich die Lage weiter entspannt. Laut Feuerwehr Neunkirchen haben dazu in der Nacht sowohl 200 Rettungskräfte als auch der Regen beigetragen. Das Brandgebiet werde aber weiterhin mit Drohnen überwacht. Dabei wird auch die Temperatur in der Luft gemessen. Die Feuerwehr hat auch noch mal extra darauf hingewiesen, dass der Wald immer noch gesperrt ist und nicht betreten werden darf. Wenn ihr euch von ChatGPT die nächste Mail an den Chef formulieren lasst, könnte euch demnächst Werbung angezeigt werden. Die ChatGPT-Firma OpenAI hat angekündigt, ab kommenden Montag Werbung in 31 europäischen Ländern zu schalten, auch in Deutschland. Die Werbeanzeigen sollen aber optisch vom restlichen Chat abgegrenzt sein. Wer die Werbung umgehen wolle, müsse sich ein Plus- oder Pro-Abo zulegen. Und wir schauen aufs Wetter. Heute wird's bewölkt im Saarland bei bis zu 27 Grad. Aktuell habt ihr 20 Grad in Eimersdorf, 19 Grad in Humes und 21 Grad in Prebach. Vor allem heute Nachmittag kann es regnen, in der Nacht geht's genauso weiter.
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4: Einen wunderschönen Mittwoch wünsche ich euch. Ich habe gerade gelernt, dass nur Boomer Bergfest sagen. So, ich möchte auch mal heute ein bisschen Boomer sein. Happy Mittwoch einfach an der Stelle. Und wir müssen mal eine entscheidende Sache klären. Ne, mal im Ernst. Gibt es irgendjemand im Das Ding Viertel, der für wirklich jedes, keine Ahnung, Portal, für jeglichen Account ein anderes Passwort hat? Also meistens ist es doch irgendwie dasselbe. Nur halt vielleicht noch ein Fragezeichen hinterher oder eine andere Zahl oder so. Ja, muss ich euch jetzt wahrscheinlich nicht sagen, dass das jetzt nicht so safe ist, aber ich würde behaupten, muss ich nochmal meine eigenen Passwörter ein bisschen durchgeben, ob ich da so sicher bin. Aber wie wir das ultimativ gute Passwort hinkriegen, das checken wir hier gleich mal bei Das Ding. Und zwar nach Wiz the MC, davor gibt's noch Niklas D. Und das hier ist Summer Jam mit Kilimanjaro.
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0: Tiffany Iris mit Vertigo haben wir gleich hier bei das Ding. Großbuchstaben, Zahlen, Sonderzeichen, hast du nicht gesehen? 1000 Sachen sollen wir beachten, um ein bombensicheres Passwort zu erstellen. Und Leute, wirklich, langsam, es gehen mir die Ideen aus. Und zwar, ich brauche ein neues Passwort hier für die Arbeit. Ich habe jegliche Geburtstage, Haustiere, potenzielle Kindernamen, Verwandte. Ich habe alles schon drin gehabt. Ich habe keine Ahnung mehr, was ich da reinpacken soll. Deswegen hat Christopher von Heise, also so einer Nachrichtenwebsite, mir ein paar Tipps für mein zukünftiges Passwort.
1: Ein gutes Passwort, das ist nicht erratbar und auch praktisch zufällig. Ne? Es besteht aus Groß- und Kleinbuchstaben, aus Sonderzeichen und Zahlen. Ich generiere mir die mit einem Passwortgenerator und dann speichere ich die in meinem Passwort-Safe. Kann ich sicher sein, dass meine Passwörter lang genug sind und ich muss sie mir nicht merken.
0: Und wenn ich jetzt aber so die am PC eingeben muss, dann müsste ja vielleicht schon was sein, was man irgendwie leichter im Kopf abrufen kann, oder?
1: Ja, aber auch das halte ich gar nicht so für so richtig sinnvoll. Denn Passwortmanager sind oft kostenlos verfügbar. Man hat die immer zur Hand. Wenn es denn unbedingt so ein Schema sein soll, dann gibt es verschiedene Möglichkeiten. Wie gesagt, ich rate dazu nicht, aber man könnte zum Beispiel einen längeren deutschen Satz abkürzen. Einfach die Anfangsbuchstaben nehmen von sowas wie Schneewittchen und die sieben Zwerge verirrten sich im Wald. Mhm. Da noch ein paar Zahlen und Sonderzeichen einstreuen, so dass man sich das auch merken kann. Und dann das verwenden, zum Beispiel in Erkennung für den jeweiligen Dienst, dass man da Face wie Facebook dahinter schreibt.
0: Also Inspiration ist gefragt. Ne? Sammeln wir hier noch in der nächsten halben Stunde bei das Ding.
2: Moin Leute, hier ist Tiffany Harris.

0: Hier gibt's gleich Dance. Mit dem Song ist Slater ja so richtig viral gegangen und alles. Hat natürlich viel mehr Aufmerksamkeit weltweit bekommen. Und, naja, das haben wir mittlerweile ja irgendwie alle verstanden, mehr Aufmerksamkeit bedeutet auch oft so ein paar Hater, die sich da in den Kommentaren oder so verirren. In einem Interview in Australien meint Slater jetzt aber, das macht mir an sich gar nicht so viel aus.
1: Overall,
0: alles in allem ist es mir egal. Ich zerdenk da nicht. Ich habe das Gefühl, es juckt mich einfach nicht. Manchmal muss ich lachen. Und manchmal ist Kritik an Künstlern ja auch gut. Ich würde nie wollen, dass mich alle mögen. Das gibt mir Diktator-Vibes. Wenn du meine Musik nicht magst, dann ist das total fein. Vielleicht können wir uns da für heute, für den Mittwoch, was mitnehmen. Sonst denken, wenn irgendein Kollege oder sowas uns ans Bein pinkelt, ja gut, es müssen mich nicht alle mögen. Dance jetzt hier. 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

0: 1, 2, 3, 4. Passwort oder auch Hallo. Das sind die beliebtesten Passwörter, wissen wir alle. Die sind nicht safe. Ich muss hier bei meinem Arbeitsaccount ein neues Passwort erstellen. Und Leute, ich bin langsam mit meinem Latein am Ende. Wir müssen das nämlich mindestens einmal im Jahr machen. Und deswegen habe ich jetzt irgendwie auch schon 180 Versionen von was gemacht. Ich habe keine Ahnung mehr. Deswegen machen wir das jetzt gemeinsam. 0172 1010 951. Schickt gerne mal random einen Buchstaben, eine Zahl, ein Sonderzeichen, ein Wort oder sonst irgendwas und ich setze das dann hintereinander. Ich dachte, da kann ich euch ja auch mal hier ein bisschen brauchen. 0172 1010 951. Einfach random, was euch einfällt. Schickt da gerne per WhatsApp durch. Und Inspo gibt's auch aus Frankfurt. Da haben wir euch mal gefragt.
1: Das ist meistens so eine Kombination aus alten Tiernamen und irgendwelche Nummern. Bella zum Beispiel kommt öfter vor.
2: Ich habe da jetzt so eine Mischung rausgefunden, Zahlen und Buchstaben und die können auch variieren miteinander, mal das da vorne, mal das danach und so kann ich mir das so ein bisschen merken.
3: Ja, also früher hatte ich gar kein System. Ich habe früher immer alles mit Mama 21 eingespeichert, wenn ich kleiner war.
4: Ich habe auch eins, was ich immer hatte. Ich fand mich damals ganz lustig und deswegen habe ich Top Secret genommen. Also quasi wie Top Secret mit einem Topf und dann irgendeine Zahl. Ich glaube, es war immer so abwechselnd mit 1, 3, 5 und dann 2, 4 irgendwas. Ich fand's gut und es hat funktioniert.
0: Top Secret finde ich gut. Das ist bisher mein Highlight. Aber Leute, ich brauche euch. 0172 1010 951. Schickt jetzt whatever ihr wollt. Buchstaben, Zahl, Sonderzeichen per WhatsApp. Für mein neues Passwort 0172 1010 951.

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1: Mit Timo, hi. 180 Wald- und Wiesenbrände hat es laut Innenministerium im Saarland seit Mai gegeben. Das stelle die Feuerwehren vor große Herausforderungen. Der Leiter des Amts für Katastrophenschutz im Kreis St. Wendel, Dirk Schäfer, will deshalb prüfen, welche Kompetenzen schon da sind und welche noch fehlen.
2: Vor allen Dingen muss ein Gesamtkonzept her. Wie stellen wir uns insgesamt auf? Und dann müssen wir einen Strich drunter ziehen und sagen, das sind noch die Lücken, die fehlen. Und die sollten wir dann entsprechend in Angriff gehen, was die technische Seite angeht. Aber auch das Thema Ausbildung ist natürlich eine Herausforderung. Es kann nicht mehr jeder alles machen, weil wir nicht mehr ausreichend Einsatzkräfte auch haben.
1: Und wir bleiben beim Thema Brände, aber schauen nach Illingen. Dort hat sich die Lage weiter entspannt. Laut Feuerwehr Neunkirchen haben dazu in der Nacht sowohl 200 Rettungskräfte als auch der Regen beigetragen. Das Brandgebiet werde aber weiterhin mit Drohnen überwacht. Dabei wird auch die Temperatur in der Luft gemessen. Die Feuerwehr hat auch nochmal extra darauf hingewiesen, dass der Wald immer noch gesperrt ist und nicht betreten werden darf. Wenn ihr euch von ChatGPT die nächste Mail an den Chef formulieren lasst, könnte euch demnächst Werbung angezeigt werden. Die ChatGPT-Firma OpenAI hat angekündigt, ab kommendem Montag Werbung in 31 europäischen Ländern zu schalten, auch in Deutschland. Die Werbeanzeigen sollen aber optisch vom restlichen Chat abgegrenzt sein. Wer die Werbung umgehen wolle, müsse sich ein Plus- oder Pro-Abo zulegen. Und wir schauen aufs Wetter. Heute wird's bewölkt im Saarland bei bis zu 27 Grad. Aktuell habt ihr 20 Grad in Sotz, 22 Grad in Fraulautern und 18 Grad in Bierfeld.
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4: Mit mir Celi, hello, und wir sammeln hier gerade Buchstaben, Zahlen und Co. für ein neues Passwort für mich. Ich brauche eure Hilfe, liebes Das Ding Viertel. Schickt einfach random was per WhatsApp 0172 10 10 951. Wir tragen hier zusammen und vielleicht könnt ihr das auch übernehmen dann am Ende. Daniel aus Norderstedt schreibt zum Beispiel, perfekt wäre 888-111-77-666-666-999. So. Und noch ein paar andere Zahlenkombinationen. Also zahlentechnisch sind wir schon ganz gut ausgerüstet. Was sagt ihr? Vielleicht auch ein kleines Wort? Was soll unbedingt ins Das Ding Passwort mit rein? 0172 10 10 951. Schickt gerne jetzt mal eine WhatsApp rum. 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

0: Olivia Dean mit Man I Need haben wir gleich hier bei Das Ding. Und den Man, den ich jetzt gerade neede, ist offensichtlich Colin aus Oberhilbersheim bei Bingen. Hello!
1: Hi!
0: Du arbeitest im Lager, aber mental arbeitest du eigentlich quasi für mich gerade kurz, weil du hilfst hier bei meiner Passwortzusammensetzung.
1: Genau, korrekt.
0: Du hast dich gemeldet an der 0172 1010 951. Ich habe euch nämlich gebeten, mir einfach verschiedene Buchstaben oder auch Sätze oder Zahlen, Sonderzeichen einfach zu schicken. Ich setze da was Wildes zusammen und schon habe ich ein neues Passwort. Colin, Was trägst du bei?
1: Also ich trage bei, das Ding liebt euch seit 1.7. Ausrufezeichen. Bei das Ding, das A als Ed, das S als scharfes S, dann Ding und liebt euch groß, liebt groß mit einem Eurozeichen statt einem E und euch mit einem Ü und seid auch mit einem Eurozeichen und dann 1.7. mit Ausrufezeichen.
0: Ja, das ist...
1: Ist dein Computer super sicher danach.
0: Das glaube ich aber auch. Du bist ja schon richtig hier so fast schon Corporate Identity Passwortmäßig unterwegs.
1: Ja.
0: Wie sicher sind denn deine Passwörter? Was würdest du sagen?
1: Minus 1000. Ich benutze überall das Gleiche.
0: Ja, okay. Also ist richtig gut, dass du dich quasi hier an meinem Passwort schon beteiligt hast. Aber vielleicht müsstest du bei dir selber auch nochmal ran.
1: Ja, auf alle Fälle.
0: Also weißt du was, Colin? Ich sammle weiter. 0172 1010 951. Und ich teile natürlich hier während der Sendung eure Ideen. Und dann kannst du davon auch profitieren. Wie wär's?
1: Ja, super. Da würde ich mich freuen.
0: Win-win. Einen schönen Tag dir noch, Colin.
1: Danke euch auch.

Summer gibt's hier gleich bei das Ding. Und zwar mit seinem Song My Body Isn't Ready. Im Song bezieht sich's vor allem da drauf, quasi, wenn man jemanden näher kennenlernt oder so, und dann wird's vielleicht auch ein bisschen intimer, dass man sich aber irgendwie so körperlich nicht so bereit fühlt. Aber jetzt habe ich irgendwie gerade mal drüber nachgedacht. Wir reden ja auch voll viel über, weiß ich nicht, Summer Buddy und Beach Buddy und sonst wie. Jetzt haben wir ja die Woche das Gefühl, es wird langsam schon ein bisschen Herbst. Sag mal, gibt's auch einen Herbstbody eigentlich? Ist der vielleicht schon ready oder ist er noch nicht ready? Wie sieht ein Herbstbody aus? So, auch mal darüber nachdenken, während Summer uns vorsingt. My body isn't ready. Vielleicht the autumn body isn't ready. 11:23 Uhr, hier ist das Ding. 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

0: Dream-Team, beziehungsweise aus unserem Das Ding Taylor Swift-Team. Das ist doch eh alles Absicht bei ihr. Da passiert doch nichts aus Zufall.
1: Nee, also die Fans gehen jetzt safe von einer neuen Era aus. Mhm. So heißt das ja schön bei Taylor, ne? Neues Album, neue Musik, krass, weil, Celi, du hast vollkommen recht, es gab in ihrem Aussehen und Outfits, ne, schon tausende Anspielungen, Querverweise, Easter Eggs und
0: richtig.
1: So weiter.
0: Sie ist ja so Queen of Easter Eggs. Hau mal raus, du hast ein paar Sachen zusammengetragen.
1: Ja, genau. Also vor 2 Jahren bei den Grammys, da hatte sie so eine Armbanduhr als Kette um den Hals und die hat 12 Uhr, also na klar, auch Mitternacht angezeigt. Und das hat das Ende der damals aktuellen Midnight's Era bedeutet. Ja, und sie hat an dem Abend noch ihr neues Album, also eine neue Era announced, The Tortured Poets Department, zu dem auch ihr natürlich schwarz-weißes Outfit gepasst hat, so literarisch angehaucht, ne? Und noch ein Beispiel, auch wieder von den Grammys, aber von letztem Jahr. Da hatte sie Ohrringe mit 12 Steinen an. Eine Ankündigung ihres 12. und aktuellen Albums The Life of a Showgirl.
0: Ah.
1: Ja gut. Ja, und jetzt hat sie eben nicht nur die kürzeren Haare, sondern auch Ohrringe an. Mit wie vielen Steinen drauf? Celi, sag selbst.
0: 13!
1: Ja, also wenn wir das wissen, können wir doch diesen Hype bei den Swifties jetzt auf jeden Fall verstehen, oder?
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Joe mit End of Beginning hier bei Das Ding um 11:55. Ich wünsche euch eine schöne Mittagspause. Und die, wisst ihr was? Die lassen wir uns doch begleiten von Calvin Harris und Blessings hier bei Das Ding.

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1: Mit Paul, hi. In Illingen sind die Einsatzkräfte gerade froh über jeden Regen. Die Feuerwehr sagte, dass der die Einsatzkräfte vor Ort nämlich in der Nacht unterstützt habe. Der Saarforst arbeite weiterhin daran, Bäume zu beseitigen, die umstürzen könnten, damit die Einsatzkräfte weiter vorrücken können. Am Rand des betroffenen Gebiets habe der Boden auch wieder eine normale Temperatur erreicht. In anderen Bereichen würden Wassersprenkler benutzt, um den Boden runterzukühlen. Auch wenn bald vielleicht einige Einsatzkräfte abgezogen werden, sei der Wald immer noch gesperrt. Bekommt ihr genug Schlaf? Ein Drittel der Menschen in Deutschland schläft nämlich nicht genug. Das zeigen Zahlen des Robert-Koch-Instituts. Mindestens 7 Stunden Schlaf werden empfohlen. Wer weniger Schlaf bekommt, geht ein Gesundheitsrisiko ein. Folgen können zum Beispiel Bluthochdruck, Adipositas oder Diabetes sein. Und zu wenig Schlaf ist auch schlecht für die Psyche. Das Risiko für Depressionen und Angstzustände steigt bei Schlafmangel. Letztes Jahr wurden mehr ausländische Berufsabschlüsse anerkannt als in den Jahren davor. Das hat das Statistische Bundesamt mitgeteilt. Demnach wurden letztes Jahr rund 87.000 Berufsabschlüsse aus dem Ausland in Deutschland anerkannt. Die meisten Abschlüsse kamen dabei aus der Türkei und der Ukraine. Am häufigsten darunter waren Abschlüsse als Pflegefachmann oder Pflegefachfrau. Einer der besten jungen deutschen Fußballer ist gestern zum 2. Mal in kurzer Zeit auf dem Feld zusammengebrochen. Es geht um Jamal Musiala. Auf Instagram hat Musiala mitgeteilt, dass es sich dabei um sogenannte Absenzen handelt. SR-Info-Reporterin Sophie Jung weiß, was das ist.
2: Ein Neurologieprofessor hat gesagt, dass Absenzen kurze Episoden sind, bei denen das Gehirn plötzlich anders funktioniert. Das ist dann so, wie wenn ein Schalter umgelegt wird und plötzlich ist alles anders. Dass das Gehirn dann so anders funktioniert, kann daran liegen, dass das Gehirn noch reift und sich verändert. Das ist dann so ein bisschen wie ein Gewitter im Gehirn. Das hört sich jetzt vielleicht auch erstmal schlimm an, aber Absenzen sind gut behandelbar. Betroffene können ihr Leben mit den richtigen Medikamenten ganz normal weiterleben.
1: Und jetzt von einem zum nächsten medizinischen Thema. Die Universität des Saarlandes sucht gerade Freiwillige für eine Studie zur Traumatherapie. Die Uni hat erklärt, dass alle Interessierten ab 18 Jahren daran teilnehmen können. Dabei sei es egal, ob sie ein traumatisches Ereignis oder mehrere erlebt haben oder ob eine posttraumatische Belastungsstörung vorliegt. Wer da mitmachen will, muss in 2 bis 3 Terminen Fragen anhand von Interviews und Fragebögen beantworten. Ziel der Studie ist es, PTBS mehr zu erforschen und die Erkenntnisse in die Behandlung von solchen Patienten einfließen zu lassen. Und wir schauen auch aufs Wetter. Heute wechselhaft bei uns im Saarland. Heißt, es ist alles dabei. Sonne, Wolken und auch teilweise Regen. Gerade haben wir 19 Grad in Nonnweiler, 20 Grad in Remmesweiler und 22 Grad in Geislautern. Bis zu 27 Grad sind heute noch drin. In der Nacht kann es dann teilweise auch hier und da mal gewittern.
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4: Haare abschneiden würde ich jetzt nicht meine Hand ins Feuer für legen, aber einen Finger schon. Das ist oft gerade bei uns Mädels irgendwie ein Indiz, dass beziehungstechnisch oder auch sonst eine Veränderung im Leben ansteht. Taylor Swift hat die Haare geschnitten. Freunde, ja, und jetzt wird natürlich gemunkelt, nicht über ihre Beziehung, aber sonst wie. Sprechen war drüber mit Giuseppe aus Saarbrücken, der ist Friseur. Erstmal, ist es so mit den Haaren eher ein Girls-Ding oder schon auch bei den Jungs?
5: Sowohl als auch. Also es gibt bestimmte Lebenssituationen, die ich von meinen Kunden kenne, wo ich sage, okay, du bist Klischee. Zum Beispiel, Freund hat sich getrennt und dann wird es auf einmal kurz oder blond, von blond auf braun und umgekehrt. Und in manchen Sachen ist es natürlich auch abhängig von Mode. Ne? Die Mode entwickelt sich natürlich rasend schnell durch Social Media.
4: Na klar. Ist das eher ein Mädelsding oder verändern Jungs schon auch ihre Frisur, wenn irgendwie Trennung oder Co. passiert?
5: Ich würde sagen, eher ein Mädelsding.
4: So, also, was die kurzen Haare bei Taylor jetzt wirklich bedeuten, das fragen wir Giuseppe hier gleich mal bei das Ding. Und zwar in gut 9 Minuten.

0: Neue Musik von Medusa und Khalid. Weekend hier bei Das Ding. Aber eventuell auch neue Musik von unserer Freundin, der Taylor Swift.
1: Ja.
0: Und zwar, das sagen zumindest Fans, die da Theorien aufstellen. Wie kommen sie drauf? Es ist ein Video aufgetaucht auf Social Media. Da hat Taylor schulterkurze Haare. So, und die Fans glauben, es ist ein sicheres Zeichen eben für neue Musik. Giuseppe, du als Friseur hier im Saarland, was sagst du? Was haben die kurzen Haare zu bedeuten?
2: Ich sag mal so, da ist es ja oft auch ein Marketing-Gag, ne? Also man will vielleicht wieder in die Schlagzeilen, man will vielleicht wieder irgendwie sich positionieren anders. Da ist oft ein ganz anderer Grund dahinter, würde ich jetzt aber mal bei so Promis mal einfach sagen.
0: Voll. Hast du aber auch zum Beispiel auch viele Bräute, die sich nach der Hochzeit die Haare schneiden lassen? Weil das habe ich so von Social Media schon ausgefühlt.
2: Wir waren tatsächlich bei meiner Mitarbeiterin, bei der Katharina auf einer Hochzeit. Die hat sich während der Hochzeitsfeier die Haare abschneiden lassen.
0: Das habe ich ja schon ein paar Mal gesehen.
2: Ja, das ist ein Trend, der jetzt durch TikTok und durch Social Media halt läuft. Und
0: voll.
2: Dann geht man halt den Trend mit.
0: Weil Taylor Swift hat jetzt neulich geheiratet. Vielleicht hat sie sich auch quasi vom einen ins andere Kleid auch die Haare geschnitten. Also eins von beidem. Entweder ist, wie du sagst, so PR, man will Aufmerksamkeit, spricht ja für neue Musik. Oder ist es noch Nachwehen von der Hochzeit?
2: Das kann natürlich sein. Das weiß nur sie und das Management.
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0: Imagine, eure Arbeitskolleginnen und Kollegen reden so von euch.
1: Es war super unkompliziert.
0: Ja, also das geht doch runter wie Öl. Das meinte Summer Jam jetzt über Shirin David. Die zwei haben ja auch einen Song gemeinsam.
2: 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CC schickt den
0: More Money, More Haters heißt
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0: Und nicht nur, dass Summer Jam gesagt hat, das ist ganz unkompliziert mit ihr. Nee, er hat sie auch noch so weit im Apple Music Interview gelobt, dass er meinte, das ist wahrscheinlich im Song der krasseste Part von Shirin ever.
1: Dann gegeben hat, ich glaube, das ist der krasseste Verse. Sie sagt das auch selber über den Verse und ich bin super zufrieden.
0: Ja, also alle happy? Hören wir rein, oder? More Money, More Haters, ganz neu hier bei Das Ding.

0: haben wir gleich hier bei das Ding. Gucken wir auf den Tacho. Oh ja. Es ist der 19.8. 31 Tage ohne Zigarette, ohne Feuerzeug und ohne den klassischen Satz, ich rauche noch eine. Ja, wären es jetzt bei Anni aus Bad Waldsee, wenn sie eben durchgezogen hat.
1: Ich hatte jetzt Raucherhusten und dann habe ich vorgestern Abend noch eine Zigarette geraucht und die war so widerlich, die hat einfach nicht geschmeckt und die habe ich mit Fleiß fertig geraucht, um mir zu signalisieren, es ist ekelhaft zu rauchen.
0: Vor einem Monat hat sie sich nämlich hier bei uns bei das Ding gemeldet und das gesagt, ob sie es immer noch eklig findet und durchgezogen hat. Das checken wir hier gleich bei das Ding in gut 10 Minuten.
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0: Kurzer Zeitcheck. Heute vor einem Monat, Leute, da war Fußball-WM-Finale. Da ist Laura Ablass MB-Weltmeister geworden. Spanien hat's gepackt. Und genau das ist auch der Tag, an dem das Dinghörerin Anni ausbat, weil sie ihre letzte Zigarette geraucht hat. Anni, hast du mal auf den Tacho geguckt?
1: Was? Nee.
0: Ist es nicht jetzt ein Monat, dass wir dich feiern, dass du nicht rauchst?
1: Ist es ein Monat?
0: Ja.
1: Feiern wir das so sehr?
0: Ja.
1: Ihr seid so cool, ihr seid so geil, ich danke euch.
0: Wie ergeht's dir? Du hast seitdem wirklich gar nicht mehr geraucht.
1: Gar nicht mehr geraucht. Ich habe viele Raucher in meinem Umfeld, von denen lasse ich mich immer brav anpushen. Aber selber rauchen tue ich nicht, nein.
0: Hattest du nicht einmal das Verlangen?
1: Doch, ich hatte schon mal zwischendurch das Verlangen, dachte mir. Oder auch ein Kiffen.
0: Fair, aber hast du auch
1: aber
0: nicht
1: mache ich beides nicht mehr, nee, alles aufgehört.
0: Für alle, die jetzt zuhören und sich denken, Mensch, wenn ich groß bin, will ich mal werden wie Anni. Wie hast du es gepackt? Was würdest du sagen? Was ist jetzt der Unterschied?
1: Ich war überzeugt davon, dass ich aufhören möchte. Ich war einfach überzeugt, dass es jetzt der richtige Zeitpunkt ist, aufzuhören. Ich habe immer gern geraucht. Also ich bin auch jemand, der, wenn jemand zu mir sagt, er raucht gern, dann sage ich, verstehe ich.
0: Mhm.
1: Aber für mich war der richtige Zeitpunkt.

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1: Mit Paul.
2: Hi.
1: Eines der wichtigsten Themen in Sachen Gesundheit ist und bleibt Schlaf. 7 Stunden Schlaf gelten als optimal. Wenn ihr die nicht regelmäßig bekommt, gehört ihr zu rund 40% der Menschen in Deutschland. Neue Zahlen vom Robert-Koch-Institut zeigen, dass die unter der Woche nicht auf ihre 7 Stunden kommen. Das RKI hat auch auf die Folgen aufmerksam gemacht, die eintreten, wenn wir langfristig zu wenig schlafen. Darunter fallen zum Beispiel Bluthochdruck, chronische Fettleibigkeit oder Diabetes. Zu wenig Schlaf ist aber auch schlecht für die Psyche. Auch das Risiko für Depressionen und Angstzuständen steigt bei Schlafmangel. Die Lage rund um das Waldbrandgebiet in Illingen hat sich weiter entspannt. Der Sprecher der Feuerwehren im Landkreis Neunkirchen-Kuhn sagte, dass die noch vorhandenen Glutnester größtenteils gelöscht werden konnten. Vor allem der Regen habe seit gestern Nachmittag den Einsatz unterstützt. Die Nachlöscharbeiten gehen aber auch heute weiter. Das gesamte Gebiet wird mit Hilfe von Drohnen überwacht. Das Waldstück bleibt weiterhin gesperrt. Einer der besten jungen deutschen Fußballer ist gestern zum 2. Mal in kurzer Zeit auf dem Feld zusammengebrochen. Es geht um Jamal Musiala. Auf Instagram hat Musiala mitgeteilt, dass es sich dabei um sogenannte Absenzen handelt. SR-Info-Reporterin Sophie Jung weiß, was das ist.
3: Ein Neurologieprofessor hat gesagt, dass Absenzen kurze Episoden sind, bei denen das Gehirn plötzlich anders funktioniert. Das ist dann so, wie wenn ein Schalter umgelegt wird und plötzlich ist alles anders. Dass das Gehirn dann so anders funktioniert, kann daran liegen, dass das Gehirn noch reift und sich verändert. Das ist dann so ein bisschen wie ein Gewitter im Gehirn. Das hört sich jetzt vielleicht auch erstmal schlimm an, aber Absenzen sind gut behandelbar. Betroffene können ihr Leben mit den richtigen Medikamenten ganz normal weiterleben.
1: Die Universität des Saarlandes sucht gerade Freiwillige für eine Studie zu Traumatherapie. Die Uni hat erklärt, dass alle Interessierten ab 18 Jahren daran teilnehmen können. Dabei sei es egal, ob sie ein traumatisches Ereignis oder mehrere erlebt haben oder ob eine posttraumatische Belastungsstörung vorliegt. Wer da mitmachen will, muss in 2 bis 3 Terminen Fragen anhand von Interviews und Fragebögen beantworten. Ziel der Studie ist es, PTBS mehr zu erforschen und die Erkenntnisse in die Behandlung von solchen Patienten einfließen zu lassen. Heute und morgen könnte es sein, dass ihr die Bundeswehr öfter seht. Die führt bei uns im Saarland Übungen durch. Nach Angaben vom Landkreis Saarlouis nehmen an der Übung 20 Soldaten und 5 Radfahrzeuge teil. Trainiert wird in den Landkreisen Saarlouis, Merzig-Wadern, St. Wendel und im Regionalverband Saarbrücken. Und wir schauen auch aufs Wetter. Heute wechselhaft bei uns im Saarland. Gerade ist es meistens eine Mischung aus Sonne und Wolken. Hier und da kann es aber auch immer mal wieder regnen. Gerade haben wir 20 Grad in Niederlosheim, 26 Grad in Einöd und 25 Grad in Beaumarais. Bis zu 27 Grad sind heute noch drin. In der Nacht zu morgen kann es dann hier und da auch mal teilweise gewittern. Morgen dann bis zu 25 Grad.
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0: Neu hier in der Das Ding Playlist. Finch und Green mit Kopangan. Und wenn ihr gerade nicht das passende Werkzeug zur Hand habt, einfach.
1: Wenn es nicht gut aussehen muss, kann man auch irgendwie mit einem Steinenagel reinklopfen.
0: Ja, gut. Aber auch nur, wenn es gar nicht anders geht. Mein Schreinermeister Max aus Saarbrücken. Eigentlich sind Werkzeuge aber ja auch durchaus eine praktische Sache. Ihr habt da auch eure Favoriten. Sprechen wir heute immer mal wieder drüber hier bei Das Ding.
2: Die Zange. Also was ich ganz nice finde, ist, dass man halt relativ viele Anwendungszwecke davon hat. Also gibt es auch verschiedene Formen von Zangen.
3: Eine Zange fühlt sich gut an.
4: Ein Hammer. Kann man immer mal gebrauchen.
5: Ich würde sagen, Hammer. Ich arbeite sehr gerne mit dem Holz, aber vor allem auch mit Nägeln. Ich habe zum Beispiel letztens ein Regal gemacht.
0: Ja, also die Zange, Freunde, das ist auch ein gutes Produkt, sagen wir mal, ne? Zangenliebe auf jeden Fall aus Frankfurt. Und Schreiner Max hat uns auch noch seinen Expertenrat gegeben. Die ultimative Liste, was wir wirklich zu Hause brauchen.
1: Also in gut sortierten Werkzeugkoffer sollte immer ein Hammer rein, verschiedene Schraubenzieher, ein Imbusschlüsselsatz, und die ein oder andere Zange ist sicherlich auch nicht verkehrt. Alles Weitere, denke ich, ist dann eher so was, was auf das Aufgabengebiet ankommt. Aber mit diesen Werkzeugen kommt man schon ganz gut voran.
0: Guck an, im Notfall reicht auch eine Beißzange.
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0: Kommen näher haben wir gleich hier bei Das Ding, Juju und Raf Camora, ihr aktueller Song. Und hier war gerade ein offenes Brainstorming im Studio. Alex aus dem Online-Team ist nämlich da und William sitzt hier auch. Da haben wir uns überlegt, wann sind Situationen, wo man gerne, naja, niemanden näher an sich rankommen haben will. So, wenn es jetzt gerade in der Mittagspause zum Beispiel einen Döner gab, naja, ob der Kollege so nah kommen muss, ich glaube nicht. Kaffee, Geruch aus dem Mund, auch so. Vielleicht gibt es aber auch Kolleginnen und Kollegen um euch rum, die heute noch gar nichts gegessen haben. Oh, da ist ja auch aus dem Mund ganz viel los. Also komm näher, nicht wenn man irgendwas mit dem Mund hat, außer Kaugummi, oder? Sind wir uns einig. Komm näher, jetzt hier, aber doch auf eine Art, und zwar zum Radio. Nämlich mit Juju und Raf Camora.
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Kurz vor 1:30 haben wir es. Hier ist das Ding. Jetzt mit Tame Impala und Jenny. Das ist Dracula.

Straßenschilder. Wie viele seht ihr gerade? Mindestens 3, wenn ihr gerade im Auto unterwegs seid. Nein, Quatsch. Aber 1 reicht schon, um uns ganz doll aggressiv zu machen. Ja? Wie, was, wann, wo? Das checken wir hier gleich bei Das Ding ab in gut 10 Minuten.

0: Hier geht's gleich weiter mit Zartmann bei das Ding. Und dass wir kleine Agro-Peter und Agro-Peterinnen sind, das haben wir Anfang der Woche ja schon schwarz auf weiß bekommen. Da haben wir ja nämlich eine neue Studie vorgelegt bekommen und auch drüber gesprochen, die zeigt, dass wir immer aggressiver werden beim Autofahren. Und jetzt sagt Psychologe Karl, das liegt an den vielen Straßenschildern. Das ist ein Hot Take. Und deshalb machen wir uns jetzt natürlich Sorgen um jene in unserer Gesellschaft, die den ganzen Tag mit Schildern zu tun haben. Fabian ist Straßenwärter aus Hermeskeil. Fabian, ganz ehrlich, müssen wir uns Sorgen machen?
1: Eher unwahrscheinlich, nein.
0: Also kannst du die Theorie quasi entkräftigen?
1: Für mich persönlich schon, ja.
0: Hast du es aber das Gefühl, bei so anderen Autofahrerinnen und Autofahrern trifft es schon zu?
1: Ja, man merkt es immer mehr. Das ist wirklich verschiedene Situationen. Wir Baustellen haben Vollsperrungen. Da ist das Verständnis sehr, sehr gering und gefühlt wird es wirklich immer schlimmer.
0: Meinst du, das liegt an den Schildern oder insgesamt an der Situation?
1: Ich glaube, das liegt ja insgesamt an der Situation. Die Leute haben heutzutage immer weniger Zeit, zumindest meinen sie das. Obwohl mal, wenn man mal eine Minute länger braucht, davon die Welt ja auch nicht untergeht. Aber das ist schwieriger geworden, sagen wir es mal so.
0: Du, hör mal, was ist dein Lieblingsstraßenschild?
1: Boah, das ist eine verdammt gute Frage.
0: Deswegen stelle ich sie.
1: Wäre das Stoppschild.
0: Ja? Ja,
1: das entschleunigt mal die Autofahrer.
0: Ja,
1: man ist
0: gut
1: gezwungen anzuhalten.
0: Ja, gut. Okay, also Stoppschild ist auf Platz 1. Und welches Straßenschild, wenn du es siehst, denkst du dir so, bitte nicht?
1: Kommt immer drauf an, mit deinem Fahrzeug mal unterwegs denn so.
0: Okay.
1: Einbahnstraße, Sackgasse, das ist so suboptimal, wenn man vor allem im Winterdienst mit dem LKW unterwegs ist.
0: Das checkt man natürlich. Aber Leute, ich hoffe, ihr seid jetzt gerade nicht im LKW unterwegs. Aber selbst wenn, hier wird ein bisschen ein- und ausgeatmet. Und wir ignorieren einfach die Straßenschilder. Also beachten aber.

Uhr zwei haben wir's. Ihr hört das Ding. Ich bin Celi, hello. Ich wünsche euch jetzt einen ganz wunderbaren Mittwochnachmittag, übergebe euch in die Hände der Kolleginnen und Kollegen und hoffe, dass es euch weiterhin so formidable geht. Und ein bisschen getanzt wird auch noch, oder? Zum Abschluss. Ja, natürlich. Hier ist Sarah Larsen mit Lush Life. Wir hören uns morgen wieder ab 10. Wie gesagt, ich bin Celi. Macht's gut. Bleibt aufrichtig und auf Wiederhören.

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1: Mit Paul. Hi. Eines der wichtigsten Themen in Sachen Gesundheit ist und bleibt Schlaf. 7 Stunden gelten als optimal. Wenn ihr die nicht regelmäßig bekommt, gehört ihr zu rund 40% der Menschen in Deutschland. Neue Zahlen vom Robert-Koch-Institut zeigen, dass die unter der Woche nicht auf ihre 7 Stunden kommen. Für SR-Info-Reporterin Coralie Stein.
2: Das RKI hat auch auf die Folgen aufmerksam gemacht, die eintreten, wenn wir langfristig zu wenig schlafen. Darunter fallen zum Beispiel Bluthochdruck, chronische Fettleibigkeit oder Diabetes. Zu wenig Schlaf ist aber auch schlecht für die Psyche. Auch das Risiko für Depressionen und Angstzustände steigt bei Schlafmangel. Wenn wir unseren Schlaf verbessern wollen, sollten wir laut dem RKI darauf schauen, dass unsere Schlafumgebung, die Temperatur und Lichteinflüsse optimal sind. Auch beispielsweise Nacht- und Schichtarbeit beeinflussen unseren Schlaf.
1: Die Lage rund um das Waldbrandgebiet in Illingen hat sich weiter entspannt. Der Sprecher der Feuerwehr im Landkreis Neunkirchen-Kuhn sagte, dass die noch vorhandenen Glutnester größtenteils gelöscht werden konnten. Vor allem der Regen habe seit gestern Nachmittag den Einsatz unterstützt. Die Nachlöscharbeiten gehen aber auch heute weiter. Das gesamte Gebiet wird mit Hilfe von Drohnen überwacht. Das Waldstück bleibt weiterhin gesperrt. Letztes Jahr wurden mehr ausländische Berufsabschlüsse anerkannt als in den Jahren davor. Das hat das Statistische Bundesamt mitgeteilt. Demnach wurden letztes Jahr rund 87.000 Berufsabschlüsse aus dem Ausland in Deutschland anerkannt. Die meisten Abschlüsse kamen aus der Türkei und der Ukraine. Am häufigsten darunter waren Abschlüsse als Pflegefachmann oder Pflegefachfrau. Heute und morgen könnte es sein, dass ihr die Bundeswehr öfter seht. Die führt bei uns im Saarland Übungen durch. Nach Angaben vom Landkreis Saarlouis nehmen an der Übung 20 Soldaten und 5 Radfahrzeuge teil. Trainiert wird demnach in den Landkreisen Saarlouis, Merzig-Wadern, St. Wendel und auch im Regionalverband Saarbrücken. Deutschland ist Europameister, zumindest wenn es darum geht, wie viel Eis hier hergestellt wird. Die Statistikbehörde Eurostat teilte mit, dass in keinem anderen Land in der EU so viel Speiseeis hergestellt wird wie hier. Insgesamt waren es letztes Jahr über 600 Millionen Liter. Das sind ca. 240 große Sportschwimmbecken voll mit Eis. Damit liegen wir auch vor Italien, das eigentlich als Speiseeisland bekannt ist. In der gesamten EU wurde letztes Jahr mehr Eis produziert als noch im Jahr davor. Und wir schauen aufs Wetter. Heute ist wirklich alles drin bei uns im Saarland. Bis jetzt ist es wirklich wechselhaft. Gerade haben wir bei den meisten Orten eine Mischung aus Sonne und Wolken. Hier und da kann aber auch immer mal wieder Regen runterkommen. Gerade haben wir 20 Grad in Selbach, 26 Grad in Heckendalheim und 28 Grad bei euch in Rittenhofen. Bis zu 27 Grad sind heute noch drin. In der Nacht zu morgen kann es dann hier und da auch mal gewittern. Morgen dann ähnlich wie heute. 25 Grad sind dann drin bei einer Mischung aus Sonne und Wolken.
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4: Ja, hallo, Fabi hier mit der Saarlandshow aus dem Saarland. Für das Saarland sind wir natürlich heute wieder am Start für euch. Und wir haben noch was für euch. Eine kleine Runde Applaus, liebe Leute. Es ist Mittwochnachmittag und damit geht's ab jetzt bergab. Der Freitag ist uns näher als der Montag. Das gibt uns doch mal Motivation für den restlichen Arbeitstag. Den ziehen wir jetzt gemeinsam durch mit Alex Warren und Fever Dream. Hier bei Das Ding vom SR.
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0: Stormzy 24 Hours in der Saarland-Show mit Fabi hier. Und ihr habt es bestimmt mitbekommen, großer Schock für die Fußballwelt. Jamal Musiala ist gestern beim Testspiel der Bayern gegen Heidenheim schon wieder zusammengebrochen. Das ist am Samstag beim Spiel gegen Leipzig ja schon mal passiert. Da hieß es, es lag einfach an der Hitze. Gestern dann war es aber kühl. Und am Abend kam dann das Statement von ihm auf Insta. Er schreibt, er habe temporär kurz auftretende Absenzen, die auf eine neurologische Dysfunktion zurückzuführen sind. Dr. Florian Schumacher ist Neurologe in Saarbrücken. Florian, für uns Normalos, was genau sind solche Absenzen?
1: Ja, also das sind sehr kurze Störungen des Bewusstseins, also das heißt der Wachheit, die epileptische Ursachen haben können. So Epilepsie denkt man jetzt an Leute, die irgendwie zusammenfallen und dann irgendwie krampfen. Aber epileptische Phänomene können auch durch vorübergehende Störungen der Aufmerksamkeit, also dass man einfach kurz nicht bei der Sache ist.
0: Jetzt war quasi die Kommunikation von Musiala und auch vom FC Bayern, dass das aber medikamentös wohl schon behandelt wird und so. Also kann man da dann was machen gegen?
1: Klar, das ist ein super leicht behandelbares neurologisches Krankheitsbild. Wir haben dort eine Methode, das nennt sich EEG. Da klebt man ganz viele kleine Antennen auf den Kopf und schaut, ob dort solche Fehlsignale da sind. Wenn man die dann findet, kann man ein Medikament geben und dann ist dieser Fehler korrigiert. Und dann können diese Leute tatsächlich ganz normal ihr Leben führen. Das heißt, sie können Sport machen, das ist gut behandelbar heute.
0: Das heißt, für seine Karriere ist es wahrscheinlich jetzt nicht beendend sozusagen?
1: Definitiv. Also der kann Leistungssport machen. Wichtig ist, dass diese Anfälle dann gut kontrolliert werden, aber ein fähiger Neurologe, und ich kann mir vorstellen, dass er garantiert zu irgendeinem guten hingeht, wird das safe in den Griff kriegen.
0: Danke dir, Florian, für die Einordnung.
1: Sehr gerne.
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0: Mack und Mix und McCloud in der Saarland-Show. Und wer hätte je gedacht, dass riesige Türme so unglaublich gute Musik machen können? Die Giant Rooks, die singt einfach gut, haben uns ja auch auf dem Rocco hier schon mal live verzaubert und uns damals auch verraten, was sie mit dem Saarland so verbinden.
1: Mir fällt direkt unser guter Freund Daniel ein, der jetzt mittlerweile seit 8 Jahren bei uns den Sound macht vor der Bühne. Der kommt nämlich hier aus dem Saarland, aus Saarbrücken und hat auch so einen lustigen Akzent. Shoutout an Daniel.
0: Ja, definitiv. Shoutout an Daniel. Weiß nur nicht, ob man sich jetzt mit lustiger Akzent hier so beliebt macht. Aber naja, komm, wir verzeihen's ihnen, weil sie so gute Musik machen und vielleicht auch ein bisschen, weil sie so wirklich gut aussehen. Jetzt für euch Giant Rooks mit Slow Dance 4 Minute.

Summer Jam und Billa Joe Kilimanjaro hier in der Saarland-Show. Um kurz nach 14:30 am Mittwoch, ich bin Fabi und vielleicht im leicht delirischen Fresskoma nach der Mittagspause jetzt mal ein bisschen Zeit, um zu träumen. Wenn wir für einen Tag eine ganz andere Person sein könnten, wer wären wir dann? Ihr hattet dazu auf jeden Fall ein paar spannende Ideen, checken wir gleich nach 3 Songs. Jetzt erstmal Katy Perry und Juicy J mit Dark Horse hier in der Saarland-Show.

0: einen Tag mal jemand ganz anderes sein. Ja, irgendwie wäre das doch geil, oder? Also ich stelle es mir schon cool vor. Und so ein bisschen geht das sogar. Heute Abend startet in Bexbach die LARP. Das ist ein Live-Rollenspiel-Veranstaltung. Da nehmen die Teilnehmer Rollen aus allen möglichen Geschichten an. Herr der Ringe zum Beispiel. Aber der Fantasie sind wirklich keine Grenzen gesetzt. Weiß ehrlich gesagt nicht genau, wofür ich mich da entscheiden würde. Zum Glück aber hattet ihr ganz gute Ideen. Wie zum Beispiel Mary aus Saarbrücken.
1: Ich würde gern für einen Tag Rihanna sein. Die Frau ist reich, die Frau kann singen und ich würde einfach mal gern wissen, wie das ist, in ihrer Haut so zu stecken. Nur für einen Tag, einfach nur so.
0: Ja, okay, Rihanna check ich schon, ist schon geil, aber nicht, dass man danach sein normales Leben so total scheiße findet. Da hätte ich ein bisschen Angst vor. Wie sieht's bei dir aus, Jamal aus Saarbrücken?
2: Sir Isaac Newton und einfach nur, weil dieser Typ in seinen Anfang 20ern rasiert hat, Gesetze aufgestellt hat, von denen heute alle Physiker und alle Menschen gehört haben und das war vor sehr, sehr, sehr vielen hunderten Jahren.
0: Ey, wie geil. Einfach mal so, wie geil wäre es, einfach mal so schlau sein wie Newton. Nur kleiner Disclaimer, es gibt auch ein Buch, das heißt Newton, wie ein Arschloch das Universum neu erfand. War jetzt also anscheinend nicht so der angenehmste Zeitgenosse der Bre.
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T-Rexa, New Religion hier bei Das Ding vom SR. Ich bin Fabi und wünsche euch einen schönen Mittwoch. Bisschen durchziehen noch bis zum Feierabend. Und wenn bei euch inzwischen auch die Sonne draußen ist, dann passt der hier perfekt. Justin Biebers Daisies für euch in der Saarland-Show. Haltet gut durch.

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1: Mit Paul. Hi. In St. Ingbert ist ein 26-Jähriger heute Mittag vor der Polizeiinspektion auf Passanten losgegangen. Nach Angaben der Polizei hat er einen 73-Jährigen auf den Boden geschubst, der dadurch mehrere Schürfwunden bekam. Danach hat er das Gleiche mit einer 34-jährigen Frau gemacht. Die Frau hat sich ebenfalls verletzt. Die Polizei konnte ihn in der Nähe der Dienststelle schnappen, da hat er sich ohne Widerstand festnehmen lassen. Weil er sich in einem psychischen Ausnahmezustand befand, wurde er in eine Psychiatrie gebracht. Die beiden Passanten kamen in ein Krankenhaus. Vor 4 Jahren gab es einen Anschlag auf die Nord Stream Gaspipeline in der Ostsee, der für viel Aufsehen gesorgt hat. Jetzt ist ein 2. Verdächtiger festgenommen worden in Kroatien. Der Mann soll als Taucher Sprengsätze an der Pipeline angebracht haben. Letztes Jahr wurde schon ein Verdächtiger festgenommen. Über die gesprengte Pipeline kam mal russisches Gas nach Deutschland. Wer die Forschung zur Behandlung von Traumata unterstützen möchte, kann an einer Studie der Universität des Saarlandes teilnehmen. Die Uni teilte mit, dass alle Interessierten ab 18 Jahren daran teilnehmen können. Dabei spielt es keine Rolle, ob jemand ein oder mehrere traumatische Ereignisse erlebt hat oder ob eine posttraumatische Belastungsstörung vorliegt. Wer mitmachen möchte, muss bei 2 bis 3 Terminen Fragen in Interviews und Fragebögen beantworten. Mit der Studie will die Uni die posttraumatische Belastungsstörung, kurz PTBS, weiter erforschen und die Erkenntnisse später in die Behandlung von Betroffenen einfließen lassen. Und wir schauen aufs Wetter. Heute wechselhaft bei uns im Saarland. An den meisten Orten sieht es aber jetzt eigentlich sogar relativ gut aus. Eine Mischung aus Sonne und Wolken. Hier und da kann es aber auch immer mal wieder regnen. 25 Grad haben wir gerade in Hausbach, 24 Grad in Oberlingsweiler und 27 Grad bei euch in Vechingen. Bis zu 27 Grad sind auch heute generell drin. In der Nacht kann es dann hier und da auch teilweise mal gewittern.
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3: Fabi hier um 3:15 am Mittwoch und mir gegenüber steht Paul aus dem Das Ding vom SR News. Hey Paul, sag mal Klettergerüst.
1: Oh nein,
3: du hast eine nackte Frau geküsst. Ja, ich hoffe, das war bei euch in der Schule auch ein Ding, sonst ist es jetzt irgendwie extrem weird. Aber irgendwie hat man sich doch früher so gegenseitig aufgezogen.
1: Ja, komplett.
3: Und noch so eine klassische Ärgermasche von früher, die checken wir gleich nach 3 Songs. Jetzt erstmal Dominik Feig und White Keys für euch hier bei Das Ding vom SR.
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0: Nico Santos, Why Don't You Stay hier bei Dusting vom SR. Und ihr habt es vielleicht gesehen, es gibt einen neuen Trend auf Insta. Ist so ein bisschen die Weiterentwicklung von jemanden ärgern durch Nachelfen, wie früher in der Schule. Jetzt, da versucht eine Person synchron mit einer anderen Person mitzusprechen, ohne dass sie weiß, was kommt. Ja, und das habe ich mir als Mensch mit vielen Geschwistern natürlich nicht zweimal sagen lassen und direkt mal an meinen armen Kollegen hier im Dusting vom SR-Team ausprobiert.
1: Können wir ein kleines Spiel spielen, Patricia?
2: Ja.
1: Du musst, ohne dass du weißt, was ich sagen möchte, versuchen, meine Sätze nachzusprechen.
2: Okay.
1: Das heißt, du musst basically meine Gedanken lesen. Ey, sehr gut. Hallo Patricia, wie geht es dir heute? Was soll denn das? Ey, du schönes Trikot hast du an.
2: Ja, danke.
1: Verloren.
2: Scheiße.
1: So, hallo, ich stehe hier vor Paul und er sieht wirklich fantastisch aus. Und er hat eine ganz tolle Hose an, die zufällig auch die gleiche ist wie ich. Und Paul macht wirklich die besten Nachrichten im ganzen Saarland. Hat so eine angenehme und wunderschöne Stimme. Du eingebildeter Sack.

0: Das Ding vom SR hier und kurze Storytime. Also wenn ich meine normale Brille absetze, dann sehe ich echt wenig. Und wenn Kamrad die rosarote Brille absetzt, dann klingt das etwa so. Sober, der ist neu von Kamrad und klingt gar nicht so traurig, wie wir uns jetzt so einen typischen Trennungssong eigentlich vorstellen würden. Aber ey, vielleicht hat er einfach keinen Bock auf Bad Vibes im Sommer. Checkt total und ist auch gut für uns. Geht um Liebeskummer, macht trotzdem irgendwie gute Laune. Kamrad Love Sober für euch jetzt auf der Playlist.
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0: Studio hier bei Das Ding vom SR. Ihr hört die Saarland Show. Ich bin Fabi. Und ey, es gibt doch eigentlich bei uns allen diese eine Fantasy-Welt, in der wir irgendwie manchmal gerne wären. Also völlig egal, ob jetzt Harry Potter, Herr der Ringe oder sonst was. Für die meisten bleibt das ein Traum. Und dann gibt's Leute, die sagen, ey, warum machen wir das nicht einfach? Zum Beispiel gerade in Bexbach nennt sich dann LARP, ist ein Live-Rollenspiel. Und was da genau so abgeht, checken wir gleich mit Veranstalter Matthias nach drei Songs.
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0: Charlie XCX mit Apple hier bei Das Ding vom SR. Und nicht wundern, ab heute Abend, da tummeln sich wieder Elben, Orks und Wikinger in Bexbach. Klingt erstmal weird, ist es aber gar nicht. Es findet nämlich das Live-Rollenspiel-Event Epic Empires statt. Matthias ist da erster Vorsitzender. Und Matthias, für alle, die keine Ahnung haben, was genau macht ihr da?
1: Live-Rollenspiel ist im Endeffekt eine Art Improvisationstheater. Das heißt, die Leute suchen sich eine Rolle aus, bauen sich dazu eigene Gewandungen, schneidern das oder kaufen es von bestimmten Läden und dann schlüpfen sie für mehrere Tage, zum Beispiel am Wochenende oder wie bei uns jetzt von Mittwoch bis Sonntag, in eine Rolle, die sie in einer bestimmten Welt bespielen. Da gibt es dann wie in Herr der Ringe oder ähnlichen Szenarien eine große Hintergrundgeschichte. Und darin spielen die Charaktere dann. Wir selber spielen halt so eine Mischung aus Mittelalter-Fantasy. Wir haben historische Themen wie die Antike, die spielen eher Römer, Griechen in die Richtung. Wir haben das Norrelak, das sind typische Wikinger-Charaktere. Aber auch Elben, Orks und alles, was man sich so an fantastischen Sachen vorstellen kann.
0: Warum, sagst du als Mensch, der das macht, warum ist das so cool?
1: Man kann sich mal kreativ austoben, man macht was komplett anderes, als man im Alltag eigentlich macht. Und vor allem das Spannende ist, man lernt europaweit Menschen kennen, die man sonst nie treffen würde. Vor allen Dingen auch aus allen Gesellschaftsschichten. Also man muss sagen, wir haben Leute, die arbeiten in einer Firma, Schichtarbeit. Wir haben Anwälte, Lehrer, Pädagogen, alles Mögliche dabei. Und das macht gerade das Ganze aus, weil diese Leute würde man sonst im Alltag wahrscheinlich nie treffen.
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Ja, die WM ist vorbei, aber der Song, der bleibt uns. Dai Dai, Shakira und Burna Boy. Ja, und aus deutscher Sicht, da hoffen wir doch, dass es bei der nächsten WM dann besser läuft. Anders, könnte man auch sagen. Und den hören wir jetzt. 01099 und Chiago mit Anders bei Das Ding vom SRH.

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5: Mit Paul. Hi. Wer diesen Sommer ab und zu im Freibad war, hat vielleicht gemerkt, dass es einigen Bädern nicht so gut geht wie noch vor ein paar Jahren. Die Landesregierung und der Städte- und Gemeindetag haben sich darauf geeinigt, die zu modernisieren. Erste Inforeporterin Viktoria Ost mit den Einzelheiten.
6: Insgesamt stehen dazu rund 114 Millionen Euro zur Verfügung. Besonders stark gefördert werden können zum Beispiel Bäder, die in ihrer Existenz bedroht sind oder wichtige Leerschwimmbecken haben. Pro Kommune soll nur eine Einrichtung mit rund 11 Millionen Euro gefördert werden können. Die einzige Ausnahme ist Saarbrücken. Die Richtlinie soll Anfang September beschlossen werden.
5: Die Johannesbrücke an der B41 in Saarbrücken muss spätestens in 12 Jahren ersetzt werden. Das geht aus einer Antwort der Landesregierung auf eine Anfrage der CDU-Fraktion hervor. Bis dahin soll sie erstmal so verstärkt werden, dass auch LKWs wieder drüber fahren können. Seit 2022 ist sie nur einspurig offen. Fahrzeuge über 3,5 Tonnen dürfen gar nicht mehr rüber. Was der Ersatz kosten wird, ist noch nicht klar. Deutschland ist Europameister, zumindest wenn es darum geht, wie viel Eis hier hergestellt wird. Die Statistikbehörde Eurostat teilte mit, dass in keinem anderen Land in der EU so viel Speiseeis hergestellt wird wie hier. Insgesamt waren es letztes Jahr über 600 Millionen Liter. Das sind ca. 240 große Sportschwimmbecken voll mit Eis. Damit liegen wir auch vor Italien, das eigentlich als Speiseeisland bekannt ist. In der gesamten EU wurde letztes Jahr mehr Eis produziert als noch im Jahr davor. Und wir schauen aufs Wetter. Heute wechselhaft bei uns im Saarland. Gerade ist es aber relativ nice. Gerade noch eine Mischung aus Sonne und Wolken. Hier und da können auch noch mal Schauer runterkommen. 26 Grad haben wir gerade in Neuvorweiler, 28 Grad in Kirberg und 26 Grad in Sitzerath. In der Nacht ist es dann ähnlich wie heute, nur dass es teilweise auch gewittern kann.
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8: Mittwoch 16 Uhr, Fabi hier. Und ey, wenn ihr jetzt gleich auf dem Heimweg von der Arbeit seid, nicht wundern. Es könnte sein, dass euch entweder Soldaten oder irgendwelche Elfen und Hexen über den Weg laufen. Es ist Bundeswehrübung im Saarland und großes Live-Rollenspiel-Event in Bexbach. Und damit wir uns noch ein bisschen genauer vorstellen können, was beim LARP-Event in Bexbach abgeht, checken wir gleich mal bestimmte geheime Codes, die es in der Community gibt. Vorher noch Joe mit End of Beginning hier in der Saarland-Show.
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0: Stacey Abrams, das Ding vom Erzähler hier. Und stellt euch mal vor, ihr könntet einfach in euer Lieblings-Fantasy-Buch reinhüpfen und die Welt erleben. Wäre schon irgendwie ganz cool, oder? Geht heute für die knapp 1500 Besucher vom Live-Rollenspiel-Event in Bexbach. Eben haben wir schon mit Veranstalter Matthias gecheckt, wer da so alles dabei ist. Und jetzt tauchen wir noch mal ein bisschen in diese Welt ein. Fabienne aus dem Das Ding-Team, du hast gesagt, es gibt da so bestimmte Codewörter.
1: Ja, also diese Codewörter sind dafür da, während dem Spiel jetzt nicht die Rolle zu brechen, aber trotzdem eben klar sagen zu können, was abgeht. Aber vorab, die gelten bestimmt nicht für alle Spiele. Das sind aber welche, die ich auf den verschiedensten Lab-Seiten gefunden habe.
0: Okay, schieß mal los.
1: Was meint denn jemand, wenn er sagt, ich muss jetzt die Pferde füttern gehen?
0: Ich sage, es geht um Pferdeäpfel und die Person muss auf Klo. Groß.
1: Das ist gar nicht so schlecht, ehrlich gesagt.
0: Also, oh mein Gott.
1: Das ist in manchen Spielen etablierter Mechanismus, mit dem sich ein Spieler aus der Situation ziehen kann, ohne die In-Time zu verlassen. Vielleicht fühlt sich ein Spieler unwohl und möchte da nicht weiter dran teilnehmen. Es kann aber auch eine ganz normale Situation sein, wie man muss mal kurz aufs Klo.
0: Okay, check.
1: Nächstes. Wofür steht die Farbe Türkis?
0: Wie?
1: Soll ich dir ein Beispiel geben? Also, ich könnte dir zum Beispiel im Spiel sagen, Türkis würde dir richtig gut stehen.
0: Code Türkis, weil man hat Durst wegen Wasser. Wasser ist auch Türkis.
1: Nee.
0: Klär uns auf.
1: Die Farbe Türkis ist mitunter ein Codewort, das verwendet wird, um romantische, sexuelle bzw. erotische Spielinhalte anzudeuten. Das heißt, wenn ich sage, dir würde Türkis total gut stehen, mache ich dich gerade an.
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0: Billie Eilish, Birds of a Feather hier bei Das Ding vom SR. Und ich weiß ja nicht, wie es euch geht, aber ich finde, es gibt gute Lines und dann gibt's noch das hier. Absurd gute Lines. Ja, Shirin David gemeinsam mit Summer Jam komplett am Kochen gewesen. More Money, More Haters heißt ihr neuer Song.
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0: Ja, den müssten wir uns eigentlich auf Dauerschleife gönnen, bis wir alle Lines da drin checken. Wir können uns aber auch einfach zurücklegen und den Beat genießen. Der ist nämlich auch noch gut. Insgesamt also eine gute Nummer. Summer Jam und Shirin David. More Money, More Haters. Neu für euch. Genau.

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0: nach 16:30, das Ding vom SR mit der Saarland-Show hier. Ich bin Fabi und wenn ihr gerade auf dem Heimweg im Auto sauer werdet, dann seid vielleicht nicht nur ihr das Problem, sondern auch die Verkehrsschilder. Das sagen zumindest Verkehrspsychologen. Welche Schilder euch da so besonders auf den Keks gehen, das checken wir gleich nach 3 Songs.
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0: Nachmittag bei Das Ding vom SR. Und ich glaube, ey, das kennen wir doch alle. Wir sind eigentlich ganz entspannt auf dem Rückweg von der Arbeit und dann auf einmal, wir bauen hier für Sie bis 2035. Vielen Dank für Ihr Verständnis. Ja, wie sollen wir da nicht aggro werden? Bei einer neuen Studie kam jetzt raus, wir werden immer aggressiver im Straßenverkehr. Und jetzt sagt ein Verkehrspsychologe, na klar, das liegt an den vielen Verkehrsschildern. Wir haben mit euch mal abgecheckt, welches von den vielen Verkehrsschildern macht euch denn aber am aggressivsten?
1: Baustellenschilder. Egal, wo man sie trifft, ob jetzt Bundesstraße, Autobahn. Das heißt, meistens Verzögerung, irgendwelche Probleme, irgendwas geht schief, Umleitung, sonst was. Ist nicht besonders herrlich.
2: Am meisten wahrscheinlich das Sackgassenschild. Vor allen Dingen in Orten, wo man sich da nicht auskennt, weil ich dann das Navi erstmal auspacken muss. Ich muss erstmal schauen, wo ich wenden kann und wo ich dann eben alternativ langfahren kann, wenn man sich dann nicht auskennt.
3: Wie heißt denn dieses Schild nochmal gegenüber von der Einbahnstraße? Das ist total nervig, weil wenn man denkt, vor allem wenn man in einer fremden Stadt ist, denkt man sich, ja, warum nicht? Kann man mal hier reinfahren und dann, ne, sieht man das Schild und scheiße.
0: Ja, sind wir doch mal ganz ehrlich, das einzige Schild, was uns wirklich happy macht, ist doch unbegrenzt auf der Autobahn.
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1: Mit Paul. Hi. In St. Ingbert ist ein 26-Jähriger heute Mittag vor der Polizeiinspektion auf Passanten losgegangen. Nach Angaben der Polizei hat er einen 73-Jährigen auf den Boden geschubst, der dadurch mehrere Schürfwunden bekam. Danach hat er das Gleiche mit einer 34-jährigen Frau gemacht. Die Frau hat sich ebenfalls verletzt. Die Polizei konnte ihn in der Nähe der Dienststelle schnappen. Da hat er sich ohne Widerstand festnehmen lassen. Weil er sich in einem psychischen Ausnahmezustand befand, wurde er in eine Psychiatrie gebracht. Die beiden Passanten kamen in ein Krankenhaus. Die Johannesbrücke an der B41 in Saarbrücken muss spätestens in 12 Jahren ersetzt werden. Das geht aus einer Antwort der Landesregierung auf eine Anfrage der CDU-Fraktion hervor. Bis dahin soll sie erstmal so verstärkt werden, dass auch Lkw wieder drüber fahren können. Seit 2022 ist sie nur einspurig offen. Fahrzeuge über 3,5 Tonnen dürfen gar nicht mehr rüber. Was der Ersatz kosten wird, ist noch unklar. Vor 4 Jahren gab es einen Anschlag auf die Nord Stream Gas Pipeline in der Ostsee, der für viel Aufsehen gesorgt hat. Jetzt ist ein zweiter Verdächtiger festgenommen worden in Kroatien. Der Mann soll als Taucher Sprengsätze an der Pipeline angebracht haben. Letztes Jahr wurde schon ein Verdächtiger festgenommen. Über die gesprengte Pipeline kam mal russisches Gas nach Deutschland. Und wir schauen aufs Wetter. Gerade sieht's an den meisten Orten hier im Saarland richtig gut aus. Heute Morgen und heute Vormittag war es ja teilweise wechselhaft mit ein paar Schauern auch. Gerade haben wir aber 28 Grad in Wörschweiler, 29 Grad in Walpershofen und 25 Grad bei euch in Buweiler. In der Nacht zu Moin kann es dann auch hier und da mal gewittern. Morgen ist es dann ähnlich wie heute. Wieder eine Mischung aus Wolke, Sonnen und Regen bei bis zu 25 Grad. Und auch für den Rest der Woche sieht's ähnlich aus. Da sind dann maximal 26 Grad drin.
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3: Kurz nach 5 hier die Saarlandshow bei Das Ding vom SR mit Fabi. Und ich hoffe, euer Arbeitstag ist schon vorbei. Und falls nicht und ihr auf der Arbeit noch ein bisschen am Einnicken seid, dann träumt doch mal davon, wer ihr gerne mal für einen Tag wärt. Ist gar nicht so einfach, finde ich. Ein paar von euch hatten aber schon ganz gute Ideen. Checken wir gleich. Vorher gönnen wir uns noch Somba mit 12 to 12.
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0: Michiko bei Das Ding vom SR am Mittwochnachmittag. Und ey, für einen Tag mal jemand ganz anderes sein. Irgendwie wäre das doch geil. So ein bisschen geht das sogar heute Abend in Bexbach. Da startet die LARP, das ist so eine Live-Rollenspielveranstaltung. Da nehmen dann die Teilnehmer Rollen aus allen möglichen Geschichten an. Herr der Ringe zum Beispiel. Der Fantasie sind wirklich überhaupt keine Grenzen gesetzt. Weiß ehrlich gesagt gar nicht, wofür ich mich so entscheiden würde. Aber zum Glück hattet ihr ganz gute Ideen, wie zum Beispiel Elaine aus Saarbrücken.
1: Lana Del Rey, ich liebe diese Sängerin. Ihre Stimme, ihre Lieder, sie selber. Ich würde gerne wissen, wie ihr Privatleben ist und wie ihr Liebesleben läuft.
0: Ja, okay, einen Tag mal so ein Star sein und das Leben der Reichen und Schönen erleben, das fände ich irgendwie schon auch geil. Eine bessere Idee, finde ich, hatte nur Joshua aus Homburg.
2: Jeff Bezos, weil ich mir dann sein ganzes Geld überweisen würde. Also nicht nur mehr, aber ich würde es gut verteilen.
0: Ey, das ist es doch. Einen Tag Elon Musk sein und mit der Kohle keinen Scheiß anstellen, so wie er, sondern allen Leuten auf der Welt einen Fleischkäse wegkaufen. Das würde ich machen.
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Das Ding vom SR hier und dass Songs auf TikTok viral gehen, ist ja nichts Neues. Dass das Ganze aber wegen einer Frisur passiert, wahrscheinlich schon. Zu dem hier, Freaked Out von Fat Papi, gab's einen Trend, der hieß Gründe, um sich einen Bob schneiden zu lassen. 4 Gründe gab's, alle waren einfach nur das Wort Bob. 20 Millionen Views. Daraufhin Fat Papi so, ich kann nicht glauben, dass ein Girl mit Bob der Grund dafür ist, dass mein Song 5 Millionen Streams geknackt hat. Naja, vielleicht lag's auch nicht nur an dem Trend, sondern auch, weil der Song einfach gut ist. Einzige Warnung, danach könntet ihr euch vielleicht einen Bob schneiden lassen wollen. Neu für euch auf der Playlist Fat Papi mit Freaked Out. Das

0: nach 17:30 am Mittwoch. Ich bin Fabi, hört die Saarland-Show bei Das Ding vom SR. Ich hoffe, ihr habt euren Arbeitstag geschafft und falls nicht und euch noch ein bisschen langweilig ist und ihr eure Kollegen nerven wollt, dann habe ich da vielleicht was für euch. Ein neuer Insta-Trend, mit dem wir unsere Kollegen so ein bisschen reinreiten können, habe ich natürlich gleich ausprobiert. Bei uns in der Das Ding vom SR-Redaktion hören wir gleich nach 3 Songs. Vorher noch Coolio mit Gangsters Paradise. Habt einen schönen Feierabend.
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0: Apache und Deliver mit Wunder in der Saarlandshow bei Das Ding vom SR. Ja, und vielleicht habt ihr es schon gesehen, es gibt einen neuen Trend auf Insta, der ist so ein bisschen die Weiterentwicklung von jemanden ärgern durch Nachäffen, wie früher in der Schule. Jetzt, da muss eine Person versuchen, synchron mit einer anderen mitzusprechen, ohne dass sie halt weiß, was kommt. Ja, und das habe ich mir als Mensch mit vielen Geschwistern natürlich nicht zweimal sagen lassen und direkt mal an meinen armen Kollegen hier im Das Ding vom SR-Team ausprobiert.
1: Können wir ein kleines Spiel spielen, Patricia?
2: Ja.
1: Du musst, ohne dass du weißt, was ich sagen möchte, versuchen, meine Sätze nachzusprechen.
2: Okay.
1: Das heißt, du musst basically meine Gedanken lesen. Ey, sehr gut. Hallo Patricia, wie geht es dir heute? Was soll denn das? Ey, du schönes Trikot hast du an.
2: Ja, danke.
1: Verloren.
2: Scheiße.
1: So, hallo, ich stehe hier vor Paul und er sieht wirklich fantastisch aus. Und er hat eine ganz tolle Hose an, die zufällig auch die gleiche ist wie ich. Und Paul macht wirklich die besten Nachrichten im ganzen Saarland. Hat so eine angenehme und wunderschöne Stimme. Du eingebildeter Sack.
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Dracula und Jenny, kurz vor 6 am Mittwoch hier, das Ding vom SR. Ich bin Fabi, gleich übernimmt meine Kollegin Tiff für euch, das wird sicher auch ganz großartig. Ich wünsche euch noch einen schönen Abend. Ja.

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1: Mit Paul. Hi. Eines der wichtigsten Themen in Sachen Gesundheit ist und bleibt Schlaf. 7 Stunden gelten als optimal. Wenn ihr die nicht regelmäßig bekommt, gehört ihr zu rund 40% der Menschen in Deutschland. Neue Zahlen vom Robert-Koch-Institut zeigen, dass die unter der Woche nicht auf ihre 7 Stunden kommen. Für SR Info Reporterin Coralie Stein.
2: Das RKI hat auch auf die Folgen aufmerksam gemacht, die eintreten, wenn wir langfristig zu wenig schlafen. Darunter fallen zum Beispiel Bluthochdruck, chronische Fettleibigkeit oder Diabetes. Zu wenig Schlaf ist aber auch schlecht für die Psyche. Auch das Risiko für Depressionen und Angstzustände steigt bei Schlafmangel. Wenn wir unseren Schlaf verbessern wollen, sollten wir laut dem RKI drauf schauen, dass unsere Schlafumgebung, die Temperatur und Lichteinflüsse optimal sind. Auch beispielsweise Nacht- und Schichtarbeit beeinflussen unseren Schlaf.
1: Wer diesen Sommer ab und zu im Freibad war, hat vielleicht gemerkt, dass es einigen Bädern nicht so gut geht wie noch vor ein paar Jahren. Die Landesregierung und der Städte- und Gemeindetag haben sich darauf geeinigt, die zu modernisieren. SR-Info-Reporterin Viktoria Ost mit den Einzelheiten.
3: Insgesamt stehen dazu rund 114 Millionen Euro zur Verfügung. Besonders stark gefördert werden können zum Beispiel Bäder, die in ihrer Existenz bedroht sind oder wichtige Leerschwimmbecken haben. Pro Kommune soll nur eine Einrichtung mit rund 11 Millionen Euro gefördert werden können. Die einzige Ausnahme ist Saarbrücken. Die Richtlinie soll Anfang September beschlossen werden.
1: Die Johannesbrücke an der B41 in Saarbrücken muss wohl spätestens in 12 Jahren ersetzt werden. Das geht aus einer Antwort der Landesregierung auf eine Anfrage der CDU-Fraktion hervor. Die Brücke ist seit fast 60 Jahren in Betrieb. Seit knapp 4 Jahren läuft der Verkehr dort nur noch auf einer Spur. Fahrzeuge über 3,5 Tonnen dürfen gar nicht mehr drüber. In den nächsten 2 Jahren soll die Johannesbrücke erstmal so verstärkt werden, dass auch Lkw sie wieder nutzen können. Gleichzeitig sollen bald die Planungen dafür starten, sie komplett zu ersetzen. Wie viel das kosten wird, hat die Landesregierung bisher aber noch nicht gesagt. Direkt vor der Polizeiinspektion in St. Ingbert hat ein 26-Jähriger heute Mittag 2 Passanten angegriffen. Nach Angaben der Polizei schubste er erst einen 73-Jährigen zu Boden und danach eine 34-jährige Frau. Beide wurden verletzt und kamen ins Krankenhaus. Die Polizei konnte den Mann kurz darauf in der Nähe festnehmen. Er ließ sich ohne Widerstand festnehmen und kam anschließend in eine geschlossene psychiatrische Einrichtung. Und wir schauen aufs Wetter. Gerade sieht es an den meisten Orten gut aus hier im Saarland. Sonst war es den Tag über ja relativ wechselhaft. 26 Grad haben wir gerade in Wadrill, 29 Grad in Steinrausch und ebenfalls noch relativ warm, 29 Grad auch bei euch in Webenheim. In der Nacht ist es dann ähnlich wie heute, nur dass es auch hier und da mal zu Gewittern kommen kann. Morgen dann wieder ähnlich wie heute bei bis zu 25 Grad.
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5: Mit Tiffany, hello, hello. Meine Morningshow-Kollegas William und Sophie, die würden mich jetzt ächten. Aber ich bin Millennial. Also, Leute, es ist
6: Mittwoch, Bergfest.
5: So nämlich. Tolle Sache, finde ich. Sehr nice, dass ihr am Start seid, ihr Lieben. Hoffentlich auch schon im Feierabend. Ansonsten kriegen wir da euch auch noch ganz geschmeidig reingeslidet. Jetzt mit The Kid Laroi und Girls bei das Ding.

0: So, nach 18 Uhr, jetzt Feierabend und dann eigentlich raus. Leute treffen. Ach, aber dieses Buch, das ist gerade wieder so spannend. Ja, es ist schon ein gutes Gefühl, finde ich immer, wenn eine Geschichte einen so packt, dass wir wirklich kaum vom Buch wegkommen. Was war es denn bei euch? Das Ding-Reporterin Vicky hat euch gefragt.
1: Welches Buch hast du als letztes ganz bis zum Ende gelesen?
2: Witzigerweise vor ein paar Tagen das Buch von Henoch. Also das ist so ein, das war mal in der Bibel drin, aber wurde rausgenommen. Es steht sehr, sehr viel interessanter Kram drin mit den gefallenen Engeln und mit den Nephilim und einfach so, was die Leute früher gedacht haben mit den ganzen alten Mythen und so.
3: Da ich studiere noch, da lese ich so viel, dass ich eigentlich gar nicht dazu komme, ein Buch meiner Freizeit zu lesen. Aber wenn ich jetzt überlege, welches das war, dann war es wahrscheinlich 50 Shades of Grey.
1: Und bist du eine Person, die Bücher immer bis zum Ende liest oder brichst du manche auch mal ab?
4: Nur wenn es mich wirklich catcht und ich mir denke, ich will wissen, wie es weitergeht, dann lese es auch bis zum Ende.
5: Tatsächlich breche ich sehr, sehr selten Bücher ab. Also selbst wenn sie mir nicht so gut gefallen, ich habe dann so einen inneren Monk, ich muss das dann fertig lesen, weil irgendwo will ich dann ja auch wissen, wie es ausgeht und vielleicht wird es ja doch noch cool. Also es gibt super wenig Bücher, die ich nicht fertig gelesen habe.
0: Hört ihr das? Ja, das ist mein Buch auf dem Nachttisch, das nach mir schreit.
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glaube ja wirklich, Kyla hat ausgesorgt. Und den meisten von uns ist ja nicht mal wirklich ein Begriff. Baby, I like your style. Jetzt klingelt's, ne? Do You Mind von Kyla, 2009 released schon. Und seitdem wurde gerade dieser Anfangspart da immer mal wieder gesampelt. Zum Beispiel von Drake für seinen Track One Dance. Baby, I like your style. Und Rapper Jamul hat auch schon mal da sich dran bedient. Jetzt hatte Gordo auch Bock, was mitzumachen. Why not? Den Part sehr und er funktioniert auch einfach in jeglichen Variationen so. Vielleicht dann bald eine Metal-Version oder so, was weiß ich. Kyla und Gordo hier jetzt mit Do You Mind bei Das Ding.

Mac Miller, Blue World. Ja, das Ding. Ich bin Tiffany. Hello, ihr lieben Slater. Aber hier jetzt für euch mit Dance und gleich checken wir mal, wo wir uns ein bisschen sputen müssen, nämlich noch ein paar Bücher hier und da lesen, bevor sie dann nochmal als Filme ins Kino kommen. Checken wir hier gleich zusammen.

0: Carsten bei das Ding mit Midnight Sun. Hi ihr Lieben, die Cozy Season, die hat jetzt begonnen. Ja gut, zumindest Temperaturen unter 30 Grad haben wir. Zeit, unsere Drinni-Hobbys wieder auszupacken, aka Date mit unserer Couch zum Lesen und Filme schauen. Ich liebe das sehr. Linnea aus dem Das Ding-Team, perfekte Kombi, oder?
1: Und wie, also im Herbst kommen nämlich auch sehr nice Buchverfilmungen auf uns zu. Also mein Plan ist ganz klar, Buch lesen, dann ab ins Kino.
0: Ja, richtig nice. Dann kannst du auch direkt auf Insta mitreden, ne, wenn es da dann wieder losgeht mit Aber im Buch. Hm. Ja, ich höre es schon. Welche Bücher müssen wir denn jetzt noch auschecken dann?
1: Bis Oktober kommt auf jeden Fall Lügen über meine Mutter auf unsere Bucketliste. Ein deutsches Buch. Mhm. Nicht unbedingt eine leichte Story. Es geht um das Körperbild der Frau und teilweise auch um psychische Gewalt. Oh. Aber ein sehr wichtiges Thema, finde ich, bei dem bestimmt auch viele relaten können.
0: Ja, auf jeden Fall. Sehr krass, aber echt auch spannend. Gibt's aber auch vielleicht einen Film, der nicht nur jetzt in Deutschland spannend wird? Nicht, dass das was Schlimmes sei.
1: Ja, da gibt's dann Verity, dunkle Geheimnisse, kommt auch direkt im Oktober. Und das ist ein Thriller von Colleen Hoover, der verfilmt wird mit Dakota Johnson und Anne Hathaway in den Hauptrollen.
0: Da habe ich richtig Bock drauf. Ich glaube, das wird ein richtig guter Film, denn ich weiß nicht, ob ich das mit dem Lesen noch schaffe.
1: Okay.
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0: Kimmel, Herbert Grönemeyer, Bad Moms J und viele weitere Künstler haben gestern in Berlin performt. Ein krasses Line-up für eine sehr wichtige Angelegenheit. Sichtbarkeit für die queere Community. Hintergrund ist der Anschlag während des CSD in Berlin vor ein paar Wochen. Und die 16 Künstler, die haben deshalb gerade jetzt für klare Haltung gegen Hass aufgerufen und ein Benefizkonzert veranstaltet. Für alle, die da waren, ein super emotionales Event.
1: Gerade jetzt nach dem CSD, irgendwie die Stimmung war so ein bisschen down. Und jetzt so ein Konzert zu haben, wo man weiß, wir tun jetzt was Gutes, irgendwie auch damit das Ticket zu kaufen, hören coole Artists, guter Anlass, um einfach Spaß zu haben.
2: Ich wünsche mir, dass unsere Angst ernst genommen wird, dass wir Ängste haben und dass wir halt so Räume brauchen, wo wir uns begegnen können.
3: Wenn queere Menschen angegriffen werden, dann sagt mich nur, das war ein Angriff auf Berlin. Es war ein Angriff auf queere Menschen. Das passiert auf der ganzen Welt. Erwähnt das Wort queer und erwähnt das Wort CSD, bitte.
4: Ich fand es so berührend und so krass, dieses Wir sind viele so krass zu spüren. Das hat mich krass berührt. Bei Herbie habe ich Rotz und Wasser geweint, also Herbert Grönemeyer. Weil irgendwie hat mich das so berührt, dass er halt die Generation unserer Eltern ist und so krass für uns einsteht.
0: Ja, saustark wirklich von allen Beteiligten. Der hier ist für euch. Zeit, dass sich was dreht von Herbert Grönemeyer und Soho Bunny. Für euch auf der Das Ding Playlist.

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1: Mit Tiffany. Grüße an euch im Saarland, in Hessen, Rheinland-Pfalz und in Baden-Württemberg. Marlon Hofstadt habe ich hier jetzt bei euch. Mit Grey Rose, nee, Rose Grey, so heißt die Dame. It Grey Rose, ne, so sagt man das doch in der Boomer Generation. My Darling hier jetzt bei euch bei das Ding. Habt einen schönen Mittwoch. Hey,

0: Post Malone, einfach coolster Typ unter Gottes Sonne. Let it go. Zockt Magic. Ja, also könnt ihr euch vorstellen, wie so Pokémon oder Yu-Gi-Oh! Karten. Und damit war er vor ein paar Tagen erst in einem Stream zum Zocken. Und eine Karte seiner Sammlung hat einfach mal einen Wert von über 2 Millionen Dollar. Alles klar. Aber ey, we listen and we don't judge, ja? Und Posty ist auch nicht der einzige Celebrity mit einem, ich sag mal, speziellen Hobby. Suki aus dem Das Ding-Team hat uns einen Auszug mitgebracht.
1: Depp und die Barbies.
2: Als schräger Typ braucht Johnny Depp auch ein schräges Hobby. Er sammelt Barbies.
3: Hi Barbie.
2: Und nicht nur irgendwelche, das müssen auch schon richtig teure und seltene sein. Er hat zum Beispiel Sonderausgaben von Beyoncé, Lindsay Lohan oder Marilyn Monroe.
1: Tyson und die Tauben.
2: Boxchampion Mike Tyson hat einen eigenen Taubenschwarm mit über 1000 Vögeln. Die trainiert er für Rennen und nimmt sie mit zu Schönheitswettbewerben. Ich wurde in der Schule gemobbt, deshalb habe ich immer geschwänzt. Dann hat mir irgendwann ein Typ erklärt, wie ich Häuser ausrauben kann, also habe ich Häuser ausgeraubt. Und mit dem Geld habe ich mir Tauben gekauft.
1: Kai und die Konsole.
4: 7 Kills, Alter, ich bin da.
2: Das ist Fußballspieler Kai Havertz. Aber nicht auf dem Platz, sondern beim Zocken. Der spielt gerne mal eine Runde Fortnite und rastet dabei aus. Das streamt er dann und sammelt hobbymäßig Likes.
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0: gehört, das ist Post Malone. Cooler Dude. Ich gebe ihm dafür trotzdem eine 7 von 10. Und ich mag's ja auch so ein bisschen nerdy. Ist immer ein schmaler Grat zwischen nischigem Hobby und ick. Aber es ist ja vor allem auch Geschmackssache. Also jetzt ihr. Er ist eine 10 von 10, aber er sammelt Spielzeugautos.
1: 1 von 10. Also mit Autos kann ich gar nichts anfangen. Deswegen wäre das, glaube ich, nichts für mich.
2: Immer noch so 9. Also wenn es ein bisschen zu viel ist, dann ist es ein bisschen seltsam. Aber ich sag Spielzeugautos, so Hot Wheels, immer cool.
3: 3. Ich glaube, so mit so Spielzeugautos ist jetzt nicht so das, wo ich drauf abfahre.
4: 5 von 10. Ich bin nicht so der Sammler und Autos auch nicht so mein Ding.
0: 10 von 10. Ich bin selber interessiert an Autos. Das ist eigentlich nur ein dickes Plus. Ja, und im Endeffekt ist jedem das seine, ne? Und wir sollten uns auch immer so ein bisschen nochmal kurz selbst reflektieren. Ich bin eine 10 von 10 und sammle Kristalle und Tarotkarten. Also immer noch eine 10 von 10.

Camila Cabello bei Das Ding. Ich bin Tiffany. Hallo, Leute. Was geht? Geht's euch gut da draußen im Saarland, in Hessen, Rheinland-Pfalz und bei euch in Baden-Württemberg? Ich hoff's ja sehr. Miley Cyrus hier jetzt mit Midnight Sky für euren Mittwochabend. Hello.

0: Take. Das hier ist einer der nicesten Releases dieses Jahr. Diskutiert mit mir.
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0: Summer Jam und Shireen David haben ein richtig fettes Teil rausgehauen. Ich meine, Summer Jam, der hat eh gerade voll den Lauf. Kilimanjaro richtig steil gegangen.
1: 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Baby, kletter hoch, Kilimanjaro.
0: Ja, und bei Shireen, da fühlt sich für mich irgendwie auch ja, wie so ein Comeback an, ne? Ja klar, gut, so also gut genug, das ist ein Riesenerfolg, aber dafür hat sie halt auch schon gut viel Hate abbekommen, die Arme. More money, more problems is giving. Schluss mit nett. Auf Insta hat ein Fan auch kommentiert, bitte hab eine Ära, in der dir alles scheißegal ist und du einen Fick auf die Meinung anderer gibst. Wird Zeit für Bad Shireen. Und Shireens Antwort, she's coming. Leute, New Era Loading. Ich bin auf jeden Fall here for it. More money, more problems. Summer Jam und Shireen David. Jetzt neu bei das Ding.

0: Vergesst jeden Kaffee, jeden Erschrecken. Wenn es Schätzle euch kitzelt, dann seid ihr direkt wieder wach, oder? Und wir sind instant wieder 5 Jahre alt und gillen vor uns hin. Aber ich hasse es auch eigentlich einfach. Aber empfinden wir das weltweit eigentlich gleich kitzeln? Ein niederländisches Forschungsteam hat jetzt junge Menschen aus 3 ganz unterschiedlichen Regionen der Welt verglichen und deren Kitzel-Hotspots untersucht. China, Griechenland und Holland. Katharina aus der Dusting Wissenschaftsredaktion. Kitzelt's anders in Griechenland als in Holland?
1: Man sollte meinen, wir sind alle total verschieden, aber beim Kitzeln sind wir fast alle gleich. Unsere Kitzel-Hotspots sind identisch. Die absoluten Klassiker sind Hals, die Taille und vor allem die Achselhöhlen und die Fußsohlen. Und da gab es eine Übereinstimmung von rund 90%. Und das ist offensichtlich kein kulturelles Ding, sondern ein evolutionäres Erbe, das wir sogar mit Schimpansen und Bonobo-Affen teilen.
0: Fußsohlen-Endgegner, wirklich. Aber ich frage mich auch voll oft, warum sind wir überhaupt kitzlig? Es ist so unnötig.
1: Angenommen wird, dass es an erster Stelle um die soziale Bindung geht und Kitzeln die Bindungen zwischen Familienmitgliedern und Freunden stärkt. Eine weitere Theorie ist, dass kitzelige Regionen mit besonders verwundbaren Stellen im physischen Kampf übereinstimmen, zum Beispiel Hals oder Bauch. Kitzeln könnte also die Funktion haben, Artgenossen darin zu trainieren, diese lebenswichtigen Bereiche zu schützen.
0: Okay, das ist wild. Von Verbindung stärken bis auf den Kampf vorbereiten ist alles dabei. Das könnt ihr ja nachher mal ausprobieren bei euren Liebsten. Also ob es wirklich die Verbindung stärkt oder ob das Ganze in einem Beef endet. Das ist dann aber euer Problem. Charlie XCX, Camera, hier jetzt für euch bei Das Ding.

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1: Mit Tiffany, hello, und jetzt für euch mit Franzi, die sagt, ihr seid eine 10 von 10. Und da stimme ich ja absolut zu. Ja, das Ding, hello.
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Das Ding hier, Haya Leben mit Love Me Not, ist hier zum Star geworden. Die gute Raven Lynae. Und eins ist klar, das war längst noch nicht alles. Ihr neues Album hat sie Anfang August gedroppt. Blue Island heißt und ist entstanden, als Raven gerade ihren großen Breakthrough erlebt hat. Und für das Album hat sie auch wirklich mit richtigen Ikonen zusammengearbeitet. Justin Tranter, Diana Gordon, also ja, Namen, die uns jetzt erstmal nichts sagen. Aber das sind wirklich die Leute in der Musikbranche, die arbeiten mit Stars wie Britney Spears, Justin Bieber oder Beyoncé. Also, ne, ihr checkt, Raven, die spielt ganz oben mit. Mittlerweile. Wie das klingt, wir hören rein. In-N-Out ist nämlich nicht nur ein geiler Burgerladen, sondern auch ein echt nicer Song von Raven Lynae, hier jetzt neu für euch auf der Dustin-Playlist.

Nur noch 2 Tage trennen uns vom Wochenende, aber auf der Lasting-Playlist ist jetzt schon mal ganz kurz Saturday Night. Single von Raven Lynae. Auf ihrem neuen Album ist sie drauf. Blue Island heißt's. Haben wir eben ja schon reingehört. Und bei Saturday Night, da erwarten wir ja schon irgendwie was ein bisschen Partymäßiges so, ne? Aber Raven Lynae so, nö, ich gehe lieber in Richtung Indie. Aber wir lieben's. Die hat's drauf, die Frau. Raven Lynae, jetzt hier ganz neu auf der Dusting Playlist mit Saturday Night.

0: verschwommen, vor allem Mittwochabend. Der bringt euch, wenn ihr noch nicht drin seid, in Feierabend. Das schaffen wir jetzt auch noch zusammen, ne?
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0: und ihr Leben. Die Cozy Season hat begonnen. Ja gut, zumindest Temperaturen unter 30 Grad haben wir. Zeit, unsere Drinni-Hobbys wieder auszupacken, aka Date mit unserer Couch zum Lesen und Filme schauen. Ich liebe das sehr. Linnea und das Ding-Team, perfekte Kombi, oder?
1: Und wie, also im Herbst kommen nämlich auch sehr nice Buchverfilmungen auf uns zu. Also mein Plan ist ganz klar, Buch lesen, dann ab ins Kino.
0: Ja, richtig nice. Dann kannst du auch direkt auf Insta mitreden, ne, wenn es da dann wieder losgeht mit Aber im Buch. Ja, ich höre es schon. Welche Bücher müssen wir denn jetzt noch auschecken dann?
1: Bis Oktober kommt auf jeden Fall Lügen über meine Mutter auf unsere Bucketliste. Ein deutsches Buch. Mhm. Nicht unbedingt eine leichte Story. Es geht um das Körperbild der Frau und teilweise auch um psychische Gewalt. Oh. Aber ein sehr wichtiges Thema, finde ich, bei dem bestimmt auch viele relaten können.
0: Ja, auf jeden Fall. Sehr krass, aber echt auch spannend. Gibt's aber auch vielleicht einen Film, der nicht nur jetzt in Deutschland spannend wird? Nicht, dass das was Schlimmes sei.
1: Ja, da gibt's dann Verity, dunkle Geheimnisse, kommt auch direkt im Oktober. Und das ist ein Thriller von Colleen Hoover, der verfilmt wird mit Dakota Johnson und Anne Hathaway in den Hauptrollen.
0: Da habe ich richtig Bock drauf. Ich glaube, das wird ein richtig guter Film, denn ich weiß nicht, ob ich das mit dem Lesen noch schaffe.
1: Okay. 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

0: Jürgen Klinsmann, ja, das Ding. Und jetzt erstmal, hopp, Handy weg. Wir haben jetzt genug hier gedoomscrollt. Raus aus dem Internet und rein in die Bücher. Wir haben es eben gehört, im Oktober kommen zwei richtig gute Buchverfilmungen auf uns zu. Wem das aber nicht reicht, das Ding-Reporterin Vicky war draußen und hat euch gefragt, was bei euch auf dem Nachttisch noch so zum Lesen liegt.
1: Welches Buch hast du als letztes ganz bis zum Ende gelesen?
2: Witzigerweise vor ein paar Tagen das Buch von Henoch. Also das ist so ein, das war mal in der Bibel drin, aber wurde rausgenommen. Es steht sehr, sehr viel interessanter Kram drin mit den gefallenen Engeln und mit den Nephilim und einfach so, was die Leute früher gedacht haben mit den ganzen alten Mythen und so.
3: Da ich studiere noch, da lese ich so viel, dass ich eigentlich gar nicht dazu komme, ein Buch meiner Freizeit zu lesen. Aber wenn ich jetzt überlege, welches das war, dann war es wahrscheinlich 50 Shades of Grey.
1: Und bist du eine Person, die Bücher immer bis zum Ende liest, oder kriegst du manche auch mal ab?
4: Nur wenn es mich wirklich catcht.

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1: Mit Tiffany. Hi, ihr Mäuschen. Was geht, was geht, was geht? Ich hoffe, es geht euch gut. Und vor allem hoffe ich, dass ihr richtig entspannt unterwegs seid. Aber wir sind ja jetzt auch noch nicht so ganz am Ende angelangt. Na, also ihr macht euch jetzt gemütlich und währenddessen übernehmen hier 01099 mit Peeptoe bei Das Ding.

0: Florence and the Machine einfach mega, aber ich finde Post Malone ist auch schon eine coole Type, ne? Let it go. Aber auch Magic-Karten hat er gerade stolz in einem Stream präsentiert. Könnt ihr euch vorstellen, wie so Pokémon- oder Yu-Gi-Oh!-Karten. Und die Karte, die er da gezeigt hat, die kostet halt auch einfach mal 2 Millionen Dollar. Also für Posty wahrscheinlich umgerechnet so ein Huni. Nun gut, nicht nur Post Malone hat, ich sag mal, interessante Hobbys, sondern auch ein paar andere Celebrities. Suki aus dem Testing-Team.
1: Depp und die Barbies.
2: Als schräger Typ braucht Johnny Depp auch ein schräges Hobby. Er sammelt Barbies.
3: Hi Barbie.
2: Und nicht nur irgendwelche, das müssen auch schon richtig teure und seltene sein. Er hat zum Beispiel Sonderausgaben von Beyoncé, Lindsay Lohan oder Marilyn Monroe.
1: Tyson und die Tauben.
2: Box-Champion Mike Tyson hat einen eigenen Taubenschwarm mit über 1000 Vögeln. Die trainiert er für Rennen und nimmt sie mit zu Schönheitswettbewerben. Ich wurde in der Schule gemobbt, deshalb habe ich immer geschwänzt. Dann hat mir irgendwann ein Typ erklärt, wie ich Häuser ausrauben kann, also habe ich Häuser ausgeraubt. Und mit dem Geld habe ich mir Tauben gekauft.
1: Kai und die Konsole.
4: 7 Kills, Alter, ich bin da.
2: Das ist Fußballspieler Kai Havertz. Aber nicht auf dem Platz, sondern beim Zocken. Der spielt gerne mal eine Runde Fortnite und rastet dabei aus. Das streamt er dann und sammelt hobbymäßig Likes.
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0: Olivia Rodrigo ist einfach mal so still und heimlich eine richtige Retterin.
1: Olivia Rodrigo paid for my final semester of college.
0: Kein Witz, die Sängerin hat einfach der Studentin Jamie Casey das letzte Jahr am College bezahlt.
1: I made a video explaining how I was a first generation student.
2: Ich habe ein Video darüber gemacht, dass ich Schwierigkeiten habe, mein letztes Uni-Jahr zu finanzieren. Es ging mir nicht darum, dass Leute für mich zahlen oder mich bemitleiden. Ich war einfach ehrlich. Olivia hat mir dann geschrieben, gesagt, dass sie meine Videos mag und dass sie mir helfen will.
1: And she wanted to help me graduate.
0: Ja, und das hat sie dann auch, weil, also, ich finde das so krass, weil in dem Moment, ich wäre erstmal super skeptisch gewesen, klar, Jamie auch, aber die $5,000, die sind tatsächlich bei ihr angekommen. Das war letztes Jahr und Jamie wollte das erstmal nicht teilen. Jetzt ist sie aber mit dem Studium fertig und sagt, danke.
1: So if you're watching this and you wonder,
2: also, falls du dich fragst, ob diese kleine Nettigkeit etwas bedeutet, ja. Tut es. Schick die Nachricht oder lächel jemanden an. Es zählt.
0: Ah, es gibt sie, Leute. Die Guten da draußen. Hier ist eine davon. Olivia Rodrigo mit Drop Dead. Jetzt auf der Dustin-Playlist.

Strange bei das Ding. Hi, ich bin Tiffany. Höher, schneller, weiter. Heißt immer, aber nicht für Kid Creek. Gut genug ist ja so ein krasser internationaler Erfolg und sie wollten dann ja auch bald auf Tour, aber Pustekuchen. Auf Insta schreiben sie jetzt, einfach weil wir es aus akutem Zeitmangel nicht schaffen, das auf die Bühne zu stellen, was dahin gehört, wenn wir zum ersten Mal KK live spielen. Ja, Tour haben sie jetzt auf nächstes Jahr verschoben. Die Fans reagieren verständnisvoll bis ziemlich angefressen, verständlicherweise. Viele haben schon Zugtickets und so gebucht, ne? Aber alle gekauften Tickets, die ihr habt, die sind auch nächstes Jahr noch gültig oder können zurückgegeben werden. Ja, ist enttäuschend, aber ey, sie wollen halt auch einfach geil machen.

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0: Players 2.
1: Von Girls is Players 2 zu toxischen Beziehungen, aus denen wir auch eigentlich raus wollen, aber irgendwie schaffen wir es dann auch nicht. Sam Payne und Erda haben einen Song darüber gemacht.
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1: Ja, viele von euch kennen das. Wir spielen Retter, denken, ach, der schafft's ja nicht ohne mich, ne? Ist natürlich Quatsch und wir werden dann halt auch immer wieder enttäuscht und es tut immer wieder weh, weil so toxische Beziehungen sind einfach so anstrengend. Ganz viel Gedanken machen, What-ifs und ganz viele Emotionen. Sam Payne und Erda haben das aber richtig, richtig gut in den Song gepackt. Wie du liebst, hier jetzt neu für euch bei Das Ding.

0: Das Ding hier, halbe Stunde zu spät kommen, ohne irgendwas zu sagen. Definitiv eine Red Flag. Aufmerksam zuhören und sich Sachen merken, Green Flag, aber ist auch Geschmackssache natürlich. Felix und Kostas, die wollen hier gleich ab 22 Uhr bei Blue Moon wissen, wie sieht euer Red Flag, Green Flag Radar aus? Also, welche Red Flag habt ihr zum Beispiel früh erkannt und man kennt's trotzdem ignoriert? Oder eine Green Flag, die euch irgendwie direkt ein gutes Gefühl gibt und auch nicht nur beim Dating, ne? Es gilt auch in WGs, in Freundschaften oder auch beim neuen Boss, egal wie. Red Flag, Green Flag, 0331 70 97 110. Könnt ihr hier gleich ab 22 Uhr durchklingeln bei Felix und Kostas. Ich höre euch dann aus dem Auto zu. Ich düse nämlich jetzt heim, ihr Häschen. War wie immer schön. Wir hören uns morgen nochmal ab 18 Uhr. Habt einen schönen Abend, schlaft gut und tschüss.
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6: Hallo.
5: Hallo, ich bin Felix.
6: Und ich bin Kostas.
5: Hallo, und wir haben ein ganz, ganz tolles Thema für euch heute mitgebracht, worüber wir mit euch sprechen wollen, und zwar über Green Flags und Red Flags.
6: Genau, das ist sehr spannend und wir wollen auf jeden Fall hören, was ihr dazu denkt und was so eure Erfahrungen sind. Also, was ist für euch eine absolute Green Flag, wo ihr das Gefühl habt, wenn Leute das machen, dann fühlt ihr euch direkt bei ihnen wohl? Und was sind so Verhaltensmuster, wo ihr vorsichtig werdet und denkt, das könnte eine Red Flag sein. Das kann auch in allen Bereichen sein, ne?
5: Ja.
6: Also im Umgang mit FreundInnen, beim Dating, in einer Beziehung, vielleicht mit Menschen, die man nicht kennt oder auch vielleicht mit sich selber. Über all das wollen wir heute gerne mit euch sprechen. Deswegen ruft gerne an unter der 0331 70 97 110 und springt zu uns in die Sendung.
5: Genau. Also auch vielleicht, was ihr dann als Erfahrung gesammelt habt, so von wegen, wo ihr dachtet, das wäre eine Green Flag, aber eigentlich ist es eine Red Flag. Oder aber, wenn ihr das Gefühl habt, hey, ich möchte erstmal so eine Sache reinbringen, aber auch mit euch quatschen, haben wir auch eine Liste mit verschiedensten quasi Phrasen und wir können zusammen dann diskutieren, ob das eine Green Flag oder eine Red Flag oder gar nichts aussagt, vielleicht auch.
6: Das, ja.
5: Ja, oder eben auch, ob dieses Einteilen in diese Flags, wie wertvoll das vielleicht auch einfach nur ist. Aber ja, all das, wie gesagt, ruft an unter 0331 70 97 110. Hier beim Blue Moon mit Kostas und Felix.
6: Das finde ich nämlich auch total spannend. Also erstmal so ein bisschen darüber zu diskutieren, welches ist es. Falls ihr euch unsicher seid, können wir auch mit euch versuchen, ein Urteil zu fällen. Und zweitens habe ich auch so beim Aufschreiben überlegt, ich mache das oft vor der Show so, dass ich auch auf Instagram so ein bisschen in meine Community horche, was die so sagen. Und habe das dann aufgeschrieben und dachte, ob es einen Unterschied gibt zwischen das nervt mich und es ist eine Red Flag, ne?
5: Ja.
6: Weil bei einigen Dingen würde ich sagen, ja, das geht mir auf den Senkel, aber ich finde, Red Flag klingt immer schon wie so ein Stempel, wo man denkt, okay, bei der Person musste man vielleicht ein bisschen vorsichtig sein. Und es kommt ja auch total darauf an, in welcher Situation ist man gerade und wie erlebt man das, ne? Also vielleicht könnte es auch dieselbe Situation sein, die eine Person eigentlich als noch relativ entspannt empfindet. Eine andere Person sagt aber, hey, ich habe da mit dir und die Erfahrung gemacht. Für mich ist das auf jeden Fall eine Red Flag, ich habe da gar keinen Bock drauf.
5: Ja.
6: So, und das finde ich natürlich auch total spannend zu hören.
5: Ja, total. Oder auch so, ob das so wertvoll ist, so Leute sofort zu sortieren, erstmal nur so von so also von irgendwas. Das sind ja erstmal Eigenschaften oder von Phrasen. Und ob das nicht vielleicht auch, ja, behindernd sein kann, im Sinne von, wir wollen eigentlich uns näher kommen, reden, sei es freundschaftlich oder kollegial oder in einer romantischen Beziehung. Aber weil das so drüber schwebt, ja, verhindert das alles. Also, ja, das finde ich sehr, sehr spannend. Und die Leute finden das auch sehr, sehr spannend, weil die Leitungen sind schon voll. Von daher würde ich sagen, holen wir mal die ersten Leute herein in diese Show. Ihr könnt gerne auch dann in die Leitung zu Green Flag, Red Flag, wenn ihr jetzt erst einschaltet, beim Blue Moon mit Kostas und Felix unter der 0331 70 97 110.
6: Oder? Du hast angepasst. Du sagst jetzt auch so.
5: Ja, nur für euch. Eigentlich sage ich 0971 110. Ja. Nur weil ich immer dann so verwirrt angeschaut werde von allen.
6: So, was ist diese Nummer?
5: Ja, siehst du, das mache ich für euch. Das ist mein Gefallen. Siehst du, danke, danke. Ich nehme es als Screenback. So, ich würde sagen, wir starten mal rein und ich hole mal Hanna dazu. Hallo.
7: Hallo.
8: Hi.
6: Hi. Ja, schön, dass du wieder mit dabei bist, Hanna. Wie geht's dir?
8: Gut, wie geht's euch?
5: Auch sehr gut, ja.
6: Ich bin auch im totalen Post. Konzert, hi, ich war ja übers Wochenende in London und ich war bei Ariana Grande auf dem Konzert und ich bin richtig noch beflügelt davon.
5: Siehst du. So, möchtest du zum Auflockern erst eine Frage mit uns bewerten, ob das eine Green oder Red Flag ist, oder möchtest du direkt reingehen und sagen, so, das ist meine Red Flag und Green Flag, mit der, wo ich mit euch drüber reden möchte?
8: Wir können gerne mit dem Bewerten anfangen.
5: Ah, okay. Sehr gut. Möchtest du, ich habe das in so fünf Stufen eingeteilt. Oh, sind wir bei dir gerade auf Lautsprecher? Weil wir hören uns gerade ein bisschen doppelt.
8: Warte, ich kann's ausmachen.
5: Ja, das wäre super, danke.
6: Sehr gut, ja.
5: Ich habe das so eingeteilt in so fünf Stufen, also so Stufe 1 ist so alltäglich, Konsum so ganz harmlos und 5 ist dann so, da geht's in die
6: Hardcore.
5: Tiefe vielleicht.
6: Okay.
5: Du darfst auswählen und alles andere ist dann eben so dazwischen.
8: Okay.
5: Was möchtest du denn?
6: Welche Zahl, welche Kategorie?
8: Ja. 2.
5: 2, Kategorie 2, da habe ich so soziale Gewohnheiten, sowas wie kommt immer 5 Minuten zu früh. Ist das eine Green Flag oder eine Red Flag?
6: zu früh.
5: Kommt immer
8: also
5: zu früh.
8: Also lieber zu früh als zu spät. Ich sagte, es ist nicht so deep. Es ist, glaube ich, sogar noch eine Green Flag.
5: Die meisten davon sind nicht so deep, also nicht so viel erwarten, aber ja.
8: Ja. Ja, aber schau mal, wenn jemand immer 5 Minuten zu früh ist, dann heißt das ja eigentlich, dass er nicht zu spät kommen will. Sprich, die Person interessiert sich dafür, dass du nicht warten musst. Sprich, dass die Person pünktlich ist.
5: Ja.
6: Sprich, sie respektiert deine Zeit.
5: Ja.
6: Fair. Ja, was sagst du dazu, Felix?
5: Also für mich wäre es auch tendenziell eher eine Green Flag. Also es ist dann so, ja, die Person versucht es jetzt ein. Es kann ja auch sein, wenn eine Person übermäßig chaotisch eigentlich ist und dann versucht so einfach das hinzukriegen, dass sie halbwegs pünktlich dann kommt. Und wenn es dann ist, ich komme halt zu früh an und bin halt immer ein bisschen zu früh, finde ich das eigentlich sehr wohlwollend. Ist mir eigentlich lieber als Person, also 5 Minuten zu spät ist wirklich egal, aber so, wenn Leute so eine halbe, dreiviertel Stunde zu spät sind, dann finde ich das schon ganz schön frech.
6: Ja, also, ich weiß nicht, ob ich mich direkt damit unbeliebt mache, aber ich finde auch, also 5 Minuten finde ich ist ein sehr entspannter Bereich, den du da gewählt hast. Ich würde sagen, 5 Minuten zu früh oder zu spät ist irgendwie egal, aber wenn wir jetzt sagen würden, die Person kommt eine halbe Stunde zu früh oder eine halbe Stunde zu spät, weiß ich gar nicht, ob ich eher eine halbe Stunde zu spät besser fände, weil wenn Leute zu uns kommen, irgendwie ist das bei uns oft so, dass wir so auf die Minute planen und alles vorbereiten. Ja. Und wenn Leute dann schon so eine halbe Stunde zu früh sind, bin ich immer so...
5: Oh. Ah, fair point. Du gehst davon aus, dass Leute zu dir nach Hause kommen.
6: Zum Beispiel. Siehst also ich würde sagen, jetzt sich vor Ort zu treffen, dann irgendwo, ne, dann ist egal, weil dann ist es ja eher halt blöd für die Person, weil sie dann warten muss. Aber davon habe ich ja keinen Nachteil. Aber wir haben so eine Freundin, die echt immer sehr viel zu früh kommt. Und manchmal sagen wir der so ein bisschen später, weil wir dann schon mit einberechnen, dass sie eh noch eine halbe Stunde früher kommt und eigentlich verabredet ist. Und, oder sagen halt so, ja gut, dann musst du, also dann kannst du halt schon reinkommen, aber wir sind dann eben noch nicht fertig und so. Deswegen.
8: So geht's natürlich auch.
5: Ja,
6: ja, aber tendenziell von der Erklärung her würde ich dir zustimmen, Hannah. Ich würde sagen, ist auch eher eine Green Flag, wenn man sagt, Leute respektieren die Zeit und so weiter.
5: Apropos Green Flag, was ist denn für dich eine Green Flag, Hannah?
8: Wenn man so gegenseitig so richtig auf diese Kleinigkeiten von der anderen Person achten kann. Also zum Beispiel so, ach ja, die mag, die trägt immer das und das Parfüm oder so. Ach ja, ihr Lieblingsessen ist keine Ahnung was.
5: Ja, also so umsichtig aufmerksam sein.
8: Ja, das ist süß.
5: Ja, fühle ich, ja.
6: Und von welchen Menschen erlebst du das? Oder machst du es? Bei welchen Menschen machst du es?
8: Ob man es, boah, ich weiß nicht, wie es euch geht, aber ich könnte es jetzt nicht sagen, ob ich das mache.
6: Ah, okay.
8: Mhm. Also natürlich mache ich so Kleinigkeiten oder ich check's. Ich weiß nicht, ob das gilt, aber neulich so, ich habe mich mit einer Freundin getroffen und die war voll traurig und dann einfach in irgendwo, ich glaube Brandon Müller, habe ich ihr einfach so ein Chipmunk-Kuscheltier gekauft und war so, willst du es haben, kostet nur 1 Euro, nimm es, sei glücklich oder so, sei happier.
6: Ja, das ist süß.
8: Ja. Ich weiß nicht, ob ich es selber mache, aber ich find's süß, wenn ich es machen würde. So.
6: Also von dem, was du gerade gesagt hast, würde ich sagen, du machst es, zumindest in der Situation. Ich überlege noch gerade, ob das so, weil ich finde so, Leute zu analysieren und zu gucken, ja, was zum Beispiel deren Lieblingssüßigkeit ist oder womit man denen eine Freude machen kann, ist das was, was... Also ist man vom Typ einfach so, dass einem das auffällt? Oder kommt es auch ein bisschen darauf an, wie nah einem Leute stehen? Weißt du, ist es so, wo ich jetzt sagen würde, okay, wir beide sind gut befreundet, deswegen kenne ich dich natürlich besser. Weißt du, was ich meine?
5: Ja, ja. Ja, ich überlege gerade. Ich glaube, es ist schon eine coole Eigenschaft, weil es bedeutet, man setzt sich mit der anderen Person auseinander und merkt sich einfach erstmal Sachen. Und also,
8: ich glaube, es ist schon so bei Leuten, die du kennst, dass du es eher machst, weil du merkst jetzt nicht, was, keine Ahnung, dein Erzfeind ganz hinten im Klassenzimmer gerne macht.
5: So. Ja, oder was er nicht mag, doch schon. Ich glaube nämlich, also würde man es negativ bewerten wollen, was ich nicht unbedingt will, aber auf der anderen Seite, ich glaube, es ist auch eine ziemlich einfache Taktik, wenn man quasi gut bei Leuten ankommen wollen würde, dass man sich eigentlich nur irgendwas raussucht, so von wegen, und sich das merkt, so das mag die Person, das findet sie gut und das deswegen kann ich das anwenden, damit die Person denkt, ah krass, die merkt sich so ein kleines Detail, was ich gut finde. Das ist ja nett. Das ist ja eine umsichtige Person. Das wäre meine Negativauslegung davon.
6: The manipulation.
5: Genau. Aber ich würde sagen, die meisten Menschen sind eigentlich ziemlich umsichtig und meinen das wirklich einfach nur, weil sie dir was Gutes tun. Ich würde auch sagen, das ist doch eine schöne, ist eine schöne Green Flag, wenn Leute umsichtig sind und aufmerksam. Ja, doch.
8: Ja.
6: Hast du noch eine Red Flag?
8: Im Prinzip, ich das ist so ein bisschen das Gegenstück dazu, aber wenn Leute, also wenn man gegeneinander nur so an sich vorbeiredet und so gar nicht aufeinander achtet.
5: Also so nicht auf Augenhöhe kommuniziert oder was?
8: Ja.
6: Aber in was für Situationen meinst du?
8: Oh mein Gott, so weit habe ich doch gar nicht gedacht.
6: Well?
5: Jetzt bist du hier.
6: So Red Flag, wenn der Moderator im Radio mir die ganze Zeit Gegenfragen stellt, gefällt mir nicht.
8: Genau, das schreibe ich jetzt auf die Liste.
5: Wenn ihr euch gerade übrigens fragt, worüber reden wir hier? Wir sind gerade mit Hannah im Telefonat und wir sind Kostas und Felix und wir haben heute das Thema Green Flags und Red Flags. Also wo sagt ihr, das ist eine Eigenschaft, die finde ich besonders gut und so gut, dass ich attestiere und sage, das ist eine so gute Eigenschaft, das macht eine Person, wenn ich das über die höre, schon sehr sympathisch und das Gegenstück, also wenn ihr mit den Begrifflichkeiten nichts anfangen könnt, eine Red Flag sagt man normalerweise zu Eigenschaften oder zu Situationen, wie eine Person mit das umgeht, wo man sagt, oh, ey, lieber nicht mit der umgehen. Das hatte ich schon mal, das ist ganz unangenehm. Mhm. Und darüber wollen wir heute quatschen. Und ihr könnt auch mit uns quatschen unter der 0331 70 97 110.
6: Yes.
5: Genau. zurück zu, also nicht auf Augenhöhe reden und das ist ja auch so dieses nicht wie umsichtig sein, also quasi zu sagen so, ach ja, eigentlich, also alles als gegeben nehmen oder eher so, ja, und unaufmerksam sein wäre das Gegenstück dann in dem Fall.
8: Ja.
5: Ja, doch kann ich verstehen, weil man das Gefühl dann bekommt, die Person oder der Person sind alle anderen drumherum egal. Und das ist kein schönes Gefühl, dass das in einem auslöst. Und dann, ich denke, man kann schon davon entlang gehen, dass man sagt, hey, ich bin mir selber genug wert. Von daher finde ich es schön, wenn du auch das denkst von mir. Und wenn das nicht so ist, dann müssen wir halt keine Zeit zusammen verbringen.
8: Punkt.
6: Ich habe mir, falls dafür noch Raum ist, eine Situation aufgeschrieben, die zu dem aber passen würde, was du gesagt hast, Hannah. Finde ich, wo es so ein bisschen auf, wenn man nicht auf Augenhöhe kommuniziert, wo es darum geht. Und zwar, ich finde, das habe ich bei zwei Bekannten so rausgehört, dass da so ein bisschen eine Streitsituation war, aber sie irgendwie es nicht geschafft haben, rauszuhören, was die andere Person braucht. Also sie haben versucht zu sagen, ich sehe die Geste, die du tust, aber sie hilft mir nicht. Und dass dann, aber statt bei der Person, die nette Geste gemacht hat, nicht, das nicht weitergelaufen ist zu, aha, also wenn ich der Person wirklich was Gutes tun möchte, müsste ich das so und so anpassen, sondern dass es geblieben ist bei, aber ich habe dir doch einen Gefallen getan, weißt du?
5: Ja.
6: Und dass es dann wirklich eher darum geht, was möchte ich tun, statt was würde der anderen Person wirklich helfen?
5: Ja.
6: Und ich finde, das ist so, ich weiß ja nicht, ob ich das unbedingt als Red Flag bezeichnen würde, wenn man es nicht weiß, aber wenn man sich später die ganze Zeit weigert, weißt du, wirklich zu gucken, aber was braucht denn die andere Person, dann finde ich, wird es schon ein bisschen schwieriger, weil wo führt das dann hin, weißt du?
5: Ja, fair. Ich weiß noch nicht, ob ich das als eine Red Flag bezeichnen würde oder als einfach fehlenden Skill. Weißt du, was ich meine? Also,
8: naja, es kommt darauf an, ob man stur dagegen tut und ja, nichts fair macht oder ob es halt so aus Versehen, ich check halt einfach nicht, was du von mir willst.
6: Genau, das meine ich. Wenn es jetzt sowas wäre wie, ja, ich habe für dich, das ist jetzt ein random Beispiel, dein Zimmer mit aufgeräumt. So. Und dann sagt die andere Person, es ist nett, dass du es gemacht hast.
5: Aber jetzt finde ich meine Sachen nicht mehr.
6: Genau, und ich mag das überhaupt nicht, wenn jemand in meinen Personal Space eindringt. So.
5: Ja.
6: Und wenn dann die andere Person aber wütend ist, weil du dann zum Beispiel nicht für die mit aufräumst, weil sie hat es ja auch für dich gemacht, weißt du? Und dass daraus dann wieder so eine Erwartungshaltung entsteht. Aber eigentlich ist ja der Gedanke, ich wollte das von vornherein gar nicht. So, und ich finde, dann direkt schon beim ersten Mal sauer zu sein, wäre auch blöd, weil dann ist es ja mit einer guten Intention gewesen. Aber wenn man dann gesagt hat, hey, bei mir löst es eher Stress aus, wenn du das machst.
5: Ja.
6: Wenn sich das dann nicht weiterentwickelt, dann ist es eher so, was, weißt du, was
5: ich verstehe,
6: schwierig macht. Und ich finde, das passt gut zu diesem, man redet eigentlich aneinander vorbei und beide bocken nur.
5: Ja. Ja, und der Erwartungsdruck dadurch entsteht. Ja, verstehe ich. Ja, ja. Aber dann ist die Red Flag eigentlich in dem Moment, wenn diese Erwartung aufzubauen, also.
6: Ja, ein bisschen, was Hannah auch gesagt hat, einfach so stur zu bleiben und zu sagen, nein, ich habe.
5: Ja.
6: Ja. Ja. Ja, das war ja schon mal auf jeden Fall ein starker Einstieg.
5: Yes. Vielen Dank dafür, Hannah, und hoffentlich bis zum nächsten Mal wieder.
8: Natürlich, Leute, ich bin hier gefühlt fast immer.
6: Nice. So ist es, and we appreciate the support.
5: Danke, danke. Oh, bis zur nächsten Sendung und ciao. Schönen Abend. Ciao, ciao. Und wenn ihr euch jetzt fragt, wo seid ihr hier gelandet? Ihr seid beim Blue Moon mit Kostas und Felix und wir reden heute über Green Flags und Red Flags. Also Eigenschaften oder, ja doch, Eigenschaften von Personen, wo wir sagen würden, oh, da attestiere ich, diese Person finde ich sympathisch von Hörensagen oder nein, das finde ich gar nicht gut. Bitte halte Abstand davon, wenn wir das so übersetzen wollen. Und darüber wollen wir mit euch heute reden.
6: Genau, dafür ruft gerne an unter der 0331 70 97 110 und kommt zu uns in die Sendung. Hier könnt ihr mit uns quatschen und ja, wir haben zum einen selber ein paar mehr
5: ja.
6: Beispiele mitgebracht, falls euch nicht direkt was einfällt und ihr Lust habt, über sowas zu quatschen. Aber natürlich wollen wir gerne auch eure Beispiele hören, deswegen bringt das gerne mit. Felix, ich würde gerne von dir eine Green Flag hören. Was ist für dich denn so eine Green Flag?
5: Oh, das ist, ich habe mir gar nicht eigene Sachen aufgeschrieben. Ich habe mir nur für Leute vorbereitet. Aber ich finde, eine Green Flag bei Personen ist, ich würde sagen, wenn ich feststelle, dass Leute empathisch sind, geht so ein bisschen dasselbe, was Hannah gerade hatte, aber ich finde, das ist, wenn ich das Gefühl bekomme, die Person versucht sich wirklich da rein zu versetzen, wie geht's der anderen Person gerade gegenüber. Und das muss nicht mal sein, dass irgendwas passiert ist oder der Person geht's schlechter, sondern einfach nur, ich habe das Gefühl, in dem Gespräch, die Person versucht zu verstehen, was ist in dem Seelenleben dieser Person, mit der ich gerade erzähle, los. Das finde ich ist immer eine gute Eigenschaft, weil es für mich, ich das Gefühl habe, die Person kann abstrahieren. Also die kann versuchen, Informationen aufzunehmen, kann die versuchen oder arbeitet die irgendwie ab und versucht dann auf andere einzugehen. Und ich finde, da sind so viele Skills dann dabei drinne oder also Fähigkeiten, die dann vereint werden, die ich als sehr wertvoll achte und ganz oft bin ich dann so, ich glaube, die Person ist cool. Deswegen finde ich so grundlegend, Empathie ist eine Green Flag oder empathisch sein, würde ich sagen, in dem Moment. Und ja, das, also wenn man das auf so was Hochtrabendes nehmen will. Was ist bei dir denn eine?
6: Ich habe mir aufgeschrieben, ein praktisches Beispiel, aber was ich immer sehr schön finde, ist, wenn man zu einem Thema eine Frage hat und die so ohne Judgment beantwortet wird, weißt du? Also wenn es sowas ist, wo man vielleicht sagen könnte, ja, das könnte man schon wissen oder so, aber man weiß es nicht und die Person sagt nicht so, oh mein Gott, wie dumm bist du denn?
5: Also du meinst nicht so, wie ich gerade eben gesagt habe, man kostet das, man kann auf einer Vinyl keinen Track skippen.
6: Also,
5: wir hatten vor dem Sendung ein kleines Menügespräch. Nein, es war ganz spaßig.
6: Aber weißt du, was ich meine?
5: Ja, voll, absolut.
6: So, ich finde, das ist immer so blöd. Also, bei wem bringt das denn was?
5: Ja.
6: So, wenn ich jetzt frage, weiß nicht.
5: Total.
6: Wie viele Kontinente gibt es so? Und wenn jemand das dann nicht beantworten kann, dann zu sagen so, oh mein Gott, bist du dumm, das bringt ja der Person nichts, weil durch diese Schmach weiß sie es ja auch plötzlich nicht. Du kannst es einfach beantworten, dann ist gut, weißt du?
5: Ja,
6: voll. Oder, ich hatte damals auch in meiner Ausbildung, ich habe ja damals Physiotherapie gelernt und der eine Lehrer, der hat auch immer, wenn Leute eine Frage gestellt haben, die so ganz oft vorgeführt, weißt du?
5: Ja, das ist so doof.
6: Ja, und dann dachte ich mir so, das ist richtig blöd, weil dann traut sich nachher keiner mehr was zu sagen.
5: Ja, es ist halt total überheblich auch auf dann, also für was macht, also das, was bringt, also wo bringt es das Gespräch voran, wo, also es hat keinen Nutzen.
6: Ja.
5: Und vor allem, wir sind ja nicht in einem Job. Also ich kann verstehen, dass jemand sagt so, ey, yo, warum weißt du das nicht, wenn wir gerade, weißt du, wir sind in einem Arbeitskontext.
6: Ja.
5: Und man ist so, du kannst, also deine Arbeit, worauf ich mich verlassen muss, dass du die machen kannst, die kannst du nicht. Dann bin ich schon so, okay, das ist ein bisschen krass. Aber in allen anderen Kontexten ist es ja wirklich einfach egal.
6: Ja, und ich denke mir auch so, klar, wenn du es jetzt der Person schon 6-mal erklärt hast und die hört einfach nicht zu, weißt du, du merkst dann so, okay, sie chillt aber am Handy, während du es dir erklärst, dann verstehe ich auch. Aber ich meine so generell, diese Situation. Und ich finde, eben the green flag, wenn Leute das nicht machen. Und ich finde zum Beispiel, Melissa und du, ihr macht das ganz viel gut. Also da habe ich nie Angst, irgendwie eine Frage zu stellen. Und auch wenn es ein Thema ist, wo... Ja,
5: danke.
6: Ja, das finde ich sehr, sehr angenehm und das ist sehr gut. Gut, wollen wir mal weitermachen mit der nächsten Person in den Leitungen?
5: Jawohl, Green Flags und Red Flags können ja auch beantwortet werden mit Phrasen. Und es können auch was ganz Einfaches sein, zum Beispiel wie Ananas auf Pizza. Ist das eine Green Flag, wenn eine Person Ananas auf Pizza isst oder eine Red Flag? Das fragen wir mal Ruby, bevor sie ihre Sachen dazu sagt. Hallo.
1: Hello, hello.
5: Was sagst du? Ananas auf Pizza. Ist das, wenn das Leute mögen, ist das eine Red Green Flag? Eine Red Flag? Wow, harte Gefühle. Okay. Warum?
1: Ist eklig.
6: Du so, we can't be friends.
1: Ja, Nee, aber Can't be friends. Ich habe jetzt keine krasse Emotion zu, aber es ist schon so, dass ich mir denke, jo, aber es liegt nicht an der Ananas an sich, weil so Dosen-Ananas finde ich voll fein, aber wenn die warm ist und dann in dem Kontext mit was Herzhaftem,
6: Verstehe.
5: Naja. Ich liebe ja Ananas auf Pizza, aber der Eisberg ist gebrochen.
6: Ich würde auch sagen, es kann ja nicht jeder mit Geschmack geboren werden. Das ist, wie es ist. Okay, Ruby, erzähl mal, was du mitgebracht hast zum Thema Red Flag und Green Flag.
1: Also zum Thema Red Flag habe ich Unzuverlässigkeit. Und auch unehrlich sein. Grundsätzlich, denke ich, sind uns einig, aber auch unehrlich sein, um jetzt zum Beispiel meine Gefühle zu schützen, anstatt einfach ehrlich zu sagen, ey, ich habe zum Beispiel gerade keine Lust auf dich oder so, oder ich habe gar keine Lust, Zeit mit dir zu verbringen. So, natürlich tut das irgendwo weh und man hört es nicht gerne, aber ich höre es tausendmal lieber, als wenn jemand mit irgendeiner blöden Ausrede um die Ecke kommt, weil das aus meiner Sicht was mit Respekt zu tun hat.
5: Ja, fair. Verstehe ich. Also verstehe ich. Also es sind ja zwei Sachen. Also Unzuverlässigkeit ist relativ einfach ist eigentlich abgeklärt, indem man, finde ich, auch ist so eine Red Flag. Also vor allem, wenn es, dass jemand mal unzuverlässig ist, das passiert. Und das ist überhaupt nicht dramatisch, finde ich. Also es kann nicht jeder immer zu jedem Zeitpunkt zuverlässig sein. Aber wenn man dauerhaft unzuverlässig ist, ist ein ziemliches Shit-Gefühl für die andere Person.
1: True.
5: Also würde ich zustimmen.
6: Ich finde auch, es ist
1: aber auch gerade in der Anfangszeit, wenn man sich kennenlernt, finde ich, sollte man sich da nochmal, also ich finde, man sollte sich immer Mühe geben, aber ich finde gerade in der Anfangszeit, dass das, also jetzt auch auf Freundschaftsbasis oder so, für mich schon eine Red Flag, wenn ich irgendwie das Gefühl habe, okay, ich scheine der Person scheinbar nicht so wichtig zu sein, weil das ist das Gefühl, was es bei mir erzeugt, wenn jemand unzuverlässig ist.
5: Ja, und das spielt ja eigentlich in dein zweites genauso mit rein, weil das ist ja eine Unehrlichkeit, weil die Person gaukelt dir ja vor, ja klar, du kannst dich auf mich verlassen, ich mache das und das oder ich helfe dir bei denen und denen, anstatt dass die Person sagt, nee, ich kann da nicht oder ich habe keinen Bock darauf. Also sowas wie, kannst du mir beim Umzug helfen? Und die Person sagt, klar, und dann ist sie nicht beim Umzug da, dann ist das scheiße. Anstatt dass die Person sagt, ey, gerne bei Sachen, aber ich habe überhaupt keinen Bock, deine Kisten zu schleppen, es tut mir leid. Weißt du, was ich meine? Und das ist ja vollkommen okay, das zu sagen.
1: Ja, auf jeden Fall.
5: Also vor allem, ich hab's mit dabei, bei uns ist, also in so einem Freundeskreis auf jeden Fall, so, weil alle jetzt so Anfang, Mitte 30-Jährige sind, die sind alle so, ey, ich habe so viele Umzüge gemacht, ich habe wirklich keinen Bock mehr in meinem Leben Kisten zu schleppen, ich habe keinen Bock, das zu wertsachen. Ich helfe immer, aber so, weißt du, ich finde das okay, wenn mir Leute das sagen.
1: Ja.
5: Wie kostet das du?
6: Ich überlege bei den Worten nur, nein, Wörtern habe ich gelernt, bei den beiden Wörtern.
5: Sehr gut.
6: Ich suche so Situationen dafür, weil ich finde auch unzuverlässig, das ist natürlich schon eine krass scheiß Situation, ne? Wenn du dich darauf verlässt, dass jemand das und das macht und dann, ich würde auch sagen, so ein, zwei Mal ist es dann irgendwie okay und kommt ja auch immer ein bisschen darauf an, wie die Person das rechtfertigen kann.
5: Ja.
6: Und wie gut man die Person auch kennt, dass man das dann glaubt und so. Aber wenn jetzt so 5-mal nacheinander irgendwas gesagt wird und es passiert nicht, dann wird sich wahrscheinlich das Bild dahingehend schon verändern, obviously. Ich überlege nur gerade, ist es dann bei Red Flag, weil wir da vorhin ja drüber gesprochen haben, wäre es dann trotzdem so, wo man sagen würde, ja, ich weiß jetzt nicht, ob ich mit der Person so kann, oder kommt es auch ein bisschen auf die Situation an, dass man sagt, ey, es ist schon spaßig, wenn die Person da ist, ich würde jetzt nur nichts Wichtiges anvertrauen oder so. Wisst ihr, was ich meine?
5: Ja. Da kann man ja die Metafrage so ein bisschen aufmachen, die können wir ja zusammen ein bisschen besprechen. Also, ist es nicht okay, auch Red Flags zu haben und eine Person hat ein Kontingent an Red Flags, die man ertragen kann, wo man sagt, ja, ey, das ist nicht so geil, aber es ist trotzdem okay, dass ich sage, hey, ich will mit der, trotzdem okay, dass wir befreundet sind oder sonst irgendwas, aber das ist blöd an der Person.
6: Ja.
5: Wisst ihr, was ich meine?
1: Ja, also für mich ist eine Red Flag was für mich dann auch wirklich was ausschließt. Also es gibt natürlich, also es gibt schon Sachen, wo ich sage, ja, das kann ich tolerieren, so, das ist jetzt irgendwie nicht so, ist nicht die netteste Eigenschaft, aber ist in Ordnung. Mhm. Aber so Red Flags sind für mich Sachen, wo ich sage, so, ja, bis hierhin und nicht weiter. Und deswegen so definiere ich das für mich. Und deswegen, Und was hattest du gerade eben gesagt? Ich wollte dazu was sagen.
6: Also bei der Unzuverlässigkeit, um welche Situation es geht, weißt du? Also ob man dann zum Beispiel sagen würde, ja, ich würde der Person jetzt vielleicht nicht anvertrauen, mir da den Schlüssel zu übergeben, wenn ich in die Wohnung rein möchte. Aber wenn die jetzt auf einer Party ist, ist es trotzdem fun to be around that person, weißt du? Mhm.
1: Ja, aber dann sind es für mich keine Freunde. Dann sind es für mich Bekannte, aber dann sind es keine Freunde. Weil für mich ist menschlicher Kontakt auch einfach zu exhausting, um das in Kauf zu nehmen, dass jemand irgendwie, also so Spaßfreundschaften, die wirklich nur basieren auf so oberflächlichen Sachen, brauche ich nicht, so blöd es klingt. Also das ist für mich einfach exhausting und anstrengend und das nimmt mir mehr, als es mir gibt.
5: Ja.
1: Das wollte ich sagen.
5: Fair, fair. Ja, ey, ne, ja, finde ich, ist eine valide Meinung.
1: Und Sex habe ich auch noch zwei mitgebracht, aber ja, sag du erstmal.
6: Ich wollte nur kurz fragen, aber was ist so dein Toleranzbereich bei Unzuverlässigkeit? Und zu der Unehrlichkeit wollte ich auch noch was fragen. Aber sag erstmal zu dem ersten.
1: Boah, da bin ich bin sehr empfindlich, was das angeht. Unzuverlässigkeit angeht, bin ich tatsächlich, ich bin da ein gebranntes Kind. Also da bin ich wirklich ein bisschen empfindlich. Aber, also wie gesagt, gerade in der Anfangszeit, jetzt wenn ich jemanden besser kenne, dann ist schon okay. Aber es ist zum Beispiel so, dass ich weiß nicht, ich bin dann, mach schnell insoweit dicht, als dass ich Personen jetzt nicht komplett aus meinem Leben streiche, aber dass ich mir dann denke, ja gut, dann komm du jetzt auf mich zu. Und dann kommt von mir halt nicht mehr viel. Außer halt von der Person kommt, was dann schon, dann bin ich natürlich bereit, da irgendwie, ne, weiter zu interagieren, aber wenn jetzt irgendwie jemand, also sowas wie, es fängt schon, es ist jetzt blöd gesagt, aber wenn ich jetzt jemanden frage, ey, magst du mir irgendwie eine Energy mitbringen vom Einkaufen? Ist das was, was mich persönlich eh schon Überwindung kostet, eine Person das überhaupt zu fragen? Und wenn die Person dann sagt ja und dann macht sie es nicht, in der Anfangszeit, wenn ich die Person kennenlerne, ist das für mich schon so ein Punkt, wo ich denk, also wenn die Person gar nicht mehr dran denkt, denke ich mir schon so, okay, ist für mich jetzt insoweit abgehakt, also dass ich die Person nicht nochmal fragen würde.
6: Okay. I see. Okay, verstehe. Also ein bisschen dann so, das wird dann so eingeordnet, aber wenn die Person von sich aus dann zum Beispiel das nächste Mal käme und sagen würde, ey, ich habe dir was mitgebracht, weil mir das da eingefallen ist, dann wäre, also dass du dann eher sagen würdest, du bräuchtest erstmal einen Effort von der anderen Seite.
1: Versteh ich? Ja, auf jeden Fall. Oder auch auf jeden Fall auch dieses Ding von, oh scheiße, mir ist gerade eingefallen, aber ich habe es vergessen. Oder wenn ich die Person darauf anspreche, dass sie halt wenigstens irgendwie in irgendeiner Form nicht so ist, so ja, pff, ist mir halt egal. So.
6: Verstehe. Okay.
1: So, sondern halt dann schon so ein bisschen, da halt ein bisschen mehr kommt. So, das erwarte ich schon.
6: Okay.
5: Ja, kann ich verstehen.
6: Ja. Und zu der Unehrlichkeit wollte ich noch fragen, aber ist es denn auch was du, wie spielt sich das auch für deinen Alltag aus? Weil es gibt ja manchmal die Situation, wo man vielleicht eher sagen würde, ich habe jetzt heute keinen Bock auf dich, weil ich einfach müde bin. Und dann sagt man, was heißt, ich habe keinen Bock auf dich, aber vielleicht so mir fehlt die Energie, ich bin müde und wir wären jetzt verabredet gewesen. Und aber ich möchte jetzt nicht sagen, ja, es wäre mir jetzt zu anstrengend, mit dir rauszugehen. Ich würde lieber einfach zu Hause chillen. Wärst du denn eine Person, wie würdest du das formulieren?
1: Ich würde halt sagen, also ich glaube, also kommt natürlich auf die Person an. Also ich bin jetzt auch niemand, der jetzt irgendwie, also ich rede jetzt in dem Kontext auch von Freundschaften. Wenn es jetzt irgendwie so eine Bekanntschaft ist und die ist so, ey, wollen wir uns mal treffen, dann kommt es ein bisschen auf mein State an, wie, ich würde mal sagen, mutig ist das falsche Wort, aber wie sehr ich mich gerade traue, aus meiner Comfortzone zu gehen, weil das für mich was ist oder für viele Leute, denke ich, was ist, wo man so ein bisschen aus der Comfortzone gehen muss, um jetzt wirklich zu sagen, so ey, sorry, aber ich habe da nicht so Interesse dran, mich mit dir zu treffen. Ist ja schon irgendwie schwierig, das zu sagen. Aber ich versuche halt ehrlich zu sein oder der Person zumindest klar zu signalisieren, ey, ich habe da kein Interesse dran, damit die Person sich nicht unnötige Hoffnung macht. Und in einer Freundschaft oder wenn ich eine Person besser kenne, das muss gar nicht zwingend eine Freundschaft sein, aber in dem Moment, wo ich eine Person besser kenne, bin ich honest und bin dann auch so, ey, ich schaff's gerade einfach nicht mehr, ist es gerade einfach zu viel, können wir das verschieben, tut mir super leid. Es geht auch mit krassen Gewissensbissen einher und so weiter und so fort, aber da muss ich halt lernen, mich dann auch an erste Stelle zu setzen.
6: Ja, und ich denke mir, so wenn man ein ehrliches Verhältnis miteinander hat, wo man diese Sachen auch aussprechen kann, ist es ja eigentlich ein Win, ne? Sagen zu können, ey, ich bin einfach müde und ich möchte jetzt nicht und, oder?
1: Ja, ich finde auch, dass ist eine viel bessere Basis für eine Freundschaft zum Beispiel, als wenn das heißt, ja, mir ist da irgendwas dazwischen gekommen oder so. Finde ich irgendwie doof.
5: Voll. Also ich finde auch, dass wir sind so ein bisschen da reingerutscht, auch mit so mit der negativen Konnotation von wegen, ich habe keinen Bock auf dich und deswegen, und das soll man eher sagen, aber ich finde es ja völlig valide zu sagen, hey du, wir waren verabredet, aber ich bin total müde, ich pack's nicht. Das ist ja nicht, ich habe keinen Bock auf dich, sondern das ist ja die ehrliche Antwort auf, ich bin fertig und ich habe keinen Bock darauf, das jetzt zu machen, weil ich das, weil es mir nicht gut tut oder weil ich keinen Spaß dran haben werde oder weil ich uns keinen Spaß bringen werde. Also da gibt's ja so viele Faktoren, die damit einhergehen, und ein Bedürfnis klar zu formulieren, ist doch, also ist ja völlig valide und genau, und also impliziert gar nicht dieses so, ich habe keinen Bock auf dich oder sonst irgendwas, und umgekehrt das andere, also wenn es so krass ist, dass man sagt, ich habe keinen Bock auf dich, dann wird für mich eher so ein bisschen drin, da muss ja ein Konflikt irgendwo sein, der vielleicht aufgeklärt werden muss. Und dann kann man ja, so macht man ja die Pforte auch auf, zu sagen, so, hey, ich habe gerade irgendwie gar keinen Bock auf dich und ich glaube, das müssen wir irgendwann mal klären. Ist ja, weißt du, es gibt ja auch eine Hand, anstatt zu sagen so, nö, ich bin müde, und dann man hat, weißt du?
6: Genau, also ich finde auch, wenn man das jetzt so bespricht, dann ist es natürlich auf dieser theoretischen Ebene eigentlich schön, wenn man dieses Gespräch aufmachen könnte, aber ich glaube, es ist auch total menschlich, dass man einfach sagt, ey, ich habe einfach keinen Bock, so, und ich habe auch keine Lust auf dieses Gespräch, und dann macht man einfach zu und erfindet dann vielleicht eine abgeschwächte Version, um da einfach für sich schnell einen Haken hinterzusetzen. Ja. Aber klar, natürlich schöner ist es wahrscheinlich schon, wenn man auch ehrlich drüber reden kann. Aber ja, wie Ruby auch gesagt hat, kommt vielleicht auch darauf an, wie nah die Person einem steht.
5: Exakt, ja.
6: Ja, voll.
1: Ja, man muss halt einfach priorisieren, ob einem wichtiger ist, dass man selber einfach easy aus der Situation rausgeht oder dass der andere halt weiß, woran er ist.
5: Ja, ja, fair.
6: Okay, und Green Flag?
1: Hab ich erstmal, ist es ein bisschen low, aber ich hab tierlieb sein, weil das ist für mich einfach, wenn ich irgendwie jemanden sehe und das ist irgendwie, keine Ahnung, ich sehe irgendwie jemanden und ich sehe, okay, die hebt jetzt gerade eine Schnecke mitten vom Weg und tut sie an den Rand, damit die nicht zertreten wird oder so, dann hat die Person schon Platz in meinem Herzen. So,
5: das sind
1: schon
5: das so Sachen, kann ich verstehen.
1: Das ist für mich so eine Green Flag.
5: Ja, das fühle ich.
6: ja, 100%.
1: Und dann habe ich noch keine Meinung zu Dingen haben, wenn man sich nicht damit befasst hat, und das kommunizieren. Also basically zum Beispiel, wenn es jetzt zum Beispiel irgendwas in der Politik ist und jemand kommt auf mich zu und sagt, ja, ich sehe das so und so, bla bla bla, wie siehst du das? Dann auch die Eier zu haben, sag ich mal, zu sagen, ey, ich habe gerade gar kein Knowledge zu dem Thema oder nicht genug, um eine fundierte Meinung zu haben. I'm sorry, ich kann da gerade nicht viel zu sagen. Vom ersten Augenblick her würde ich vielleicht das und das sagen, aber wie gesagt, es ist halt nicht fundiert, ich weiß es nicht genau, anstatt einfach irgendwie dann mit zu Trash-Talken oder whatever, einfach zu den Schritt zurückzugehen und zu sagen, ey, ich habe gerade einfach nicht die Expertise, um diese Unterhaltung weiterzuführen.
5: Ja, nee, very. Und ich würde sagen, umgekehrt, eine absolute Red Flag ist, dass man dann doch mitreden will unbedingt. Also, also wenn man kommuniziert, man sagt, man hat keine Ahnung und man dann Fragen stellt, weil man Sachen zu dem Thema erfahren will, finde ich sehr, sehr gut. Aber umgekehrt, es gibt so eine uralte Line von 3plus an dieser Stelle. Da geht's eigentlich ums Wählen. So von wegen, ja, ist cool, man, er geht nicht zur Wahl, denn wer über seinen Arsch bestimmt, ist ihm nämlich egal. Nicht mitreden wollen, aber später beschweren und dann doch irgendwie mitreden. Das habe ich gern. Das ist quasi die ganze Line. Und ich bin so, ja, das fühle ich total, weil es genau diesen Inhalt so, ach, mir ist eigentlich egal, ist egal. Und dann doch unbedingt irgendwie rummeckern wollen oder irgendwie mit. Das finde ich schlimm. Das ist für mich umgekehrt eine Red Flag. Und Shoutout an dieser Stelle an 3plus.
1: Ja.
5: Nee, fühle ich sehr. Ja.
6: Ja, und ich finde auch, was passt ja so ein bisschen zu. Ich frage mich, ob manchmal dann solche Situationen aber auch erschwert werden durch das, was wir vorher genannt haben, wenn Leute dir immer das Gefühl geben, du musst alles wissen.
5: Ja.
6: So, oder dass du dumm bist, wenn du dazu jetzt keine Meinung hast. Aber dann umso schöner, wenn Leute sagen können, wie du gerade meinst, Ruby, ey, ich stecke einfach nicht so in dem Thema drin. Ich habe mir lustigerweise auch zwei Sätze dazu aufgeschrieben unter Green Flags. Und zwar einmal, ich muss das nochmal checken. Finde ich, ist ein schöner Satz, wenn jemand zu einem Thema befragt wird und er dann einfach sagt, ey, ich bin mir an der Stelle nicht mehr ganz sicher, ich würde es gerne nochmal nachlesen. Und dann können wir nochmal darüber quatschen. Oder, das ist jetzt ein bisschen weiter, aber da habe ich mich geirrt. Das finde ich auch schön, wenn Leute das zugeben können.
5: Ja.
6: Weil das ja auch oft so eine Ego-Frage ist, ne?
5: Ja, total.
6: Und ich finde, das passt auch wieder zu dem, was wir vorher hatten, wenn Leute immer erwarten, dass du alles weißt oder wenn du eine Frage stellst, dir das Gefühl geben, dass du blöd bist, dass man dann vielleicht noch weniger falsch liegen möchte. Und so, das ist dann irgendwie auch nachvollziehbar, dass einem das Druck macht. Aber ich meine einfach, wenn Leute trotzdem sagen können, ey, da habe ich mich geirrt und es ist einfach nicht so viel um Ego geht, sondern eher um Fakten.
5: Ja, voll.
6: Dann ist das schön.
5: Das finde ich auch. Das finde ich sehr gut. Ey, Ruby, das waren sehr, sehr geile Beispiele. Da konnten wir sehr lange drüber quatschen. Vielen lieben Dank dafür.
6: Ja, danke, dass du wieder dabei warst.
5: Yes. Und bis zum nächsten Mal wieder.
1: Ja, bis bald.
5: Bis bald. Ciao, ciao. Tschüss. Und ihr könnt genauso wie Ruby auch in diese Sendung kommen. Wir haben nämlich wieder etwas Platz in den Leitungen gewonnen. Und zwar, wir reden heute über grüne Flaggen und rote Flaggen, also Green Flags und Red Flags. Also Eigenschaften, wo wir sagen, wo wir attestieren, das ist was sehr Gutes. Oder wir sagen so, auf gar keinen Fall Abbruch an dieser Stelle. Oder wo ihr eine Augenbraue nach oben zieht. Darüber wollen wir mit euch heute quatschen. Und ihr könnt anrufen.
6: Unter der 0331 70 97 110 und zu Felix und mir Kostas in die Sendung hüpfen. Yes. Und wir haben es ja jetzt schon auch ein bisschen weiterentwickelt, weil Felix nämlich den sehr spannenden Gedanken auch reingeworfen hat, wie schwerwiegend ist denn eine Red Flag? Und wir haben jetzt einmal von Ruby gehört, das kann einmal so sein, okay, es gibt Eigenschaften, die mich nerven, das sind für mich aber keine Red Flags und sobald ich eine Red Flag sehe, ist das eher was, wo ich Abstand gewinne. Und den Gedanken, den wir vorher hatten, war ja, hat vielleicht jeder auch so ein bisschen Kontingent an Red Flags, je nachdem, wie schwerwiegend sie sind, dass man sagt, ja, das nervt mich, aber ist schon okay. Wir können trotzdem befreundet sein. Mm. Aber das wollen wir auch gerne mit euch quatschen. Wie steht ihr dazu? Was habt ihr für Erfahrungen gemacht? Dafür, ja, ruft gerne an 0331 70 97 110 und kommt zu uns.
5: Genau, so wie Tamara jetzt zum Beispiel. Hallo.
2: Hallo, hallo.
5: Einen wunderschönen guten Abend. Geht's dir gut?
2: Ja, und selbst?
5: Auch. Soweit sehr gut. Sehr erheiternde, gute Gespräche bisher.
6: Immer schön hier zu sein.
5: Yes.
2: Ja, ich habe auch schon mitgehört.
5: Sehr gut. Möchtest du zum Aufwärmen auch eine der kleinen Phrasen haben, wo wir sagen, hey, da teilen wir einmal ein, bevor wir zu dem, was du mitgebracht hast, drüber quatschen wollen?
2: Ja, würde ich machen. Aber wenn es geht, vielleicht irgendwas, was ein bisschen deeper ist.
5: Was deeper? Okay, wir können ja mal...
6: Deeper als Pizza, meinst du?
5: Ja, das war ja nur ein...
2: Aber dazu habe ich auch gleich was.
5: Siehste.
2: Auch gleich was.
6: Okay.
5: Okay, ist es für euch eine... Okay, ich überlege, ob ich was Plumpes mache oder was so eine Metafrage ist. Okay, ich mache erst was Plumpes. Okay, und dann können wir gucken. Aha. Alle Ex-PartnerInnen waren angeblich verrückt. Wenn die Person sagt, alle Ex-PartnerInnen waren verrückt.
2: Also mein Mann, der hat recht gehabt dabei. Ich weiß es nicht. Nee, ich muss ja dazu sagen, wir Frauen, wir sind manchmal auch ein bisschen schwierig und kompliziert. Alles gut. Ich weiß auch, dass die Frauen nicht ohne sein können. Das muss man dazu sagen. Aber dass wirklich sonst immer alle verrückt sind und weiß ich nicht.
5: Es war auch gegendert gerade. Also Ex-PartnerInnen, also auch Partner. Es ist so, ne? Also
6: ja, wenn die Person immer sagt, die ganzen anderen waren
5: die das waren
6: Problem in der Beziehung und ich habe eigentlich nichts.
5: Genau.
2: Ja, also ich finde es immer generell ein bisschen schwierig, weil ich bin immer der Meinung so, wenn sich Leute trennen und die Wege auseinandergehen, dann haben immer beide was damit zu tun. Vielleicht die eine Person ein bisschen mehr und die andere ein bisschen weniger, aber beide haben was damit zu tun. Und ich glaube nicht, dass nur eine Person alles falsch gemacht hat. Mhm. Und deswegen finde ich das ein bisschen schwierig einzuordnen, muss ich ehrlich sagen.
5: Ja, also natürlich, wir sortieren jetzt auch mit dieser Phrase einfach so ganz plattitüdenhaft rein. Also offensichtlicherweise gibt es da ein bisschen mehr Tiefe.
2: Ich würde eher mit Red Flag gehen, aber trotzdem mit Vorsicht.
6: Eine dunkel-orange Flag.
5: Auch nicht schlecht.
6: Ja, ich würde auch sagen, also ich glaube, die Situation kann schon geben.
5: Ja.
6: Ich glaube, es gibt einfach Leute, die ganz nett sind und sehr unglücklich in ihrer PartnerInnenwahl und dann fliegen die öfter hin, obwohl die es gar nicht verdient haben. Aber losgelöst nur diese Aussage, da wäre ich auch ein bisschen so... Wie gut ist diese Person damit, selber Verantwortung für ihre eigenen Taten zu übernehmen? Wäre so ein bisschen das, was ich sowas so mitschwingen würde, wo ich so ein bisschen überlegen würde. Da würde sich mein Augenbräuchen ein bisschen heben.
2: Ja, so sehe ich das auch.
5: Ja, ist bei mir auch. Also ich würde auch eher tendieren zu, für mich eher so ein bisschen eine Red Flag, weil ich würde jetzt einfach mal so in den Raum schmeißen, weil ich glaube, so gut wie alle Personen haben irgendwo einen kleinen Knacks und das ist auch vollkommen okay. Und man ist ja auch in die Beziehung irgendwie reingegangen und hat sie geführt. Und ich kann mir nicht vorstellen, also das kommt ja auch drauf an, wie viele Personen es, aber sagen wir mal, die Person hatte 5 Beziehungen und zu all diesen, alle diese Beziehungen werden attestiert, die sind, waren alle verrückt, das hat sich herausgestellt. Dann, also wisst ihr, was ich meine? Ja. Irgendwas stimmt, passt dann für mich nicht zusammen. Also entweder ist das dann der Typ, nach dem man datet und irgendwie, oder ist man auch ein Teil dessen, dass die auf einmal abdrehen. Das ist
6: Wahnsinns, ja.
5: So, ja. Also deswegen bin ich eher so, und vor allem ich persönlich bin auch nicht so ein besonders großer Fan davon, über Ex-PartnerInnen oder ehemalige Lebenspartnerinnen so quasi abzulästern. Weißt du, was ich meine? Also wenn es nicht irgendwas ist, so von wegen, also wirklich was Krasses dabei ist, von wegen häusliche Gewalt oder sonst irgendwas, also wo es dann wirklich um warnend Charakter geht oder darum geht, auch so Verständnis für die andere Person irgendwie zu bekommen, mit der man gerade redet, dann ist mir es einfach auch egal, was die Leute über ihren Partner erzählen, ganz oft. Dann bin ich immer so, ich will es eigentlich gar nicht wissen, es interessiert mich nicht. Hört auf, mir das zu erzählen, es sei denn, es ist irgendwie jetzt so, it's a funny story oder so. Oder ich muss was verstehen dann in der Situation, warum irgendwas so ist, wie es ist. Aber ansonsten bin ich immer so, hör auf, lass mich in Ruhe damit.
6: I see, okay.
2: Alright. Ich glaube halt, beide Seiten haben auch immer was Schlechtes zu erzählen.
5: Ja.
2: Also und natürlich auch gute Seiten, aber nach einer Trennung sind es ja dann meistens die schlechten Seiten. Und dann ist so auch immer so, ja, das kann man dann auch einfach da lassen, wo es ist.
5: Ja, eben.
6: Ja, stimmt. Das ist natürlich auch immer noch die Frage, okay, du hast es dann von der einen Person, aber wie würde es dann die andere Person erzählen? Ist ja dann auch nochmal... Okay, dann... Ja. Was sagst du, Tamara? Willst du noch das zweite hören oder willst du lieber deine erzählen?
2: Von mir aus können wir auch noch das zweite machen.
5: Ach so, ich hatte mir ausgedacht, wir können... Ach komm.
6: okay.
5: Okay, dann machen wir jetzt noch eins mit... Hat keinen Plan für die nächsten 5 Jahre und ist damit im Reinen.
2: Nee.
5: Also du fragst die Person, und was willst du jetzt so machen? Und die sagt, kein Plan. Aber ist mir auch egal.
2: Mein Partner... Oder
5: eine Person. Also es ist einfach, du lernst eine Person kennen, egal wen, und ihr unterhaltet euch über das, was ihr so vorhabt, so, und du bist so, okay, was willst du machen? Und die sagt so, keine Ahnung, ist mir auch egal.
2: Ja, das wäre mir dann halt auch einfach egal. Also, ne, es gibt ja voll viele Leute, die wollen dann noch die Welt bereisen und sonst was. Die sind so ein bisschen spontan, die wissen noch nicht genau, was sie machen wollen, aber dann irgendwann kommt dann so der Gedanke und dann die starten durch. Deswegen, das wäre mir dann egal. Aber wenn es jetzt um meinen Mann geht oder so und der mir jetzt nicht sagen könnte, was in den nächsten 5 Jahren bei uns, wie es weitergeht, nee, dann würde ich das nicht cool finden. Aber so bei anderen ist mir das egal.
6: Sagst du?
5: Also ich glaube, mir ist es auch, ich würde sagen, mittlerweile egal. Also im Sinne von, ich mache jetzt ein anderes Beispiel auf, so wenn man aus der Schulzeit gekommen ist, so nach dem Abitur, und man ist so in diesem Stress drin und so, ich muss jetzt studieren, ich muss Ausbildung machen, und jemand kommt dann und ist so, keine Ahnung, was ich machen will jetzt, und ist eigentlich auch okay. Und so getrieben vom Leistungsdruck ist man dann erstmal so, warum weißt du jetzt nicht, was du machen willst? Willst du jetzt einfach nur rumlungern oder sonst irgendwas? Und mittlerweile bin ich so, ja, ist mir wirklich, also, okay, cool, mach das. Also solange du irgendwie klarkommst, so im Sinne von, wenn ich das Gefühl habe, dir geht's gut, so, du kommst gut klar, dann go for it, mach was immer du willst. Ich find's nur dann quasi red flaggig, wenn ich das Gefühl habe, der Person geht's überhaupt nicht gut damit. Also sie ist nicht mit dem im Reinen damit. So,
6: aber das, was,
2: ja, das war genau. Anderes.
6: Ja, von deiner Aussage war es ja so, der ist okay für sie.
5: Genau, der geht's gut und es ist sie einfach, die lebt in den Tag hinein und dann bin ich so, okay, do it.
2: Ich denke, solange man immer etwas macht, ist das in Ordnung. Aber wenn man dann wirklich so gar nichts macht, also man muss jetzt keine Pläne haben für die nächsten 5 Jahre, aber man muss etwas machen. Zum Beispiel, wenn ich jetzt meine Mutter fragen würde, die wüsste auch nicht, was sie darauf antworten soll, aber sie macht halt was. Also meine Mama geht ja auch arbeiten und so. Also die hat trotzdem so, ne, ihren Alltag und lebt trotzdem irgendwo das Leben. Aber wenn du so gar keinen Plan hast und gar nichts machst, dann glaube ich, ist schwierig. Aber sonst eigentlich egal. Also solange du irgendwas machst, ob es die Welt bereisen ist, eine Ausbildung, ein Studium oder, keine Ahnung, nur irgendwo jobben, dann mach.
6: Hm. Ja, ich weiß nicht, bei mir ist, hat das irgendwie gerade so ein bisschen das Gegenteilige sogar hervorgerufen, dass ich denke, irgendwie finde ich es auch ein bisschen Green Flag, dass die Person einfach sagt, ich weiß nicht, aber es ist für mich auch total okay gerade.
3: Ja.
6: Weil ich das Gefühl habe, dass wir, also ich stimme Tamara auf jeden Fall zu, was das angeht mit so, ich glaube, in einer Beziehung wäre es für mich auf lange Sicht irgendwann auch schwierig, weil man ja auch gemeinsam plant und irgendwie das Leben gemeinsam funktioniert und wenn die andere Person immer sagen würde, weiß auch nicht. Das könnte ich mir auch herausfordernd vorstellen, weil es natürlich dann auch mein eigenes Leben total mit beeinflusst.
3: Ja.
6: Aber solange die Person irgendwie selbstständig klarkommt und ihr Ding macht, dann weiß ich gar nicht, finde ich das irgendwie auch gerade so ein bisschen cool. Ich glaube auch, weil wir halt in diesem selbstständigen Bereich auch arbeiten und alles immer so schnell und das Nächste. Und wie Felix auch schon gesagt hat, wir generell in Deutschland so eine krasse Leistungsgesellschaft haben und es viel immer gefragt wird, was machst du immer mit, was ist dein Job, wie bist du produktiv, wie leistest du so einen Beitrag und das irgendwie so erwartet wird. Und ich glaube, teilweise ist es einfach schon schwierig, das auszuschalten, um ein bisschen runterzukommen. Und wenn so eine Person sagt, ich weiß es eigentlich gerade gar nicht, bei mir steht noch alles offen, ich guck mal, was in den nächsten Monaten oder Jahren auf mich zukommt, finde ich das irgendwie auch ein bisschen geil.
3: Ja, voll.
6: Huh. Alright, so. Gut, dann erzähl mal jetzt deine.
3: Genau.
2: Also, das ist jetzt eine Frage an euch, okay?
3: Hey, bitte.
2: Und an alle Zuhörer, ob das jetzt eine Red Flag ist, ein Brot mit Leberwurst und Marmelade.
3: Green Flag.
2: Oh, hast du das schon mal gegessen?
3: Also, hear me out. Hear me out. Also, das war noch, also das funktioniert auch, also... Ich mache jetzt quasi einen längeren Bogen. Zu der Zeit, wo ich noch Fleisch gegessen habe, gab es beim Metzgerstand, gab es eine Leberwurst mit Cranberries zu Weihnachten immer schon drin, die halt auch eher wie so eine Dings ist. Und diese Leberwurst war so lecker, dass morgens auf diesem Wochenmarkt beim Metzgerstand, du musstest um 6.30 Uhr da sein, sonst waren alle weg. No chance. Die Leute haben das wie auf warmen Semmeln direkt gegeiert. Und ich kann euch sagen, das schmeckt auch immer noch fantastisch mit der veganen Leberwurst, die es gibt. Und das ist eine Kombi.
2: Köstlich. Mein Mann isst das auch und sagt immer, ich soll das essen, aber ich kann das nicht essen.
6: Er ist so im Hintergrund, er so, ja, hör auf die Dudes im Radio, mach das.
3: Also, ich würde umgekehrt quasi von der Sache sagen, ich finde, es ist eine Green Flag, wenn jemand etwas lecker findet und dazu steht, ganz abseits von einfach von so der Massenmeinung, weil deswegen war diese Pizza-Frage vorhin, die ich reingeschmissen habe mit Annas Pizza.
2: Ja, das ist cool.
3: So, ich finde halt, warum ist das so ein Ding, dass Leute sich so komplett darüber abfacken, dass irgendwer was isst, was die Person lecker findet?
6: Ich glaube, es ist schon Meme geworden, weil diese, ja.
3: Aber manche Leute sind so richtig, also sind wirklich offended dadurch und ich bin wirklich so, I couldn't care less, ist Tomatensauce mit Apfelmus, was auch immer. Es ist mir wirklich egal, ist es so. Und hab Spaß daran, so.
6: Okay, aber du würdest sagen, Tamara, ist es dann eine Red Flag für dich, oder was?
2: Stopp, das darf ich ja jetzt nicht sagen.
6: Aber ja.
2: Ich kann mir das halt nicht voll, also der Gedanke, dass ich kann mir das nicht vorstellen und ich werde nicht gezwungen, ich muss ja bestimmt hier aufpassen im Radio, was ich sage, aber er will halt, dass ich das probiere, aber das kann ich nicht, ja, aber Red Flag, eventuell. Ja.
3: Aber dann, wir machen jetzt die Metafrage. Ist es dann eine Red Flag, dass quasi immer darum gebeten wird, dass du es probieren sollst, obwohl du schon gesagt hast, du möchtest es nicht? Oder ist es dann eine Red Flag von dir, dass du quasi nicht über deinen Schatten springen kannst, dass einfach mal rein? Also ist, ob es jetzt wirklich eine Red Flag ist, ist vielleicht ein bisschen zu viel. Aber wir können ja die Metadiskussion aufmachen.
2: Also wenn wir jetzt so in das Thema reingehen, dann würde ich wahrscheinlich sogar sagen, eher eine Red Flag von mir, weil ich weiß ja, dass er es isst, weil es ihm schmeckt. Und er würde es mir ja nicht empfehlen und anbieten, wenn es ihm nicht schmecken würde und wenn er nicht davon ausgeht, dass es mir auch schmeckt. Also er will ja damit nichts Böses.
3: Das stimmt.
2: Sondern eigentlich, dass ich einmal diesen Genuss probiere.
3: Ich liebe das so Genuss.
6: Und danach kam so ein kleines Würgegeräusch. Genuss.
2: Deswegen würde ich sagen, vielleicht sollte ich da ein bisschen einfach mal über den Schatten springen. Und es kann ja nur ein kleiner Biss sein. Und wenn es mir nicht schmeckt, dann habe ich gesagt, okay, ich habe es probiert, aber es schmeckt mir nicht, Schatz, danke.
3: Ja, siehst du, perfekt.
2: aber ja, also ich brauche, glaube ich, noch, bis ich über den Schatten springe.
6: Ist auch okay. Ich meine, es ist auch alles nicht so deep. Und wenn du in 100 Jahren diese verdammte Leberwurst Marmeladensache nicht probieren willst, auch okay. You can still have a great life ohne das.
2: Das finde ich auch.
6: Okay. Ja, mega cool. Hattest du noch was oder?
2: Ja, noch was Kleines. Eine Green Flag.
3: Sehr gerne.
2: Wenn man nett zu Kellnern ist oder zu Reinigungskräften oder zu Kassierer, alles Mögliche, was einfach so, ne, so im Alltag, zum Busfahrer oder sonst was, wenn man einfach ja, hallo und danke und bitte und tschüss und einfach, wenn man freundlich ist.
3: Very. Ja, du konntest das nicht sehen, Kostas Gesicht dazu war Gold, weil er war so,
2: Ja, das ist so verloren gegangen irgendwie in Deutschland. Ich weiß nicht. Ich habe das Gefühl, dass das wirklich verloren gegangen ist. Leute, so, ne, auch so ältere Leute, so Rentner und so, die sind dann auf den Straßen, die lächeln Leute an und sagen Hallo und dann, und ich freue mich dann darüber. Ich sag dann immer Hallo. Und ich finde so, und ich finde sowas süß. Ich mag das. Auch wenn man so in der Nachbarschaft dann miteinander ist und so. Das, ich finde, ich mag sowas.
3: Ja.
2: Und ich finde, das ist eine Green Flag.
3: Ja. Voll. Stimme ich zu 100% zu.
6: Ich würde sogar sagen, bei dem ist, also nicht sagen ist noch eine Sache, aber ich würde sagen, wenn Leute so unhöflich sind, ist das sogar eine richtige Red Flag, weil ich schon immer denke, das heißt ja, dass du irgendwie denkst, du bist was Besseres oder steht dir zu, dich so der Person gegenüber zu äußern, weil sie in dem Moment für dich arbeitet oder was auch immer, also was auch immer die Rechtfertigung ist, sich so zu benehmen, und ich finde, das ist ganz furchtbar.
3: Ja.
6: Also, ja.
3: Es ist, also was ich auch als Beispiel aufmachen würde, noch so kurz, ist auch so Callcenter zum Beispiel, dass Leute, was die für einen Ton angehen, also, keine Ahnung, Lieferservice, so, und deine Bestellung kommt nicht an. Hm. So, bei Essenslieferservice. Dann rufst du bei der Hotline an, wenn es überhaupt noch eine gibt, so, und dann sitzt da halt eine Person, die du dann aber ratterst, und dann sind manche Leute und schreien die dann am Telefon einfach

0: will mir das in Ruhe durchlesen und ich möchte mit meinem Mann darüber also das besprechen und alles. Und
1: Ja.
0: er wurde einfach gemein und wurde richtig mad, hat dann da rumgezickt am Telefon und ich dachte so,
1: Was?
0: ey, alles gut, ich werde hier nicht jetzt einfach was unterschreiben, was du mir gerade in einer Minute erklärt hast. Ich möchte mir das in Ruhe durchlesen. Und
1: Ja.
0: sowas mag ich dann auch nicht. So, alles gut, ich verstehe, du verdienst deine Provision damit und so, alles gut.
1: Ja.
0: Aber generell solche Sachen, also Vertriebler auch, ne, generell auch so bei diesen Handyverträgen und so, die sind mittlerweile richtig gemein geworden und schließen Sachen ab, die man gar nicht abgeschlossen hat.
2: Das ist wiederum frech.
1: Ja, das
0: Das
1: geht
0: musste ich
1: gar
0: mal
1: nicht.
0: jetzt hier
1: Ja,
0: kurz mit dazu
1: voll,
0: erwähnen.
1: voll.
2: Das kann ich
1: Ja.
2: verstehen.
1: Ja.
2: Aber nett sein zu Leuten, Green Flag.
1: Sehr
2: Ey,
1: lieben
0: ja.
1: wir.
2: Und wir lieben auch, dass du hier angerufen hast. Dankeschön für dieses sehr schöne Gespräch, Tamara.
0: Ich lieb's auch. Ich danke
2: Danke
0: euch.
2: dir. Bis zum nächsten Mal.
0: Dann
2: Ciao,
0: schönen Abend
2: ciao.
0: noch.
2: Ciao. Ja,
0: Ciao.
2: ciao, ciao.
1: Ey, aber ich muss wirklich sagen, ne, ich finde diese Kundensupport-Sache, ich finde auch, das muss so ein herausfordernder Job sein, weil Leute rufen ja in der Regel an, wenn sie ein Problem haben.
2: Ja.
1: Weißt du?
2: Ja.
1: Und manchmal haben die Leute ja auch schon lange ein Problem. Das
2: Ja.
1: heißt, natürlich sind sie irgendwie auch emotional aufgeladen.
2: Ja.
1: Und es muss so, also du hast natürlich total recht, ne? Natürlich kann die Person trotzdem nichts dafür, die dann im Kundenservice ist, aber das passiert ja bestimmt den ganzen Tag.
2: Ja.
1: Weißt du, ich stelle mir das so tough vor.
2: Ja, voll.
1: Also.
2: Und also umgekehrt, ich habe es auch festgestellt, ne, in der Situation jetzt eben, wo die frech werden, das ist was ganz anderes, aber ich habe ganz oft auch festgestellt, dass die Leute richtig dankbar sind dafür, wenn du mit Sachen cool umgehst, weil die genau wissen, dass du super gefrustet bist und sowas. Und wenn du denen dann halt einfach deine Situation verklickerst, die versuchen zu helfen, bist du, ja, cool, danke, auch wenn die nicht helfen konnten in der Situation, gibt's ja auch ganz oft mal so, ja, danke, okay, dann versuchst du es anders zu lösen und du merkst, so, die sind so richtig erleichtert dann. Und das tut mir irgendwie total leid, weil ich weiß, die Person wurde wahrscheinlich heute schon fünfmal angebrüllt von irgendwen.
1: Die so, Gott sei Dank,
2: Ja,
1: ist
2: und ich
1: chill.
2: bin wirklich so, mein Gott, ist das
1: Ja.
2: peinlich.
1: Ja,
2: Ah,
1: verstehe,
2: mein Gott.
1: verstehe.
2: Ja. Wenn ihr euch gerade fragt, worüber reden diese beiden Menschen hier im Radio? Ihr seid beim Blue Moon mit Kostas und Felix. Ich bin Felix an dieser Stelle. Und Kostas muss gerade was trinken, deswegen kann er nichts sagen. Und wir reden über Green Flags und Red Flags, also über Eigenschaften, wo ihr attestiert und sagt so, das ist eine gute Eigenschaft, das finde ich potenziell erstmal super sympathisch an der Person. Oder umgekehrt, wenn ihr von einer Person hört, dass sie so und so ist, dass sie sagt, ich weiß nicht, ob ich mit dieser Person was zu tun haben will oder nur in bestimmten Dosen, das ist dann eher eine Red Flag und das wollen wir heute von euch wissen. In diesem Blue Moon unter der 0331 70 97 110.
1: Yes. Und ich sehe gerade, es sind auf jeden Fall einige Leute in der Leitung, deswegen
2: Ja.
1: let's jump in.
2: Yes, ich hole mal Rebecca dazu. Hallo, einen wunderschönen guten Abend.
3: Hi.
1: Hallo.
2: Wie geht es dir?
3: Besser.
2: Sehr gut, das hören wir liebend
1: Weil du
2: gerne.
1: gerade mit uns quatschen kannst.
3: Ja, klar.
2: Red
3: Das ist auf
2: Flag.
3: jeden Fall ein Kontributeur, oder wie man sagen kann.
2: Sehr gut. Möchtest du zum Einstimmen auch eine kleine von diesen Fragen haben oder möchtest du direkt mit deinen Red Flags und Green Flags reinstarten, wenn du denn welche mitgebracht hast?
3: Also ich habe welche mitgebracht, aber ihr könnt zuerst fragen.
2: Wie du möchtest, das ist dir überlassen.
3: Aber fragt ihr zuerst.
2: Okay, aus welcher Kategorie möchtest du denn? Möchtest du was Leichtfüßiges oder eher was Tieferes oder so in der Mitte?
3: In der Mitte.
2: In der Mitte. Hat noch alle Freundinnen aus der Schulzeit?
3: Keine Ahnung. Ich kenne niemanden, der noch alle Freunde aus der Schulzeit
2: Dann machen wir
3: hat.
2: das Gegenstück, kann man auch machen. Hat gar keine Freundinnen aus der Schulzeit.
3: Ja, das ist auch weder noch.
1: Ja, ich würde tatsächlich auch sagen, so ein bisschen. Also alle Freunde fände ich auch krass, aber kann natürlich sein, dass wenn du vielleicht nie weit weggezogen bist oder so, oder weiß nicht, wahnsinnig gut über WhatsApp und Telefon Freundschaften pflegen kannst. Aber ich würde auch sagen, beides kann sein, ohne dass es eine Flag ist. Ich glaube, es kann sein,
3: Ja.
1: du entwächst dem einfach und ziehst woanders hin, fängst mehr oder weniger ein neues Leben an,
2: Ja.
1: ohne dass es so dramatisch klingt, aber einfach, dass das Leben das so mit sich bringt.
2: Ja.
1: Oder ja, du hast einfach super Glück. Ich habe tatsächlich noch es sind auch nicht mehr alle von damals, aber noch so eine Kerngruppe aus meiner Heimat, wo ich ja jetzt auch schon, weiß ich, über 10 Jahre nicht mehr wohne, aber wo trotzdem diese Freundschaft noch existiert, noch immer, wenn ich da bin, dann sehen wir uns und so. Aber wir haben immer das Gefühl, es ist auch eher, also es ist was Besonderes so. Ja.

0: Ja, ich würde sagen, also es waren jetzt natürlich Extreme von alle und keiner, ja. Der Klassiker. Aber ich würde sagen, so grundlegend, wenn jemand sagen würde, ey, ich habe noch mit all meinen Freunden, die wirklich meine Freunde auch waren, ganz viele Schulfreundschaften sind ja auch nicht so wirklich Freundschaften vielleicht in der Einordnung. Wenn jemand sagt, ey, ich habe alle meine Freundschaften noch, finde ich das eigentlich eine coole Sache. Erstmal so grundlegend, cool. Aber wie gesagt, kann ja viele Faktoren haben. Wo noch in derselben Ecke oder sonst was. Aber wenn es jetzt zum Beispiel, ich abstrahiere jetzt von mir so, der weit weggezogen ist von seiner Schulzeit und da sind noch viele Freunde, finde ich das erstmal cool, weil das heißt, Leute halten Kontakt und bemühen sich. Und umgekehrt, wenn jemand keine Freunde mehr aus der Zeit hat, hat das für mich gar keine Bewandtnis. Weil kann ja auch sein, die Person hatte keine gute Schulzeit oder was auch immer. So, deswegen, ich würde sagen, wenn jemand Freunde hat, finde ich das eine Green Flag und das andere
1: ist egal.
0: Egal.
1: Hm, verstehe. Hm.
0: Wäre so mein Take. Aber naja, das dazu.
2: Ich hab genau eine Freundin aus der Schulzeit, der Schulzeit noch. Die anderen waren entweder toxisch oder wir haben uns halt auseinandergelebt.
0: Das kann auch passieren einfach.
1: Ja, würde ich auch sagen. Alright, was hast du mitgebracht?
2: Ich habe mir ein paar aufgeschrieben. ich würde sagen, das erste, was ich mir aufgeschrieben ist, geht jetzt ein bisschen andere Richtung. Leute, die generative KI benutzen und noch schlimmer, wenn sie sich dann selbst als Künstler bezeichnen. Also egal, ob es jetzt um Musik geht oder um Bilder oder
0: also,
2: Videos.
0: Also du meinst vornehmlich halt KI im Kunstbereich?
2: Genau.
1: Und das nutzen, um Sachen zu erstellen.
2: Ja, genau. Mhm. Und sich dann halt als Künstler zu betiteln, obwohl man es nicht ist. Also man ist höchstens professioneller Prompter. Diesen Begriff habe ich heute gelesen, fand ich sehr gut. Aber Künstler ist man nicht. Auf keinen Fall.
0: Ja, das ist ja, also das Thema der KI ist ja ein sehr, sehr großes, das heiß diskutiert ist und noch lange nicht ausdiskutiert ist. Aber ich kann es insoweit natürlich sehr nachfühlen. Ich weiß noch, ich war auf einem Geburtstag und die Person, die Geburtstag oder diesen Geburtstag geplant hatte, hat sich sehr bemüht, alle Leute, die da irgendwie da waren, so zu connecten, so von wegen so, hey, kennst du diese Person schon? Die macht übrigens das und das. Also so schon so die Conversation einzuleiten. Und dann war eine Person da und sie war so, hier, du musst dich mal mit dem unterhalten. Das ist ein ganz cooler KI-Artist. Und quasi umgekehrt für mich, ich weiß auch nicht, wie es war. Also ich bin ja, für die Leute, die zuhören, ich mache Musik, mitunter auch beruflich. Und dann die Connection war für die Person, die diese Konversation gestartet, hey, ihr macht doch beide was mit Kunst, unterhaltet euch. Und es war wirklich auch für mich so, ja, ich habe gar keinen, nach der Introduction war ich so richtig, jetzt habe ich gar keinen Bock mehr, was eigentlich auch schade ist, weil vielleicht hat die Person ja was Spannendes zu erzählen, aber in dem Moment war ich sofort so, nope, raus hier, wiu.
2: Kann ich zu 100% nachvollziehen.
0: Also ich finde das Thema an für sich irgendwie auch spannend. Also, weil es ja auch wieder Leute zu künstlerischen Handlungen bewegt. Also im Sinne von nicht das Prompten, aber wie geht man jetzt damit um, dass diese Technologie da ist? Also mache ich Musik, die dann ganz konträr dazu ist, was möglich ist? Und, also ich bin jetzt bei Musik, aber kannst ja auch auf bildende Kunst machen, wenn alles generierbar ist. Wie sieht dann meine Kunst auf einmal aus, damit ich nicht kopierbar bin oder nicht so einfach möglich? Yeah. Oder nehme ich das, was auf einmal als Tool, also unabhängig jetzt von Umweltfaktoren, die auch noch mit einhergehen. Wir gehen nur aufs Künstlerische gerade, aber kann das nicht zum Beispiel da auch ein Tool sein, dass die Person das dann wieder abstrahiert und was Neues daraus macht aus diesem ursprünglichen Ding und es dann wieder, also ich finde, das Thema ist noch nicht ausdiskutiert, aber grundlegend so, dein Beispiel, das fühle ich, wäre auch für mich eine Red Flag. Was sagst du, Kostas?
1: Ja, also ich bin auch im künstlerischen Bereich, ist es, also ich selber bin einfach so müde von KI Stuff, sag ich mal, wenn ich es jetzt nicht Kunst nennen soll, also sag ich mal so Zeichnungen, Texte, wenn ich immer denke, so ja, es ist einfach KI-Slop, bin ich so, whatever. Ich würde lieber, dass es mir gar nicht angezeigt wird, weil es mich wirklich null interessiert. Aber sag ich mal, das zu dem Extent, das ist dann zwar nervig, aber das würde ja noch nicht schaden, aber gerade in dieser Kunstrichtung schadet es ja auch wirklich viel, weil ja viel der generierten Kunst einfach durch Diebstahl von echter Kunst passiert, dass das eben eingeschleust wird, das dann benutzt wird, um Neues zu erstellen. Und das ist ja für die KünstlerInnen, die die Originalkunst machen, wirklich ein Problem. Und und vor allem, wenn es auch noch nicht gekennzeichnet ist. So. Also ich finde, das macht es dann auch nochmal blöder.
0: Ja, ich mach mal ein Beispiel noch auf, was da so mit einhergeht und mal sehen, ob wir da eine andere Meinung irgendwie, also ne, also ich bin da voll bei euch, aber gehen wir mal zu den Ursprüngen von Hip-Hop zum Beispiel zurück und Sampling, Riesenthema, also die ganze Kunstform basierte ja, also nicht die ganze, aber ein Großteil basiert ja darauf, dass Vinyls genommen wurden, dort gute Loops und Stellen gefunden wurden und die erst im Verlauf, also später wurde ja das Sampling zu einer großen Kunst, wo immer mehr Sachen miteinander verwoben wurden und was Neues, Collagenartiges draus entstanden ist. Aber ganz viele Songs sind ja dann wirklich so das Main-Thema des Songs, neuer Drumbeat drunter und darüber findet dann der neue Text oder der Rap-Text statt. Mhm. Und da sind ja etliche Diskussionen stattgefunden, oder bis heute, irgendwann wurde das auch mal geklärt, aber wo sehr wohl die Diskussion kann, okay, die haben mich nicht gefragt, das ist ja Diebstahl und die haben was gemacht und die anderen sagen ja, aber ich habe ja was Neues draus gemacht, ich habe ja was ganz anderes draus gemacht, wo es auch bis heute nicht zu 100% geklärt ist, kann man das damit vergleichen oder nicht? Das ist, weißt du, was ich meine?
2: Voll. Ja, also ich finde nicht, weil wenn wir jetzt genau das Sampling als Beispiel nehmen, du bringst ja trotzdem deine eigene Seele mit rein irgendwie.
0: Das würden jetzt die KI-Leute sagen, ich habe doch auch meine Seele, ich habe doch meine Idee reingebracht. Weißt du, was ich meine?
1: Ich weiß auch nicht, also ich finde auch, es fühlt sich schon, weil generell jetzt, sage ich mal, bei Kunst oder auch Content-Erstellung ist ja immer so ein bisschen, also Inspiration spielt ja eine riesige Rolle und also alles, was wir machen, ist ja beeinflusst durch das, was wir sehen und fließt dann irgendwie neu zusammen. Und klar, dann ist eben so die eigene neue Stimme, die man dazu gibt, das, was es dann zu dem eigenen macht. Aber ich würde auch sagen, so bei dem Sampling, wenn du, also ich kann es auch verstehen, wenn ich jetzt denke, okay, das ist eigentlich mein Track und hat jetzt jemand nur einen anderen Text draufgeschrieben oder hat das eigentlich mal,
0: ich gebe noch mich einen nicht genug, rein gleich, aber mach erst weiter, sorry.
1: Ja, für mich nicht genug abgewandelt, dass ich das, also würde ich auch irgendwie verstehen, aber ich habe irgendwie das Gefühl, bei dieser KI-Sache ist es ja wirklich so, dass dann ein Computer zum Beispiel, also ich habe halt ein konkretes Beispiel von einem Künstler, den ich kenne, wo wirklich das, was er vorher händisch gemacht wurde, einfach dann KI erstellt wurde, so weißt du.
0: Ja.
1: Und das war für den so ein riesiges Problem. Und da denke ich mir so, das ist voll krass, weil einfach dieser Stil komplett kopiert wurde.
0: Ja.
1: Und dann Leute nur reinschreiben wollten, was sie sehen wollten. Und dann sah es aus, als hätte er das gemacht, aber er hat es nicht gemacht, weißt du. Und das finde ich ist schon tough.
0: Ja,
1: so, und
0: voll.
1: Dadurch, dass es halt immer besser wird, kannst du ja wirklich,
0: Ich würde auch sagen, in dem Point, warum das sich auch unterscheidet ist, es war auf, also beim Sampling ist es nachvollziehbar, wo kommt es her? Also du kannst, wir nehmen jetzt, keine Ahnung, wir nehmen ein Beispiel, das wahrscheinlich alle kennen, auch wenn der Artist zu Recht sehr in Verruf geraten ist. Aber wir haben ja P. Diddy, der sich von Sting, Every Breath You Take, The Police ist es, genau. Da diesen berühmten Gitarrenlick genommen hat, dieses dun, dun, dun, dun, dun, dun.
2: Every Ach, das ist schon
0: genau. Und
2: ich wusste nicht, dass der das im Cover ist.
0: Genau, der hat diese Stelle genommen, hat sie als Sample benutzt, um einen Song zu machen über seinen ermordeten Freund und Arbeitskollegen Notorious B.I.G. Und das war seine Hymne an ihn, Riesensong, auch nochmal Riesenhit geworden. So, und dann wurde dann gesagt, hey, Moment, das ist ja unser Stück, also das du genommen hast, vornehmlich Melodies, egal was du drüber gemacht hast, wir nehmen uns jetzt das Geld davon, weil es ja unser Ding, weil es nachvollziehbar war. Und bei KI ist nicht nachvollziehbar, wo auf einmal das geistige Eigentum, weil es ja von allen Leuten zusammengenommen wurde. Und ich würde sagen, das macht den großen Unterschied irgendwie dabei auf. Egal, ich bin in so eine Metadiskussion gerade da reingegangen.
1: Voll, aber
0: ich gehe zurück zu Green Flags und Red Flags hier bei Blue Moon mit Rebecca gerade in der Leitung, mit Kostas und Felix. Ihr könnt auch anrufen und könnt sagen, Felix, du bist doof. Was machst du hier für ein Thema auf? Auch das könnt ihr machen unter der 0373 90 110.
1: Also das bitte nicht.
0: Ach, könnt ihr machen, das ist okay für mich.
1: Oh je. Hattest du
0: eine Red Flag?
1: Eine Green Flag, ja, genau, wenn du noch eine hast. Aber musst du auch nicht. Aber wenn du noch eine hast, kannst du gerne sagen.
2: Ich überlege kurz. Ich würde sagen, Leute, die in Therapie gegangen sind oder in neuen Therapie sind.
1: Ist auch auf meiner Liste.
2: Weil sie haben erkannt, dass sie ein Problem haben und gehen sich ja versuchen.
0: Ja, würde ich auch sagen. Ich würde aber auch eine Red Flag mit einschmeißen. Ich hasse es, wenn Leute frisch in Therapie gehen und danach denken, sie haben die Weisheit mit Löffeln gefressen und dann immer versuchen, die Sachen, die sie dort angewandt haben, auf andere, als würden sie versuchen, andere dann zu therapieren. Oh, und ich möchte erbrechen dabei, weil ich bin so...
1: Du bist immer noch der Patient, nicht
0: meine
1: der Maus.
0: Du bist seit vielleicht 2 Monaten in Therapie, du hast bestimmt viel gelernt. So, ich freue mich sehr, wirklich bei allem. But stop. Bitte, wirklich. Das finde ich ist, aber ich glaube, das passiert einfach automatisch, weil die Leute so vielleicht auch euphorisiert sind, weil auf einmal ihre Probleme ernst genommen werden oder sie Tools auf einmal bekommen, mit denen sie da umgehen können. Deswegen, das fühle ich nach. Aber ich hasse es, wenn Leute dann so, ne, ist dann auch so ein bisschen überheblich, so ein bisschen so, okay, chill mal deine
1: Du hast es noch nicht gecheckt.
0: Ja, genau, ist wirklich so.
2: Ein bisschen overstepping.
0: Genau. Ja, oder, also es gibt auch Leute, die das halt als Manipulation benutzen. Auch das ist ja auch wenn wir so in diesem Thema sind, performative Males und sowas, die das dann fürs Dating benutzen, dass sie halt da waren und dann diese Tools benutzen, um besonders empathisch und sonst irgendwas zu wirken, dann bin ich auch immer so, aber grundlegend in Therapie gehen, mega Green Flag, mega cool.
2: Ja.
1: Ja, also ich würde auch, also, yes, ich verstehe das, aber ich finde auch, ja, wie du sagst, generell, wenn Leute, weil es ja auch heißt, also wenn Leute in Therapie gehen, heißt das ja auch, dass ihr Mindset dafür offen ist und dass dieses Stigma, was es ja leider immer noch gibt, für die gebrochen ist und dass sie sagen, ey, es ist total in Ordnung und auch wichtig, sich Hilfe zu suchen. Und ja, ich glaube auch, dass das einfach ja schon, also eine Therapie ist natürlich auch anstrengend und herausfordernd und es ist ja aber ein Moment, wo man eben den Blick auf entweder alte Wunden oder Probleme, die man hat, einfach sich selber auch als Person kennenzulernen und sowas, also wo all das irgendwie behandelt und aufgearbeitet wird. Und ich glaube auch, es ist eigentlich eine Sache, von der jeder profitieren würde.
0: Ja.
1: Und die, glaube ich, auch mehr Frieden auf die Welt bringen würde, wenn wenn you get a therapy and you get a therapy.
0: Ja. Ja, Green Flag auch Therapieplätze schaffen ist ja, eine große Green Flag an dieser Stelle an die Politik vielleicht mal.
2: Ja.
1: Bitte mehr.
0: Ja. Ja, finden wir super.
1: Ey, ganz vielen Dank.
0: Yes.
2: Ja.
1: Gerne. Für deinen Beitrag und Green Flag, dass du wieder mit am Start warst.
0: Yes.
2: Oh, danke.
0: Hab einen wundervoll entspannten Abend und wir hören uns das nächste Mal wieder.
2: Jawohl, bis zum nächsten Mal.
0: Bis zum nächsten Mal. Ciao, ciao.
2: Ciao.
0: So, ich würde sagen, wir machen ohne Umschweife weiter. Oder? Eine Sache, was mir noch eingefallen ist, du hast ja auch bei Instagram vor unserer Sendung gefragt, was haben denn so die Leute bei dir reingeschrieben?
1: Oh ja.
0: Hast du da was Schönes noch, bevor ich dann Lena in die Sendung dazu hole?
1: Ja, tatsächlich sind so ein paar Dinge auch schon vorgekommen, wie zum Beispiel, also das hast du ja vorhin gesagt, mit alle meine Ex waren verrückt, so die Schuld immer auf andere schieben. Wurde ja auch als Green Flag, als Red Flag benannt. Dann Lügen über banale Alltagssituationen. Finde ich auch interessant. Ich finde, es ist so, ich finde, es kann bis zu einem Punkt passieren, wo es irgendwie nicht so deep ist, aber wo man sich natürlich schon fragt, warum, ne? Und wenn da schon gelogen wird, dass man sich bei wichtigeren Fragen vielleicht auch denkt, stimmt das nicht, ne? Also es kann halt das Vertrauen, sage ich mal, in eine unglückliche Situation bringen. Beleidigung als Joke sagen.
0: Als Red Flag? Kommt auf die Beleidigung drauf an.
1: Und aufs Umfeld, finde ich auch. Ja. Also wenn alle damit safe sind und man weiß, wie man zu gewissen Themen steht, finde ich, kann das okay und lustig sein, wenn alle damit fein sind. Aber wenn es so unreflektiert böse gemeint ist, dann kann ich, weißt du, dann Leute sagen so, ja, war doch nur ein Joke, stell ich nicht so an, weißt du?
0: Ja, dann ist so, where's the joke?
1: Ja, ja, genau.
0: Wenn du zu mir sagst, ach du Dumme, dann finde ich's lustig, weil es in dem Tonfall auch ist, dann finde ich's lustig.
1: Wär's auch cool, wenn du es mir mal sagen würdest, weil sonst ist die Liste lang, dass ich schon oft gemacht habe.
0: Kannst das? Ich muss dir was
1: sich moralisch überheben.
0: Oh ja.
1: So, und dann nochmal zu ein paar coolen Green Flags.
0: Nice, ja.
1: Offene Kommunikation in schwierigen Situationen.
0: Ja.
1: Ist eine starke Sache. Und wenn das jemand kann, würde ich sagen, auf jeden Fall auch eine Green Flag.
0: Ja.
1: So, queer, ally, vegan, vegetarisch. Das haben hier als Green Flag Begriffe. diese Person hat geschrieben, jemand behandelt mich normal und offen mit meiner Behinderung.
0: Das ist auch eine sehr, sehr spannende Perspektive. Also wenn Leute mit einer Behinderung quasi, die haben nochmal einen ganz anderen Blick auf bestimmte Sachen einfach, ne? Auch finde ich super, super spannend, das nochmal näher zu erfahren dürfen.
1: Und nach Konsensfragen.
0: Oh ja.
1: Es ist ja auch so, also ich finde, eine Person, die nicht sofort eine Green Flag zeigt, kann ja trotzdem eine coole Person sein. Ich finde, Green Flag ist immer on top. Okay, wenn eine Person das macht, denkt man sofort, das ist gut, weißt du? So.
0: Ja.
1: Und ja, also sind ja noch ganz viele mehr Dinge, so Kompromissbereitschaft, Komplimente machen zu können, andere zu unterstützen und sich für sie zu freuen, Verantwortung fürs eigene Handeln zu übernehmen, selbstständig sein. The list goes on and on and on.
0: Ja, ist ja immer so ein bisschen vorsortieren auch so. Also wir sind ja, Menschen sind ja darauf getrieben, Menschen so ein bisschen einzuschubladen, zu gucken, wo kann ich das hinsortieren anhand meiner Erfahrungen. Und da baut es ja so ein bisschen drauf aus, dass man sagt so, hey, wenn die Person das und das macht, dann kann ich das erstmal dahin sortieren, fand ich prinzipiell erstmal gut, deswegen finde ich es auch jetzt gut. Da fand ich prinzipiell erstmal schlecht. Das ist ja das, das geht ja so komplett damit einher. Also
1: voll, voll, total. Ja, ich glaube auch. Also ich glaube, man kann über dieselbe Situation zwei verschiedene Ansichten haben und ganz anders drüber diskutieren, je nachdem, was man für Erfahrungen gemacht hat. Ich fand so dieses, was du vorhin hattest mit, ich habe keinen Plan, aber ist auch okay für mich. Kann ja wirklich, ne, für die eine Person sein, oh mein Gott, ich weiß gar nicht, wie man damit umgeht, das ist für mich ultra stressig.
0: Ja.
1: Vielleicht, weil man auch denkt, man müsste dann Verantwortung für die Person übernehmen und jemand anders sagt so, ey, ich finde so erfrischend, dass man jemand einfach chillen kann und sich nicht immer gehetzt fühlt, weißt du? Also
0: Fühle ich. Also für mich ist das eine absolute Green Flag, wenn ich mit meinem Co-Moderator die ganze Zeit schon über das Thema reden kann und die Leute nicht in die Leitung reinholen kann, weil man so verträumt. Aber ich hole mal jetzt Lena dazu, jetzt damit wir reingehen. Hallo, grüß dich, danke fürs Warten.
3: Gar kein Problem, hallo.
1: Hi, schön, dass du dabei bist.
3: Ja, ich weiß nicht.
0: Möchtest
3: ich hatte Red Flag mitgebracht.
0: Geil, ja, dann hau raus. Oder möchtest du zum Aufwärmen noch was haben? Wir können auch direkt in deine gerne reingehen.
3: Wir können auch erst was zum Aufwärmen machen.
0: Wie weil du möchtest.
3: Dann lass uns was zum Aufwärmen machen.
0: Okay, möchtest du was ganz Chilliges oder was in der Mitte oder möchtest du was so mit Tiefe, wo wir mehr rein diskutieren können?
3: Mach Freestyle.
0: Freestyle, okay, dann nehmen wir mal was aus Stufe 4, weil da hatten wir noch gar nichts bisher. Die Person sagt, ich bin halt so als Antwort auf Kritik. Ist das eine Green Flag oder eine Red Flag?
3: Red Flag, ich hatte... Oh mein Gott.
1: Das ist dein Beispiel?
3: Also... Mein ex-bester Freund, der hat immer mich angeschrien, wenn er sich entschuldigt hat. Und ich war so, Digga, das ist keine Entschuldigung. Du kannst mich nicht anschreien, wenn ich dir sage, ich mag das nicht, wenn du mich so behandelst. Und dann schreist du mir eine Entschuldigung ins Gesicht. Dann nehme ich das nicht ernst. Und er hat mir dann geantwortet mit, ich bin halt so. Und ich so, ja, dann bist du scheiße.
0: Ja.
3: Ich hasse das.
0: Ja, das kann, ich möchte auch nicht angeschrien. Ich schreie sehr oft, aber nur, weil ich nicht mich höre. nee, aber kann ich verstehen. Wie ist bei dir, Kostas? Ja, fühle ich?
1: Ja, also ich würde tendenziell auch Red Flag sagen, weil wenn es ja ein bisschen wie so eine wie so ein Schlagsatz als Antwort. Ich bin halt so. Das ist ja so. Naja, so ist es aber halt, weißt du.
0: Ja.
1: Es kommt ein bisschen drauf an, wie die Person danach damit umgeht, aber wenn du das sagst, klingt es ja ein bisschen wie, ja, Pech. Weißt du?
0: Ja, genau.
1: Und das finde ich ist in einer Streitsituation mega nervig, weil das ja überhaupt nicht zielführend ist und gar nicht zum Kompromiss kommt.
0: Ja.
1: Also, aber es kommt natürlich darauf an, worum es geht. Exakt. Wenn jemand jetzt, wenn jemand jetzt immer anfängt zu weinen oder sowas und dann sagt so, ja, so bin ich aber halt und dann, aber man trotzdem mit der vernünftig streiten kann, weißt du?
0: Ja.
1: Dann würde ich sagen, ja, dann ist es so. Dann ist es keine Red Flag. Aber ich finde, wenn es so ist, ja, jemand, geht null auf deine Bedürfnisse ein und sagt dann so, ja, so bin ich aber halt, weißt du? Dann ist es eher wie so, ja, take me or leave me.
0: Ja, es war ja auch explizit, die Frage war ja auch geframed, so als Antwort auf Kritik.
1: Ja.
0: Weil, also, ich würde jetzt quasi wieder ein Beispiel aufmachen, was vielleicht relatable auch umgekehrt ist. Ich bin ja eine sehr laute Person und ich merke das nicht, wenn ich laut werde. Also, lauter einfach rede. Das passiert einfach automatisch, weil ich mich anscheinend nicht so gut selbst höre, was auch immer. Und dann kann ich immer nur sagen, wenn Leute sagen, oh, du bist jetzt gerade laut, und dann kann ich nur sagen, ey, es tut mir leid, ich krieg das nicht mit, so. Und die Kritik ist ja da, und das ist ja, meine Antwort ist ja auch so ein bisschen, ich bin halt so, ich merke das nicht. Aber es ist was anderes, als zu sagen, ja, ich bin halt so, und deswegen ist, und dann ist es vorbei, als zu sagen, ey, ja, hab Verständnis dafür, ich krieg das nicht so mit, ich versuche mich zu maßregeln. Weißt du, was ich meine?
1: Ja, aber es sind zwei komplett unterschiedliche Dinge.
0: Genau, das meine ich, das meine ich. Aber so, das ist eine andere Art, das auch zu sagen.
1: Ja, ja. Nee, aber deins finde ich ist okay. Ich finde dann, das ist was ganz anderes, aber wenn jemand als Bockantwort sagt, ja, so bin ich aber halt.
0: Ja.
1: Dann bist du, ja, dann halt, also, Lena, I'm with you there.
0: Ja, ich auch. Ja, also, ja, voll. Was ist denn für dich noch eine Red Flag?
3: Das ist ähnlich zu dem tatsächlich dieses unreflektierte, ich bin überall das Opfer-Dynamik. So, ich weiß, Menschen sind gerne in der Position, ich habe nichts falsch gemacht, ich bin da, das macht jeder.
0: Und die gute jeder Opferrolle. Macht auch mal,
3: ja, jeder macht aber auch immer wieder Fehler. Also ich habe so viele L-Takes in meinem Leben rausgebracht. Das ist unglaublich. Aber ich finde, man muss es halt reflektieren können.
0: Ja.
3: Weil wenn mein bester Freund zu mir sagen würde und ist so, du, das, was du letztens gesagt hast, das war gar nicht so funny, wie du dachtest. Das hat mich ganz schön verletzt. Und dann komme ich so, und sag ich ihm nicht so, oh mein Gott, wie kannst du das sagen? Was soll das?
0: Ja.
3: Wieso greifst du nicht so an, sondern ich sage, oh, das tut mir leid. Ich versuche das zu vermeiden, wenn nochmal sowas ist, bitte sag mir das direkt. So.
0: Ja, also fühle ich total. Ich würde da die Metaebene auch aufmachen. Ich habe das Gefühl, es gibt einen absoluten Unwillen mittlerweile zu sagen, also sich nicht als Opfer darzustellen oder was heißt als Opfer oder also ich, dass die Leute nicht damit umgehen können, dass sie in irgendeiner Situation die schlechte Person sind, in Anführungszeichen schlecht. So, egal was es ist, Leute versuchen sich immer zu rechtfertigen, dass sie ja doch eigentlich gut sind und eigentlich nicht das Problem in der Situation. Und es ist total nervig, weil wir machen ja alle Fehler und es ist total okay. So, wir können auch mal eine beschissene Meinung zu Sachen haben, solange wir die dann danach auch ändern können. So, wenn es halt nur eine Meinung ist oder so. Aber wisst ihr, was ich meine? Aber ich generalisiere jetzt gerade, aber ich habe so das Gefühl, es gibt so in der Bevölkerung wenn ich auf Leute reagiere oder sonst irgendwas ist, dass es so ist, so, ah, wir kommen jetzt hier nicht weiter, weil wir keinen Diskurs über was führen. Mhm. Also, und das ist so, es ist sehr anstrengend. Deswegen fühle ich das sehr, so dieses, aber ich bin doch nicht der Schlechte, ich kann doch gar nicht der Schlechte sein, weil dann bin ich ja schlecht und das ist ja nicht gut und ich möchte, nein, das kann nicht sein. Deswegen, du bist die schlechte Person, weil du hast jetzt gesagt, ich bin schlecht und das geht nicht. Und man ist wirklich so, ach komm, bitte. So.
3: Stop. Ja,
0: Ja, nee, ich bin fertig. Ich habe meinen Rant beendet.
3: Ich wollte niemanden unterbrechen, sorry. Ich hatte, wie gesagt, mein ex-bester Freund. Deswegen war ich gerade so, oh shit.
0: Yeah.
3: Diese Person ist special gewesen. Ich habe viele L-Tags rausgehauen und ich weiß das. Und ich habe ich das eingesehen und war so, oh shit. Was ein Arschloch bin ich denn bitte? Warum sage ich sowas? Das ist ganz schön verletzend und auch ganz schön diskriminierend, was ich da gesagt habe. Maybe not. Und habe mich entschuldigt. Diese Entschuldigung wurde nicht angenommen. Sein Pech. Aber immer wenn ich dann kritisiert habe, es gab eine Situation auf meinem Geburtstag, danach sind wir auch auseinandergegangen, da hat er sich in die Ecke gesetzt und hat nicht mehr mit mir gesprochen oder kam rein und hat gesagt so, wegen dir verpasse ich den CSD. Und ich war so, dann komm nicht zu meinem Geburtstag. Mach nicht.
0: Ja.
3: Tut mir leid, Mann, dass ich Geburtstag habe. Und als ich das dann angesprochen habe, einen Tag später, kam dann ein, aber du hast das und das vor 3 Wochen. Und ich war so,
0: oh, das ist schlimm.
3: Das kann ich doch alles gemacht haben. Das ist dann auch nicht okay, was ich gemacht habe. Aber dann sag mir das doch vorher.
0: Ja,
3: und nicht jetzt. So, ja.
0: Ein klassischer Fall von Whataboutism auch einfach.
1: Ja, ich glaube auch, es ist halt, also ich meine, die Opferrolle ist natürlich auch bequem.
0: Ja.
1: Weil du im Zweifelsfall immer demanden kannst und dir ja dann Unrecht getan wurde, also du dich gar nicht. Du so.
0: Ich habe einen richtig beschissenen Witz gerade gemacht, ist schon okay.
1: Aber du fandst ihn auch selber so lustig, dass du ein bisschen so.
0: Nee, bitte, Entschuldigung, ich wollte dich nicht unterbrechen.
1: Ja, und es ist aber natürlich super blöd, weil es einfach überhaupt nicht voranbringt. Ne? Also, wenn sich alle in dieser bequemen Rolle hinsetzen, dann ja, wo soll es von da aus weitergehen? Und ich finde auch, es ist so, aber ich finde auch fairerweise so ein bisschen zu dem, worüber wir vorher gesprochen haben, es ist, glaube ich, ein Zusammenspiel. Es ist auch, ich komme immer wieder zum selben Beispiel zurück, mit diesem, man traut sich nicht, Fragen zu stellen. Ich finde auch, es gibt auch, glaube ich, wirklich Leute, die nicht nur aus Ego-Gründen Angst haben, Fehler zuzugeben, sondern auch vor Heavy Judgment so. Sollte dann ganz doll drauf reingehen, weißt du? Und ich finde, das sind so Sachen, die sich im besten Fall parallel entwickeln. Also Leute, die auf jeden Fall Verantwortung für ihr Verhalten übernehmen, habe ich mir auch als Green Flag aufgeschrieben, finde ich gut, wenn Leute das machen können. Aber dass es auch einen Raum für Fehler geben darf.
0: Ja. Finde ich gut, ja.
3: Wie gesagt, Reflexion ist das voll. A und O.
0: Total. Es reimt sich sogar.
3: Das ist voll schön.
4: Na siehst du, da muss es wahr sein.
0: Achso.
1: Difficult take.
4: Ich würde gerade sagen, Red Flag, wenn der Moderator die ganze Zeit dumme Flachwitze macht. Das tut mir leid. Aber hast du noch eine Green Flag für uns, Lena?
3: Ja, ich liebe es, wenn Menschen einfach Act of Service geben. Also ich persönlich... auch so geschenkemäßig, das gehört irgendwie für mich dazu. Also, ich versuche zu erklären. Ich mag Materialismus. Ich bin ein bisschen konsumierbar. Ich habe gerne irgendwelche Sachen und die hole ich mir dann, wenn ich das Geld dafür habe und bin so, ja, das brauche ich alles. Aber mich macht das halt glücklich kurz, aber wenn jetzt zu meinem 18. Hat mein bester Freund und mein anderer bester Freund, nachdem ich kein Ticket für die Ärzte bekommen habe, haben die mir aus Pappe eine Bühne gebaut zu meinem Geburtstag, das war nämlich kurz darauf, haben mir die geschenkt und das war das schönste Geschenk, was ich jemals gekriegt habe. Ich habe geheult. Das war das einzige Mal, wo ich geheult habe. Aber das ist so richtig toll da, wenn Leute für Leute irgendwas planen. So, hier, guck mal, Überraschung, ich habe hier das für uns geplant und ich freue mich jedes Mal. Es muss nicht teuer sein, aber ich liebe es.
1: Ja, ganz toll. Das ist wirklich schön. Ich würde auch sagen, nicht nur für die beiden, auch für eure Freundschaft irgendwie eine Green Flag, wenn sie denken, das wollen sie gerne für dich machen und sich das so überlegen. Ganz schön.
0: Ja, voll.
1: Richtig gut. Schön. Alright, ganz vielen Dank, dass du mit dabei warst.
3: Yes. Und, no Probleme. Danke, dass ich dabei sein durfte.
1: Natürlich. Hoffentlich bis zum nächsten Mal und dann dir noch einen schönen Abend.
4: Yes.
3: Euch auch. Tschüss.
1: Ciao.
0: Ciao.
4: Nice. Ah,
1: ja.
4: Schöne Sendung bisher.
1: Richtig cool, ja. Macht voll Spaß, die ganzen Sachen zu hören. Und ich finde es auch wirklich interessant. Ich finde, das ist wirklich so eine typische Sache. Also es gibt so große Dinge, wo wahrscheinlich relativ eindeutiger zu sagen ist, in welche Richtung es geht. Aber eben auch viele, über die man gut diskutieren kann. Ne? Und ich finde, das macht immer sehr viel Spaß. Sollen wir direkt weitermachen?
4: Können wir machen. Ansonsten hätte ich auch noch einen Song gespielt. Aber wir können auch direkt weitermachen.
1: Komm, machen wir noch eine Person. Ja. Dann machen wir Song.
4: Dann schmeiße ich mal Kanu mit in die Sendung hier bei Red Flags und Green Flags. Hallo. Hallo, Kanu.
5: Oh. Hallo.
4: Hallo, da sind wir doch.
5: Na? Hört man mich? Test?
4: Ja.
1: Yes.
4: Test, sehr gut bestanden. Geht's dir gut?
5: Hallo.
1: Ja, schön, dass du dabei bist.
4: Yes.
5: Ganz gut. Und euch?
4: Wunderbar soweit. Möchtest du zum Einstimmen auch eine kleine Frage haben mit uns oder möchtest du direkt mit deinen Sachen, die du mitgebracht hast, reinkommen bei dieser Sendung?
5: Ich nehme gerne eine Frage.
4: Ah, sehr gut, okay. Wir waren kurz nur irritiert.
1: Ich hab mich, hörst du uns versetzt oder so? Weil es ist...
5: Es könnte sein, also ich höre euch, also ich weiß nicht, ob ich euch versetzt höre, aber also...
1: Okay, ich glaube, pass auf, dann lass uns so machen. Magst du nochmal...
4: Ja, wir hören dich.
1: Aber ganz, ganz verspätet immer. Magst du nochmal anrufen, dann machen wir doch erst den Song. Und dann, weil ich glaube, so wird es nicht funktionieren, oder?
5: Ja.
4: Okay, dann machen wir das einmal. Dann spielen wir jetzt, damit du Zeit hast, nochmal anzurufen. Und Kostas mir Zeit hat, mir von dem Ariana Grande-Konzert zu erzählen. Spielen wir einen Ariana Grande-Song, und zwar One Last Time. Und wir hören uns gleich, Kanu.

0: Engelsgleich.
1: Ja. Das war One Last Time von Ariana Grande. Und ihr seid hier beim Blue Moon mit Kostas und Felix.
0: Yes.
1: Und wir sprechen heute über das Thema Red und Green Flags. Also Warnsignale oder...
0: Ja, Eigenschaften oder Sachen, wo wir sagen, hey, das finden wir gut, das ist eher eine Green Flag, wenn wir das übersetzen.
1: Was ist das Gegenteil von Warnsignal?
0: Das ist...
1: ein Uhu-Sound.
0: Wenn Leute applaudieren.
1: Ein Applaudieren, ein Warnsignal oder ein Applaus. Ja. Je nach, ja, genau, so. Also, bei Situationen oder Verhaltensmustern von Leuten, genau, darüber wollen wir quatschen. Wir hatten schon richtig coole Beispiele von... freundlich zu anderen Leuten sein, dass das eine totale Green Flag ist, irgendwie über Probleme sprechen zu können. Dann hatten wir Red Flags, so wenn man unzuverlässig ist oder wenn man unehrlich ist. Also wir haben ja auch ein breites Spektrum. Wir hatten auch schon Ananas auf Pizza, ja oder nein. Also es gibt hier eigentlich keine Grenzen, von dem, über das wir quatschen können. Falls ihr auch eine Geschichte habt, die ihr gerne mit uns teilen wollt, dann ruft gerne an unter der 0331 70 97 110.
0: Genau, das hat Kano jetzt nämlich auch gemacht und hoffen wir, dass wir jetzt ganz ohne Verzögerung da sind. So, hallo, willkommen zurück. Danke fürs nochmal anrufen.
2: Hallo.
0: Ah, das klingt besser. Das klingt sehr viel besser.
1: Okay.
2: Ganz kurz dazu, ich glaube, es war, weil ich zwischendurch einen Lautsprecher anhatte, weil ich so im Bett lag und so angehört habe und gewartet habe.
1: Verstehe.
2: Vielleicht lag's daran, ja.
0: Ja, das kann gut sein. Wir hatten nämlich dann immer so 3-4 Sekunden Pause dazwischen. Aber das ist auch egal. Schön, dass du zurück bist. Dann schmeiß mir noch was rein aus dem Mittelfeld zum Warmwerden, wa?
2: Ja.
0: Okay, ist für euch eine Green Flag oder eine Red Flag oder überhaupt keine Flag, postet jeden Urlaubstag in der Story?
1: Was sagst du, Kano?
2: Ich bin gerade am Überlegen. Es ist mir eigentlich so egal. Also ich weiß nicht, jeden Urlaubstag, heißt das, man ist im Urlaub und dann postet man so jeden Tag was? Oder?
0: Ja, genau das. Postet jeden Urlaubstag in der Story. Also ist man im Urlaub und jeden Urlaubstag wird ausgiebig gestoryt.
2: Ich finde das eigentlich ganz witzig, weil, also ich persönlich bin auch jemand, der gerne Sachen in die Story macht. Ich war jetzt auch in Kroatien zum Beispiel eine Woche in den Sommerferien und da habe ich auch so, also ich mache coole Bilder, okay, ich habe eine Kamera und da mache ich immer coole Bilder und dann mache ich die immer mit so coolen Filtern und so, da mache ich die immer so richtig cool in die Story und ich mache jetzt nicht so einen Vlog mäßig, aber wenn mir jemand einen Vlog gibt von seinem Kroatien-Urlaub, bin ich auch so, warum nicht? Also ich würde jetzt nicht sagen unbedingt, also ich würde eher sagen, das ist ein Green Flag, ich würde das nicht bei einer Red Flag einordnen.
0: Ja.
1: Ich habe das Gefühl, du siehst das anders.
0: Nee, also natürlich offensichtlicherweise ist es mir relativ egal. Erstmal, ich glaube, das ist uns allen, also die Fragen haben unterschiedlich hohe Stakes, sagen wir es mal so. Offensichtlich sind ja zum Warmwerden. Was bei mir so ein bisschen mitschwingt, wenn es wirklich so Stories sind und dann so jemand so aus seinem Urlaub so 3 Trillionen Stories postet und es wirklich ist der Urlaub, dann finde ich das ein bisschen befremdlich, glaube ich, weil ich bin so, du bist doch da zum Entspannen, bitte mach doch dein Handy weg und sonst irgendwas, ist mir egal. Aber ich verstehe natürlich, das habe ich ja auch so, wenn man was Geiles sieht, man will das so Leuten zeigen. I get it, mache ich auch. Aber deswegen habe ich dieses Beispiel auch ganz so, aber chill doch auch mal. Bro, leg dich hin, sei am Strand und hab Ruhe oder was auch immer. Aber wenn jemand im Japan-Urlaub ist und, keine Ahnung, will dann 1000 Sachen posten und zeigen, dann find ich's auch geil, weil ich dann gucke und dann bin ich eifersüchtig. Nee, Spaß. Nee, aber das finde ich okay. Aber das wäre mein Senf dazu. So, was sind denn deine wirklichen Red Flags oder Green Flags? Wir können auch mal mit einer Green Flag anfangen. Wir haben immer mit Red Flags angefangen.
1: Stimmt. Lass mal positiv reingehen.
2: Meine Green Flag, also ich habe 2.
0: Nice.
2: Meine erste ist so, wenn man sich so vorstellt, also ich gehe jetzt erstmal von Szenarien aus, wo man sich so neu vorstellt und dann stellt man sich direkt mit Pronomen vor oder fragt halt, also wenn es jetzt in der Gruppe ist, das fragt halt so die Gruppe, ey, dass wir alle vorstellen und mit Pronomen, bla bla, das finde ich immer ganz cool. Ja, weil es auch einfach allen voll, das erleichtert einfach und man merkt ja, okay, hier ist Safe Space, die Person cared und keine Ahnung, so.
0: Ja.
1: Ich denke gerade dazu, ich glaube, der noch safere Weg wäre wahrscheinlich wirklich die eigenen Pronomen zu sagen, weil ich mich manchmal auch frage, ob es vielleicht Leute auch auf der anderen Seite verunsichern könnte. Also wenn du eben ein Geschlecht präsentierst, bewusst, und dann gefragt wird, was sind deine Pronomen, dass das dann vielleicht die Person auch verunsichern könnte. Wisst ihr, was ich meine?
2: Ja, voll.
0: Ja, oder die vielleicht auch einfach nicht so, was heißt nicht so weit, aber, ne? Also ich gehe jetzt immer davon aus, ich sehe auch bei dir, Kano, du kommst auch aus Berlin, ne?
2: Ja.
0: Und die hören jetzt auch Leute zu, die wirklich überall aus Deutschland irgendwie kommen. Und ich glaube, wir leben in Berlin schon in einer so einer Blase, wo Leute irgendwie ganz anders umgehen. Wenn ich zum Beispiel in der Heimat bei meinen Eltern und bei meiner Schwester und sowas unten bin, also so Mainz, Wiesbaden und so herum, da gibt es auch das, aber das ist nicht übergreifend so von den Personen. Und ich glaube, wenn Leute noch nie eine Berührung damit hatten, kann das erstmal irrittierend wirken. Und es also, weißt du, was ich meine? Also das kann ja erleichtern, wenn man selber sagt, hey, ich mache das so und so, und dann verstehen das erstmal Leute, anstatt dass man...
1: Okay,
0: weißt du, was ich meine? Also das, ja. das hast du aber auch nicht gesagt, dass es keine Erwartungshaltung gibt. Du findest es erstmal cool, wenn es Leute machen. Das ist mega geil. Das heißt, die haben sich schon mit auseinandergesetzt. Und zu deinem Tag quasi, so kann man es Leuten erleichtern.
1: Ja, und aber ich glaube, dann haben wir tatsächlich da auch von zwei verschiedenen Sachen gesprochen, weil also mir ist eben von einer YouTuberin, die eine Transfrau ist, und sie hat gesagt, sie weiß gar nicht, wie gut sie es fände, wenn sie gefragt würde, was ihre Pronomen sind. Weil sie eben ja eine Transfrau ist und sie... Wenn man sie fragen würde, was sind deine Pronomen, dass sie dann denken würde, dass das halt eher so ein bisschen diese Geschlechtsunsicherheit wieder triggern könnte. Und da dachte ich mir, ja, also kann ich auch nachvollziehen. So.
0: Ja.
1: Und deswegen glaube ich, wenn man selber sagt, das bin ich, das sind meine Pronomen, dass das das vielleicht nochmal ein bisschen sicherer macht.
2: Ja, also finde ich auch auf jeden Fall, also so würde ich es auch, ich finde beides gut, aber ich finde auch, dass wenn man das einfach selber von sich aus macht, dann ist man direkt, weiß man direkt das Gegenüber so, okay, hier ist jemand, der auf jeden Fall Bescheid weiß über Dinge. So.
0: Ja. Es kommt ja wahrscheinlich auch so ein bisschen drauf an, wie man es so formuliert. Also, keine Ahnung, ne, wenn man in eine Gruppe reinkommt und ich mache so, also ich gehe jetzt mal in eine Position rein, wo ich sage so, hi, ich bin Felix. Aber ich benutze die Pronomen. So, wenn man das sagt, dann ist es gibt so direkt die Information. Ich bin halt ein Cis-Hete-Typ, so, weil ich erwarte immer, dass Leute schon das Richtige benutzen. Weißt du, was ich meine? Das ist so richtig ignorant. Deswegen denke ich ganz oft nicht darüber nach. Aber wenn Leute das so ganz locker, flockig irgendwie machen, bin ich sofort so, ah ja, krass, ich wäre so krass ins Fettnäpfchen getreten, weil ich nicht direkt darauf geachtet habe. Und so weiß ich, mega geil, dankeschön. Und sofort kann ich aware irgendwie sein, weil es ist ja eine Leichtigkeit, einfach dann zu sagen, ah ja, gut, du benutzt das und das und das ist mir, also, ist ja locker easy.
1: Ja.
2: Ja.
0: So, deswegen, ja, finde ich gut.
2: Ja.
0: Ich hoffe, alle konnten mir jetzt in meinem Rant so folgen. Wenn ihr jetzt zugehört habt und ihr konntet nicht irgendwie folgen, ihr dürft auch gerne darüber reden, wenn ihr wollt hier. Du hattest noch eine zweite Green Flag, meintest du?
2: Genau, was ich immer richtig toll finde, ist, wenn man auch wieder, also generell, das geht eigentlich generell, aber vor allem, wenn man halt neue Leute kennenlernt, das ist schon mal so ein gutes Zeichen, wenn Personen dich fragen, ob sie dich berühren dürfen oder ob sie dich umarmen dürfen.
0: Ja.
2: Weil ich habe ein riesiges Problem damit, wenn mich Leute einfach anfassen. Also jetzt nicht unbedingt mal fremde Leute, sondern einfach, ich mag das einfach nicht angefasst zu werden, außer bei bestimmten Leuten oder in bestimmten Situationen. Das variiert immer ein bisschen, aber generell bin ich eher eine Person, die sich sehr, sehr tolle freut, wenn Leute das fragen, weil ich habe das Gefühl, das passiert so gar nicht so oft und auch ich hole jetzt ein bisschen aus, aber ich habe so ein Beispiel. In der Familie zum Beispiel habe ich voll das Gefühl, es ist so voll normal was auch Sinn macht für die Mutter halt zum Beispiel das Kind irgendwie zu berühren, keine Ahnung, an der Schulter irgendwie über die Wange zu streicheln, keine Ahnung was. Und mich nervt das immer richtig doll. Also ich sag das auch dann. Ich sag dann so, ich möchte bitte nicht, dass ich einfach angefasst werde und dass mich gefragt wird. Weil ich das einfach nicht mag. Ich mag es einfach nicht so. Und dann hatte ich zum Beispiel jetzt mal ein positives Beispiel dazu. Ich bin so seit 2-3 Monaten habe ich so in der Schule, weil wir jetzt Kurse haben und so, haben wir halt neue Leute kennengelernt. Und da war eine Person, als wir ein Treffen hatten, da hatten wir so Henna-Tattoos und so uns gemacht. Und da hatte die Person mich halt, bevor sie auf meinen Arm gemalt hat, sie halt gefragt, ey, darf ich dich überhaupt anfassen? Ist das überhaupt okay? Und da war ich so, ja klar, ist okay. Aber da habe ich mich halt innerlich richtig doll gefreut, weil mir das nicht so, also weil ich das generell nicht so oft erlebe, dass Leute überhaupt fragen, ob sie auch umarmen dürfen oder anfassen dürfen. Und ich finde es nochmal okayer, wenn man zwar umarmt und dann aber danach fragt, ey, ist das eigentlich okay für dich überhaupt, dass ich das mache? Halt so, so checkt, dass man so, dass die Person, dass man so weiß, okay, die Person gegenüber, die checkt, dass es vielleicht ein bisschen übergriffig war, direkt um zu umarmen, aber wenigstens checkt sie das so.
0: Ja, ich glaube, da ist, oder möchtest du zuerst, ich
1: Ich finde, also ich habe das Gefühl, ich habe selber darüber auch voll viel gelernt, weil so das bei meinen FreundInnen früher schon irgendwie so irgendwie normal war, dass sie alle umarmt haben.
0: Ja.
1: Und dann aber auch eine Person gesagt hat, dass sie das nicht so mag und das am Anfang, wir waren aber noch jünger, ne, eher so komisch auf uns wirkte, aber das ja total fair ist so und das ist, glaube ich, ja wirklich bei vielen so diese Gewohnheit ist, aber ja, das ist ja total, also ich finde es auch gut, wenn man das fragt. Ich denke mir das auch so bei uns zum Beispiel, wenn wir jetzt so auf Events sind und wenn wir, wenn Leute kommen und wir dann zum Beispiel mit den Fotos machen oder so, also dass ich auch oft Leute einfach nicht anfasse, auch wenn die neben uns stehen, dass ich dann so, außer die sagen so, ne, das ist okay, oder die auch fragen, ist das okay, wenn die das machen, aber dass ich von mir aus erstmal bei Leuten, die ich nicht kenne, zwar so die Hand in so eine Pose bewege, dass es, dass man halt so eng zusammenrücken kann, aber ich die jetzt nicht berühre zum Beispiel, weißt du? Ja, und ich denke mir das jetzt auch oft, weil ja, manche Leute mögen es einfach nicht.
0: Ja, ich würde auch sagen, quasi im Einschub, dass es gar nicht so ist, so man ist das gewöhnt, sondern ganz viel ist einfach gesellschaftliche Konvention. Also Leute kriegen beigebracht, wenn ich Personen mag, dann umarme ich die. Das ist eine sehr herzliche Variante bei uns, meine Freunde, Freundinnen zu begrüßen. So und oder wir schütteln Hände oder sonst irgendwas, um uns zu begrüßen. Das ist ja, das ist in uns drinne und wir kriegen das ja beigebracht seit jeher, dass man das so macht.
1: Voll.
0: Und ich habe Zeit meines Lebens eigentlich auch fast nur erstmal Personen kennengelernt, die das genauso gemacht haben. Ich wusste dann halt so, ah, die mögen Umarmungen nicht oder sonstiges, aber die sind so, ja, ich gebe dir einen Handschlag oder sonst irgendwas. Also irgendeine Art von Begrüßung findet da statt, weißt du? Jeder hat ja auch.
1: Das hasse ich so sehr. Ich hasse dieses Bro-Einklatschen so sehr. Und ich bin jedes Mal, wenn das jemand bei mir macht, so können wir uns nicht einfach umarmen.
0: Genau, aber das ist, jeder hat ja eine andere Konvention, total, die man dann herausfindet. Ja. Und eine liebe Freundin von uns zum Beispiel, die ist so, ey, bitte nicht anfassen. Und das hat mir voll, fand ich auch nochmal lehrreich, weil es so noch viel mehr sensibler gemacht hat, so von wegen, ah, ist das gerade okay oder möchtest du halt? Und dann kann die Person selber sagen, ja, ich finde das gut. Ja. Selbst wenn man sich schon gut kennt. Und das finde ich eigentlich ziemlich cool.
1: Ja.
0: Und ja, da muss man erstmal drauf aware machen. Deswegen kann ich das sehr gut nachvollziehen. Und finde ich auch, wenn Leute da aware sind, ist das eine Green Flag. Finde ich das gut.
2: Ich wollte noch ganz kurz was sagen zu Handschlag. Ich finde Handschlag sogar noch schlimmer, als wenn mich jemand umarmt. Also ich finde wirklich, irgendwie, keine Ahnung, ich finde so, nee. Dann habe ich lieber die Arme um mich als eine Hand, die vielleicht weiß ich nicht, wo war, an meiner.
1: Verstehe. Ich finde dieses normale Handgeben, das passiert irgendwie nicht mehr so viel. Ich finde, das ist wirklich eher so bei Fremden in einem beruflichen Kontext oder so. Oder Älteren, dass man denen so dass man die Hand schüttelt. Das andere ist ja eher dieses so, was ich ganz oft im Gym sehe, was so Bros machen, dass die dann immer dieses...
0: Das so. Einzige. Ja, ich finde das ja geil. Aber es kommt halt auf den Typ drauf an.
2: Ich finde das immer mies cringe. Tut mir leid, aber also was ich noch cool finde, ist, wenn ich mit Freunden so ein, also wenn ich mit einer Freundin, es gibt ja diesen Handschlag, der so diesen krassen Sound macht, ne? Ich weiß nicht, wie ich das erklären soll, aber.
0: Ja, ja, ich glaube, das ist ja auch gerade so ein bisschen Meme, sich so die Hand zu geben.
2: Genau, genau. Das machen wir vielleicht, das finde ich dann noch cool, aber dieses. Am schlimmsten finde ich, wenn die so einschlagen, die Bros, oder klopfen sie so auf die Schulter. Ja. Das machen auch, ich weiß nicht warum, das machen auch mein Vater und mein Bruder immer. Und auch mein, also immer nur die Männer in meinem Umfeld. Und also ich check da, also weil das einfach so gesellschaftlich so angeordnet ist, aber ich habe noch nie gesehen, dass das irgendwelche weiblich gelesenen Personen in meinem Umfeld gemacht haben. So, das.
0: Ich glaube, das ist halt einfach so, dass das halt so ein Jungs- und Männer-Ding irgendwie ist.
1: Nur Homo ist das. Das ist so, wir machen das auf Abstand.
0: Nee. Das sagst du, das ist jetzt gemein.
1: Nee, ist es ist wahrscheinlich nicht, aber ich hab, in meinem Kopf ist es aber wirklich ein bisschen so, weil ich bei mir in der Schule war es wirklich so, dass auch Typen zum Beispiel sich nie umarmt haben, aber die Mädchen schon. Und dass das so Körperlichkeiten zwischen Typen gar nicht gab. Und ich dachte mir wirklich, dass halt dieses Einklatschen immer wie die Typenversion von einer Umarmung ist. Aber das habe ich jetzt in meinem Erwachsenenleben auch schon überschrieben bekommen, weil ich auch viele von meinen Hetero-Freunden einfach umarme und so. Aber das ist, glaube ich, trotzdem meine No-Homo-Wir-Begrüßen-Uns-Version davon. Aber wahrscheinlich ist sie das nicht. Aber
0: ja, also ich würde zwei Gedanken da reinschmeißen. Also das eine ist so, es gibt ja so mehrere so atzige Begrüßungen. Und das eine ist, dass es halt einfach funny ist, manche Sachen zu machen. Also manche also ich finde es lustig, wenn ich weiß, die Person ist auch so drauf. So, also ich zum Beispiel, ich würde sagen, ein ganz, ganz lieber Freund von mir an dieser Stelle, Grüße an Patrick nach Köln. Das ist so ein herzensguter Mensch. So, ich mag das, den zu umarmen, das ist total geil, den zu umarmen. Es macht mich richtig happy. So, aber es ist auch ultra geil, wenn man es grüßen, weißt du, und man ist so, Atze, und weißt du, und man macht halt das so mit. Das ist einfach funny. Beide haben Spaß daran. So, warum nicht so? Ja. Ich muss ja nicht immer quasi den Modus drauf haben. Umgekehrt, es gibt einfach Personen, die mag ich auch genau nur auf so einer Ebene, und für mich ist eine Umarmung was sehr Ehrliches und so, weißt du, und oder auch so was sehr,
1: dass man schon irgendwie näher steht.
0: Ja, also was sehr Verbindendes, und manchmal ist man auch so, ey, ich mag dich auf dieser Ebene, auf dieser atzigen Ebene, und ich finde das geil, mit dir da zu hängen.
1: Ja, verstehe.
0: Aber nicht so. So auf der Ebene sind wir einfach nicht unterwegs. Und dann finde ich das okay, weißt du?
1: Ja.
0: Ich glaube, voll. Das ist einfach drinne. Das ist einfach drinne in so Jungs. So.
1: Was wolltest du sagen, Kanu?
2: Nee, ich wollte nur zustimmen. Ich check, und ich finde absolut ein richtig geiles Wort.
0: Aber ist ja auch so. Deswegen mache ich es ja auch viel so.
1: Ich glaube auch, fair enough. Ich glaube auch, es ist ein bisschen, da sieht man wieder, wie diese Dinge gefärbt sind, durch was man so erlebt. Ich weiß nicht, ich denke mir immer so, wenn man das, ich bin immer gestresst, wenn das jemand zu mir macht. Ich mag das gar nicht, wenn jemand so mit dieser Handbewegung kommt, weißt du? Also wenn jemand so die Hand so auf dieses Klatschen macht, weil ich immer denke, oh Mann, wenn man jetzt daneben haut, ist auch wild, aber das ist halt so diesen, so einen blöden Sound macht, dann ist man irgendwie so komisch gefangen, und ich finde auch diese Umarmung mit dem Klopfen, da fühle ich mich immer komisch bei.
0: Aber das ist aber, ja auch,
1: ich bin aber auch, was Umarmung angeht, habe ich viel weniger Filter als du. Ich bin immer so, also manchmal umarme ich auch Leute, die ich gar nicht kenne. So, also wenn man so, hi, und dann ist das einfach so schon das erste Kennen, ist dann halt eine andere Umarmung. Es ist jetzt nicht so eine innige Umarmung, wie ich wirklich Freunde umarme. Aber da ist es ja auch so, also zum Beispiel Melissa ist ja auch eher so eine Airhuggerin.
0: Ja.
1: So, wir sind super, super close, wir kennen schon 5000 Jahre, und trotzdem umarmen wir eigentlich die Luft.
0: Ja, ich das zum Beispiel, das Gegenteil, das mag ich zum Beispiel gar nicht. Ich bin so richtig so, also, oder bei manchen Personen, wo man merkt so, ach, du hast gar keinen Bock darauf, dann lass es doch einfach. Verstehe. So, ich brauch das nicht, so, das ist schon okay.
1: Guck mal, hast du eine wilde Diskussion auf einmal aus diesem
0: ja, darum geht's ja. Also, es ist jetzt nicht so hart, also,
1: nein,
0: aber weißt du, was
1: Quatsch.
0: Ich meine?
1: Ja.
0: Und umgekehrt auch, das zeugt ja auch davon, so aufeinander einzugehen, weil ich käme jetzt nie auf die Idee, zu dir zu kommen und zu sagen so, hey, was einen atzigen Handschlag
1: zu heulen,
0: irgendwie zu machen.
1: So, nein,
0: okay, ich probiere es aus. Nee, fühle ich. Okay, aber umgekehrt, jetzt gehen wir doch zurück, Kanu. Wir sind jetzt sehr lange bei den Green Flags geblieben. Hast du noch eine Red Flag für uns?
2: Ja, und zwar, wenn man sagt, ich bin unpolitisch.
0: Das
2: finde
0: ich
2: ganz schlimm. Also unpolitisch finde ich noch schlimmer, als man sagt, ich bin politische Mitte. Aber, also unpolitisch ist also komplett so, in welcher Welt lebst du? Also,
0: ja, Katastrophe.
2: Also,
1: ich bin auch die Zeiten.
2: Politisch.
1: Ich bin auch die Zeiten sind, genau das zum einen, also ich glaube, viele Sachen, die man, also irgendwie ist fast alles politisch aufgeladen, auch wenn man es vielleicht nicht so benennen möchte, wenn man nicht so drauf guckt, aber es ist trotzdem so. Und ich finde auch so, die Zeiten sind ein bisschen zu angespannt, um zu sagen, mir ist das alles egal.
0: Ja,
1: also
0: das ist ja auch eine politische Aussage. Ich rezitiere einfach wieder am Anfang der Sendung, was ich schon hatte. Er ist cool, man, er geht nicht zur Wahl, denn wer über seinen Arsch bestimmt, ist ihm egal. Nicht mitreden wollen, aber später beschweren und dann doch irgendwie mitreden, das hab ich gern. Das ist genau das dann, zu sagen, so, ach, es interessiert mich eigentlich nicht, und dann es interessiert sich ja doch so. Wir leben ja alle zusammen. Es ist unmöglich zu sagen, mich interessiert's nicht.
2: Ja.
0: Nee, fühle ich total. Ist für mich auch eine ziemliche Red Flag. So, da bin ich wirklich auch so, okay. Das heißt, du hast einfach nur kein Interesse, so.
1: Und ist ja auch immer die Frage, also wer kann sich das leisten, weißt du?
0: Ja,
1: also,
0: voll.
1: Weil die meisten Leute sind ja einfach durch ihre Person oder ihre Situation schon gezwungen. Ja, voll. Ja, fair.
0: Ja. Ey.
1: Sehr gut. Sag du. So, Kanu verabschiedet sich selber. Siehst du, ich hau da rein.
0: Ciao, ihr Trottel. Nee. Ey, vielen, vielen lieben Dank fürs Anrufen.
2: Ja, danke, dass ich hier diese spannende Diskussion führen durfte. Das war wirklich toll.
1: So, wenn wir uns das nächste Mal sehen, Carlo, wir sind ganz komisches, wie begrüßen wir uns jetzt? Eine Verbeugung oder so?
0: Ja. Einen atzigen Handschlag, fände ich gut.
2: Ja, einen atzigen Handschlag, oh so. Ja.
0: Das sehr gut, sehr gut. Okay. In diesem Sinne, macht dir einen entspannten Abend.
2: Ja.
1: Ciao, ciao.
2: Ciao.
1: Ach, schön.
0: Jawohl. So, ich würde sagen, wir machen ohne Anschweife, holen wir mal Ella yes, in die Sendung dazu.
1: Let's go.
0: Hallo, danke fürs Warten. Hallo. Hallöchen.
3: Hallo, gerne, war auch halbe Stunde zu spät, also alles gut.
0: Es gibt hier keinen zu spät, wir senden von 22 Uhr bis 0 Uhr hier beim Blue Moon mit Kostas und Felix und Ella gerade in der Leitung.
1: Yes, zum Thema Red und Green Flags. Was hast du...
3: Erstmal wollte ich noch dazu beitragen, passt auf mit Carlo nächstes Mal, dass sich einer eine Verbeugung macht und der nächste einen Handschlag.
1: Das Real habe ich auch gesehen, sehr lustig. Aber wenn das in Real Life passieren würde, ich glaube, ich würde lachen. Ich würde nicht lachen, ich würde nicht lachen, wenn ich ihr eine klatschen würde, dann würde ich mich furchtbar schlecht fühlen, aber wenn sie mir eine klatschen würde, wäre schon lustig.
0: Siehst du?
3: Ich beide soll ich mich auch entschuldigen. Also.
0: Oh mein Gott!
1: Fair, fair.
0: Finde ich sehr lustig. Na toll.
1: Ja. Erzähl mal, was hast du mitgebracht?
3: Ich glaube, ich hatte das letztes Mal schon mitgebracht, deswegen brauchen wir jetzt. Also habe ich erst später gemerkt, brauchen wir jetzt, wenn ihr das noch wisst, nicht mehr so krass drüber sprechen, aber als Red Flag Kinkshaming hatte ich mitgebracht.
0: Also ist super spannend. Aber also hast du das schon erlebt, dass du sagst so, you stop it, oder ist es eher so ein allgemeines Feeling, dass du sagst so, warum vorverurteilst du Personen, nur weil du es nicht verstehst?
3: Beides. Einfach so. Also so ein, warum, hör dir doch einfach mal an, lass doch Leute machen, was sie machen wollen, solange es dich halt nicht betrifft. Und ich hatte das auch schon mal so, ich war mit einer zusammen und also das ist jetzt nicht, es ist vielleicht wichtig zu wissen, aber es ist jetzt nicht der Hauptpunkt von der Situation. Genau. Also es war meine Ex-Freundin dann, wir waren dann immer noch befreundet, sind jetzt immer noch befreundet. Aber ich hatte ihr mal, so war jetzt nicht irgendwie so ein Riesengespräch, aber ich hatte ihr mal von was erzählt. Irgendwie, keine Ahnung, ein paar Monate später sind wir so bei ihr zu Hause, waschen uns die Hände oder so. Und sie haut dann so raus, ah ja, übrigens, das finde ich ja voll eklig.
0: Okay.
3: Ich war so, ich habe dann nichts weiter gesagt.
0: Ja, das ist weird.
1: Ich finde, aber wirklich auch auf dieser, gerade auf dieser so sexuellen Ebene ist es doppelt doof, weil das ja eine Sache ist, die eh schon so intim ist. Und wenn dir dann da jemand so Ekel oder Scham einredet, ist es eine ganz blöde Situation.
0: Ja.
1: Ich finde auch, es ist total fair zu sagen, es ist nichts für mich und ich möchte das nicht machen. Das muss dann natürlich, müssen dann beide so respektieren, aber der Person einfach einzureden, dass es irgendwie eklig ist.

0: Also ich finde auch,
1: mein
0: also
1: Gott, in so einer Situation, wenn es einfach dir, sag ich mal, rausslippt, weil das nun mal, also wenn du diese Sache ja irgendwie, wenn es, du damit gar nichts anfangen kannst oder du es vielleicht selber wirklich so ein bisschen sogar abstoßend findest, das ist ja doch, das ist ja kein Urteil, dass es objektiv abstoßend ist. Das ist ja, ja nur für die Person so.
2: Ja, ja.
1: Ich denke mir so, das kann passieren. Ich finde, das ist natürlich was anderes, wenn man, also weißt du, wenn sie es vergessen hat, ist eine ja Sache, wenn sie es mit Absicht sagt, finde ich es eine ganz andere Sache, dann ist es gemein.
0: Ja, voll.
1: Ich habe auch schon mal ja über Sachen gesagt, so, das, und dann danach gesagt, ey, whatever floats your boat ja ist fine, yeah, aber es war einfach so eine natürliche Reaktion.
0: Ja.
1: Dann so, ne?
2: Ja.
1: Aber natürlich ist es einfach besser, das zu vermeiden, weil trotzdem auch so eine ehrliche, aus Versehen Antwort bei einer anderen Person eine Unsicherheit ja auslösen kann. Und im Endeffekt ist es ja wirklich so, es geht dich ja überhaupt nichts an. Also
0: ja, total.
2: Ja. Da bin ich so gefühlt die ganze Zeit von meiner Freizeit dabei. Auch mit dem immer alles akzeptieren. Wisst ihr ja wahrscheinlich mittlerweile auch schon so, dass ich ja irgendwie so ein Kontrollfreak bin bei mir selber, wenn ich irgendwie alles akzeptiere. Ja.
0: Nee, ja, also verstehe ich. Auf jeden Fall, also es ist ja auch, wie gesagt, nee, haben wir schon gesagt, ich glaube, das ist gut abgehackt, mein bisschen. Aber hast du auch eine Green Flag für uns?
2: Nee, leider nicht. Ich habe das Gefühl in den letzten paar Monaten irgendwie verlernt,
0: oh,
2: da irgendwie was draus zu ziehen.
0: Okay, das ist okay. Oh. Möchtest du dann eine aus unseren Fragen haben, wo wir überlegen können, ob es eine Green oder Red Flag ist?
2: Ja, gerne.
0: Na, guck, da machen wir doch mal. Die Person sagt bei jedem Restaurant, was nimmst du, und bestellt dasselbe. Ich sehe immer, wie die Reaktion ist so, Felix, du Weirder.
1: Meine Antwort wäre Opfer.
0: Also eine Red Flag, ja?
1: Nö. Ach, sag du erst mal, Ella.
2: Also ich würde sagen, ja, keine Ahnung, ist mir eigentlich relativ egal, so solange die Person mir nicht noch irgendwie andere Signale gibt, dass sie mich irgendwie mega kopieren will oder einen Crush auf mich hat oder so. Und, oder irgendwie offensichtlich was von mir will, wenn ich nichts von der anderen Person will, dann ist das alles okay für mich. Also einfach nur die Tatsache ist, sagen wir, gelbe Flagge, weil ich glaube, das ist die Mitte.
1: Ja, also ich würde auch sagen,
2: ja.
1: Of course, I'm inspiring. Also natürlich bist du das, was ich auch haben möchte. Ich verstehe es, ich checke. Ich habe auch einen guten Geschmack, also guten Appetit.
2: Ja. Ja.
0: Die Frage impliziert ja so ein bisschen dieses so, die Person hat keine eigene Meinung.
1: Ja, das finde ich ist was anderes.
2: Ja.
1: Ich würde es noch nicht am, ich nehme dasselbe, was du beim Essen nimmst, festmachen.
0: Ja.
1: Ich würde eher...
2: Ja, ehrlich.
0: Also, ja... Also ich würde auch sagen, das ist eine absolute Zero-Flex, gar nicht. Ich bin es auch gewohnt, dass Leute mich fragen. Ich finde es aber auch eher, ja, also ich bin es dann umgekehrt eher gewöhnt, dass Leute fragen, was findest du gut oder was würdest du essen? Und dann sage ich so, ah, das und das und das, das finde ich gut. Also ich mache meistens mehrere Vorschläge oder ich sage dann das. Aber es könnte mich nicht weniger jucken, so in dem Moment ist wirklich ja so, ey, ja, schön, dass du auch das gut findest. Ich mag nur nicht, wenn die Person sagt, ah, es schmeckt mir nicht danach. Weißt du, was ich meine so? Also wenn ich schon sage, ich glaube, das ist nicht dein Fall oder sowas, oder die Person dann so, ah nee, das schmeckt mir nicht, und dann so ein Vorwurf drin hängt, so du hast schlecht gewählt, und ich bin so, nein, ich habe halt das gewählt, was ich wollte. Weißt du, was ich meine?
2: Ja,
1: verstehe. Ach so, ja, okay, verstehe.
0: Also das hatte ich auch schon mal.
2: Ich würde es bei mir auch verstehen, wenn das jemand macht, weil ich bin ja mittlerweile auch Veganerin und mein Umfeld ist so, ja, paar sind's halt, paar nicht, paar sind einfach nur vegetarisch, und dass sich dann so jemand daran orientiert, so, was schmeckt mir? Ich habe auch irgendwie so ein bisschen komischen Geschmack manchmal, also ich esse fast alles, was vegan ist, oder, ja.
0: Aber, mir auch, Green Flag.
2: Ja, wenn's ihr schmeckt, könnte es mir ja auch schmecken, kann, also von daher ist manchmal ist sogar eine Green Flag, finde ich.
1: Ja, ich finde, in dem Fall ist ein super Green Flag. Dann finde ich es richtig cool, wenn deine Freundinnen sagen, ey, das nehmen wir auch.
0: Ja, finde ich auch.
1: Ja, cool.
0: Geil.
1: So, wir hätten...
0: Nö, ich würde sagen, das passt.
1: Oh, Blick auf die Uhr sagt, wir hätten nicht mehr.
0: Wir hätten nicht mehr. Ey, danke fürs Anrufen und fürs Warten, Ella.
2: Ja, gerne, kein Ding. Danke, dass ich noch dabei sein durfte.
0: Yes, sehr gerne. Und dann hören wir uns in der nächsten Sendung wieder.
2: Ja, bis dann.
0: Ciao.
1: Tschüss.
0: Ja, ich würde sagen, das war eine sehr ereignisreiche Sendung mit sehr, sehr vielen Einblicken. Ich konnte auch was draus gewinnen.

0: du auch was rausgewinnen?
1: Voll, ich fand's total spannend. Ich finde auch, es hat sich, es ist ja mal ein bisschen so in der Vorbereitung, überlegt man ja, welche Themen könnten gut funktionieren, wo kann man viel zu sagen und so. Und ich finde, das hat sich richtig ausgespielt als eines, wo man viele verschiedene Perspektiven hören konnte. Das gefällt mir immer sehr gut. Dafür ist diese Show ja auch.
2: Yes, und deswegen würde ich sagen, wir freuen uns auf einen Teil 2 und hören uns das nächste Mal wieder. Danke dir für diese Sendung. Es hat mir sehr viel Spaß gemacht.
1: Mir auch.
2: Und genau, wenn ihr, das wollte ich vorhin schon sagen, weil wir es kurz hatten, bevor wir in den letzten Song reingehen. Wenn ihr wissen wollt, was die nächsten Blue Moons so für euch bereithalten, ihr könnt natürlich immer bei Fritz vorbeischauen, da wird gepostet. Oder aber, wenn ihr auch, wenn zum Beispiel Kostas was schreibt und dachte, hey, wir wollen unsere Green und Red Flags reinschreiben und da Antwort schreiben, dann checkt doch auch aus, wenn wir was schreiben auf Insta, weil wir kündigen die Sendung immer dort an, dann verpasst ihr auch keine mehr. Und in diesem Sinne, viel Spaß mit Hot Chips, Look at Where We Are und bis zur nächsten Sendung.
1: Ciao!

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1: Um 0 Uhr mit Christine Beitsch. Bei dem Waldbrand im belgischen Naturschutzgebiet Hohes Venn sind die Einsatzkräfte vorsichtig optimistisch, auch auf deutscher Seite. Deshalb hat der Eifelort Monschau bestehende Evakuierungen aufgehoben. Eine Sprecherin sagte, das Feuer breite sich nicht weiter in Richtung deutscher Grenze aus. Belgien-Korrespondent Thomas Spickhofen fasst den Tag zusammen.
2: Bei der belgischen Feuerwehr heißt es, der Brand sei inzwischen eingeschlossen. Unter Kontrolle sei er aber noch nicht. Die Bekämpfung bleibe schwierig. Die Einsatzkräfte haben inzwischen Schneisen durch das Gebiet geschlagen, die für sie befahrbar sind und gleichzeitig Stopplinien für die Brände bilden sollen. Unter der Oberfläche können sich Brandherde jedoch fortentwickeln und an anderen Stellen wieder auftauchen. Die Luftqualität hat sich nach Angaben aus Messstationen in der Umgebung inzwischen aber wieder deutlich verbessert.
1: Unwetter haben in Teilen Deutschlands schwere Schäden angerichtet. Im Norden von Rheinland-Pfalz sind laut Polizei 2 Menschen durch einen umstürzenden Baum schwer verletzt worden. In Main bei Koblenz seien etliche Dächer abgedeckt worden. Im Westerwaldkreis ist teilweise der Strom ausgefallen. Im brandenburgischen Fürstenwalde Spree hat es laut Europäischer Unwetterdatenbank einen Tornado gegeben. Dabei sind Schäden entstanden, Verletzte soll es nicht geben. Bundeskanzler Merz hat die Äußerungen des israelischen Ministers Ben-Gvir zu gezielten Tötungen von Palästinensern im Gazastreifen verurteilt. Diese seien menschenverachtend und völkerrechtswidrig, ließ Merz durch den stellvertretenden Regierungssprecher Hille mitteilen. Dieser wies auf eine Richtungsentscheidung der EU hin. Demnach sollen Schritte gegen alle Politiker vorbereitet werden, die zur Verletzung von Menschenwürde oder internationalem Recht aufrufen. Bei der Hockey-WM in Belgien und den Niederlanden haben es sowohl die deutschen Männer als auch die Frauen in die nächste Runde geschafft. Die Männer haben sich nach einem 1:1 im letzten Vorrundenspiel gegen Frankreich den Gruppensieg gesichert. Aus der Sportredaktion Christina Schröder.
3: In einer unspektakulären Partie, in der es für beide Teams um nichts mehr ging, kontrollierten die DHB-Männer das Geschehen, kreierten aber nur wenige Kreisszenen. Justus Weigand blockte schließlich eine Flanke zur Führung ins Tor. In der Schlussminute erzielte Frankreich noch den Ausgleich. Im entscheidenden Vorrundenspiel gegen die USA hatten zuvor die deutschen Hockeyfrauen einen souveränen Auftritt gezeigt. Kapitänin Lisa Nolte erzielte ihren 2. Treffer im 2. Spiel. Die ohnehin stark aufspielende Jette Fleschitz traf gleich 2-mal per Foul 7 Meter.
1: Das Wetter für Deutschland. In der Nacht wechselnd bewölkt, von der Mitte aus ziehen Gewitter mit Starkregen nach Osten, teils Unwettergefahr. Später auch im Südosten einige Gewitter. Die Tiefstwerte 20 bis 10 Grad. Tagsüber im Süden weitere Schauer und Gewitter, teils mit Starkregen. An den Alpen länger anhaltender Regen. Im Nordwesten Schauer, an der Nordsee einzelne Gewitter, sonst freundlich. Dazu maximal 20 bis 27 Grad. Die Zeit 0:03 Uhr.
4: Die junge Nacht hier, es gibt 7 Meldungen im Moment. Die A4 Görlitz Richtung Dresden ist zwischen Kodersdorf und Weißenberg wegen einer Nachtbaustelle zu bis circa um 5. A5 Karlsruhe Richtung Frankfurt zwischen Bruchsal und Kronau, 5 Kilometer Stau. Die A5 Karlsruhe Richtung Frankfurt ist gesperrt zwischen Dossenheim und Ladenburg wegen Bergungsarbeiten. Hier kommt eine Gefahrenmeldung rein. A8 München Richtung Salzburg ist zwischen Irschenberg und Bad Aibling wegen Bergungsarbeiten zu. A48 Dernbach Richtung Koblenz zwischen Dreieck Dernbach und Hörgrenzhausen, da ist zu. Die A93 Hollerdau Richtung Regensburg ist zwischen Raststätte Pendling Ost und Regensburg Süd wegen Bauarbeiten zu. A7 Hannover Richtung Kassel ist zwischen Seesen und Echte nach einem Unfall zu. Und in Teilen von Thüringen, Sachsen und im Norden Bayerns kommt es zu orkanartigen Böen. Windgeschwindigkeiten bis zu 120 km/h sind drin. Starker Regen, Hagel, Gewitter, das volle Paket. Vermeidet es draußen zu sein, aber ich glaube, das versteht sie von selbst.
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4: Wo ihr seid, ob draußen oder drin, ich begleite euch sehr gerne. Hallo, Kotaro Dürr hier. Dürft auch Kotta sagen, ist der Einfachheit halber. Habt ihr schon mal von Epilepsie gehört? Hört man immer nur davon, wenn irgendjemand Bekanntes irgendwie in den Medien was damit hat. Nicht nur Jamal Musiala, der neulich auf dem Platz umgefallen ist, sondern auch Content-Creator Levi Pennell hat uns über Epilepsie erzählt. Gleich hier.

0: 0:14, hier ist die junge Nacht für Fußballfans. Gab es in den letzten Tagen wirklich einen großen Schock. Der Nationalspieler Jamal Musiala, der ist in den letzten Tagen gleich zweimal auf dem Spielfeld zusammengeklappt. Er hat erklärt, er hat eine Absence, französisch, das heißt Abwesenheit. Und das ist eine Form von epileptischen Anfällen, eine Absence. Krasser Zufall, wir haben diese Woche mit Content-Creator Levi Panel gequatscht. Der hat vor kurzem nämlich die konkrete Diagnose Epilepsie bekommen. Also nicht die gleiche Diagnose wie Musiala, das ist auch so ein Spektrum, kann verschiedenes sein. Levi hat uns erzählt, wie das Ganze bei ihm losging.
1: Angefangen hat das so im März, glaube ich. Und da habe ich auf einmal so Schwindelattacken. Ich würde es als Schwindelattacken beschreiben, aber es war jetzt nicht so wirklich Schwindel, wie man normalerweise Schwindel hat. Die waren relativ kurz immer. Also immer nur so 30 Sekunden und danach war es dann auch vorbei. Die waren schon sehr intensiv. Aber jetzt halt nicht so, dass ich mir da groß Gedanken gemacht hätte.
0: Mhm, aber als es dann immer wieder kam, ist Levi dann doch zum Arzt gegangen. Weil es wurde ja immer mehr.
1: So ganz am Anfang hatte ich die tatsächlich einmal am Tag. Das ist insane oft. Aktuell hat sich so eingependelt, so einmal in der Woche. Das ist auch im Vergleich noch relativ oft. Aber ich habe jetzt ja auch ganz frisch angefangen mit den Medikamenten. Mhm. Einmal auf den Tisch klopfen, bald habe ich gar keine Anfälle mehr.
0: Na gut, wird geklopft. Bei den Situationen, die Epilepsie triggern können, denen kann Levi nicht wirklich aus dem Weg gehen.
1: Ja, ich habe schon so ein bisschen Trigger, wenn ich aufgeregt bin oder so positiven Stress habe. Das Problem ist, das lässt sich ja nicht wirklich vermeiden. Man kann kein stressfreies Leben führen. Aber so einen ganz klaren, definierten Trigger, den habe ich nicht. Oder nicht, dass ich wüsste.
0: Hoffen wir mal das Beste. Und das bei Levi und auch bei Jamal Musiala, die Anfänge durch die richtigen Medikamente auch bald ein Ende haben. 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

0: Kein Mensch aus Deutschland ist in den USA dermaßen viral gegangen dieses Jahr wie die deutsche Fußballnationalmannschaft. Nein, Iki Mel.
1: Fußball, Männer, alles, Penner.
0: Kein Scheiß.
1: Bier, Bratwurst, lecker, Schmecker,
0: ja. Tiki, das war die Auftritt im ARD MoMA, nee, ZDF MoMA. Ja Gott, und alle drumherum so, hä, was passiert? Und jetzt ein Auftritt vor Rentnern?
2: Aha.
0: Ja. Mama Iki kümmert sich um an ihre Fans. Anfang September macht sie eine Open-Air-Show in Berlin. Dafür hat sie extra 50 Tickets an Menschen Ü70 verschenkt. Und weil Iki eine Frau von Ehre ist, dürfen die Oldies in den Ruhebereich mit Sitzplätzen, wenn sie denn wollen. In ihrer Story, da hat sie nochmal ein Update gegeben, 20 Senioren-Tickets gibt es noch. Ich stell's mir sehr witzig vor. Also denkt euch einfach mal, eure Oma, euer Opa, bei Iki Mel in der ersten Reihe. Yeah. Es gibt auch noch ganz normale Resttickets. Also wenn ihr U70 seid, ihr habt noch eine Chance. Aber nehmt Opa mit, warum nicht? Hat er noch was zu lachen? 024.

0: Die junge Nacht hier. Wir schauen auf die Straßen. Nach wie vor bitte Vorsicht auf der A4 Dresden Richtung Chemnitz. Zwischen Berbersdorf und Hainichen ist die Strecke zu nach einem Unfall. A8 München Richtung Salzburg ist gesperrt zwischen Irschenberg und Bad Aibling wegen Bergungsarbeiten. Hier eine amtliche Gefahrenmitteilung für Laubach-Wetterfeld. Aufgrund eines Gasaustritts werden Anwohner in einem Radius von 200 Meter um die Ruppertsburger Straße gebeten, den Bereich unmittelbar zu verlassen. Das örtliche Dorfgemeinschaftshaus ist als Betreuungsstelle vorgesehen. Bitte werft keine brennenden Kippen und Streichhölzer weg. Nochmal die amtliche Gefahrenmitteilung für Laubach-Wetterfeld. Da ist ein Gasaustritt angegangen, deswegen Anwohner in einem Radius von 200 Meter rund um die Ruppertsburger Straße. Bitte verlasst den Bereich unmittelbar dort. Das örtliche Dorfgemeinschaftshaus ist als Betreuungsstelle vorgesehen. Keine brennenden Zigaretten und Streichhölzer wegwerfen. A4 Görlitz Richtung Dresden ist zwischen Kodersdorf und Weißenberg wegen einer Nachbaustelle zu bis ca. 5. Die A5 Karlsruhe Richtung Frankfurt ist gesperrt zwischen Dossenheim und Ladenburg wegen Bergungsarbeiten. A48 Dernbach Richtung Koblenz zwischen Dreieck Dernbach und Hörgrenzhausen, da ist zu. Die A93 Hollerdau Richtung Regensburg ist zwischen Raststätte Pendling Ost und Regensburg Süd wegen Bauarbeiten zu. A7 Hannover Richtung Kassel ist zwischen Seesen und Echte nach einem Unfall gesperrt. Und in Teilen von Thüringen und Sachsen kommt es zu orkanartigen Böen. Windgeschwindigkeiten bis zu 120 km/h, starker Regen, Hagel, Gewitter, Bitte vermeidet den Aufenthalt im Freien.
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0: Ich hätte in dieser halben Stunde was Neues zu zocken für euch. Es wird gruselig, es wird horrortechnisch intensiv in The Sinking City 2. Kotaro Dö hier, hallo. Oh, yeah.

hier in der Jungen Nacht gleich Gracie Abrams. Den Song hat sie geschrieben, nachdem sie mal spazieren war. Und da ging es ihr nicht gut. Sie hatte da eine Freundin ganz doll vermisst und war die ganze Zeit super traurig. Ist dann darin, in diesem Mindset ins Studio gegangen und hat dann diesen Song geschrieben. Und der war anscheinend so Hammer, dass sie dann daraus den Rest des Albums auch gemacht haben, in diesem Mindset. Und genauso klingt dieser Song eigentlich. Nach Vermissen, nach Trauer, aber irgendwie auch Hoffnung. Hier in der Jungen.

Die junge Nacht hier. Achtung bitte, ein Falschfahrer ist unterwegs auf der A57 Krefeld-Nimwegen zwischen Kreuz Kamp-Lindfort und Goch. Kommt euch aktuell ein Falschfahrer entgegen. Bitte fahrt äußerst rechts, überholt nicht. Auf der A57 Krefeld-Nimwegen zwischen Kreuz Kamp-Lindfort und Goch ist aktuell ein Falschfahrer unterwegs. Seid vorsichtig in beiden Richtungen. Wir melden's, wenn die Gefahr vorüber ist. Gleich 1:15.

0: Hi, liebe Freunde der gediegenen digitalen Unterhaltung. Habt ihr wieder Bock auf ein bisschen gute Laune?
1: You killed her, Calvin.
2: Hey.
1: You killed her. It's your fault.
0: Oh, das ist die gute Laune zu Hause. Jetzt wird's gruselig, denn gerade wenn ihr Horrorspiele mögt, wie Resident Evil oder Silent Hill, hätten wir jetzt für euch The Sinking City 2. Ist frisch draußen und soll den Charme genau dieser vielgeliebten Genre-Klassiker haben, sagt unsere Joanna aus dem Junge Nacht-Team. Das sind ziemlich große Fußstapfen.
3: Ja, und ich würde sagen, ganz passen sie auch noch nicht. Aber ich finde den Vergleich eigentlich schon ganz passend, weil hier bekommen wir klaustrophobische dunkle Gänge, fiese Monster, eigentlich immer zu wenig Munition und Platz im Inventar, Rätselraten. Also quasi das 1x1 des klassischen Survival-Horrors. Hier halt nur spielend in den 20ern und mit einer Prise Übernatürlichkeit.
0: Mhm, und jetzt geht's da, das habe ich ja schon gesehen, um einen Typen, der seine Freundin retten will, weil die nicht mehr aufwacht, ne? Das ist jetzt klar, ist auch Horror irgendwie, aber das ist ja schon mal eine ganz persönliche Angelegenheit.
3: Ich sag mal,
0: ne?
3: Die Richtung, die stimmt, nur hat Calvin hier ein zusätzliches Problem. Die Stadt Arkham, in der das Ganze spielt, die steht seit einer übernatürlichen Flut komplett unter Wasser. Alle Bewohner sind abgehauen, ja, bis auf ein paar, die geblieben sind. Und man hört schon, also hinter jeder Ecke lauert irgendeine mögliche Gefahr, auch in Form von Zombies. 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
1: Um 1 Uhr mit Christine Beidt. Unwetter haben in Teilen Deutschlands schwere Schäden angerichtet, zum Beispiel in Thüringen. Dort ist laut Polizei vor allem der Süden des Landes betroffen. Bäume seien auf Straßen und geparkte Autos gefallen, Verletzte gibt es nach derzeitigem Stand nicht. Aus der Nachrichtenredaktion Malte Dedecek.
2: Auch im Norden von Rheinland-Pfalz haben Starkregen und Sturmböen Schäden verursacht. Nach Polizeiangaben wurden in Main bei Koblenz etliche Dächer abgedeckt. 2 Menschen seien durch einen umstürzenden Baum schwer verletzt worden. Im Westerwaldkreis ist teilweise der Strom ausgefallen. Dort haben die Behörden Notunterkünfte geöffnet für Menschen, die ihre Häuser oder Wohnungen zurzeit nicht nutzen können. Im brandenburgischen Fürstenwalde-Spree hat es laut Europäischer Unwetterdatenbank einen Tornado gegeben. Auch hier wurden Schäden gemeldet, Verletzte aber bisher nicht.
1: Bei dem Waldbrand im belgischen Naturschutzgebiet Hohes Venn sind die Einsatzkräfte vorsichtig optimistisch. Die Feuerwehrleute hätten den Brand eingekesselt, teilten die Behörden in Belgien mit. Eine komplette Entwarnung könne man aber noch nicht geben. Von deutscher Seite hieß es, das Feuer breite sich nicht weiter in Richtung Grenze aus. Der Eifelort Monschau hat bestehende Evakuierungen aufgehoben. Die US-Raumfahrtbehörde NASA wird nicht weiter versuchen, das Weltraumteleskop Swift Observatory zu retten. Es werde voraussichtlich noch in diesem Jahr in die Erdatmosphäre eintreten und verglühen, hieß es. Geplant war eigentlich, das Teleskop mit einem Rettungsraumschiff einzufangen und es wieder in eine höhere Umlaufbahn zu bringen. Allerdings gibt es Probleme bei der Steuerung des Raumschiffs. Das Teleskop hat mehr als 20 Jahre lang unter anderem explodierende Sterne beobachtet. Starke Sonnenaktivität hatte es zuletzt schneller sinken lassen. Die deutschen Turner haben sich bei der EM im kroatischen Zagreb für das Teamfinale qualifiziert. Angeführt wurden die Männer vom deutschen Mehrkampfmeister Radomir Stelmak. Aus der Sportredaktion Florian Winkler.
3: Die DTB-Riege schaffte es als 6. zum Auftakt der EM in den Endkampf der besten 8 Nationen. Damit sicherte sich das Team von Bundestrainer Jens Mielbrath gleichzeitig das Ticket für die WM im Oktober in Rotterdam. Zusätzlich erreichte der Cottbusser Stelmak das Finale am REC. Am Königsgerät zeigte der gebürtige Ukrainer eine starke Leistung, Rang 6 für den 21-Jährigen in der Qualifikation. Einzelstarter Arthur Sahakian aus Bochum erreichte als 8. gerade noch so den Endkampf an den Ringen.
1: Das Wetter für Deutschland. In der Nacht wechselnd bewölkt, von der Mitte aus ziehen Gewitter mit Starkregen nach Osten, teils Unwettergefahr. Später auch im Südosten einige Gewitter. Die Tiefstwerte 20 bis 10 Grad. Tagsüber im Süden weitere Schauer und Gewitter, teils mit Starkregen. An den Alpen länger anhaltender Regen, im Nordwesten Schauer, an der Nordsee einzelne Gewitter, sonst freundlich und bis 27 Grad. Die Zeit 1.03 Uhr.
4: Hey, die junge Nacht hier um kurz nach 1. Nach wie vor gilt Vorsicht bitte auf der A57 Krefeld-Nimwegen. Da hat es vorhin die Falschfahrermeldung gegeben zwischen Kreuzkamp-Lindfort und Goch. Die ist noch nicht aufgehoben. Deswegen fahrt weiter äußerst rechts und überholt nicht. Wir melden es, wenn die Gefahr vorüber ist. A4 Dresden Richtung Chemnitz ist gesperrt zwischen Berbersdorf und Hainichen nach einem Unfall. A8 München Richtung Salzburg ist zwischen Irschenberg und Bad Aibling wegen Bergungsarbeiten zu. Und hier noch die Gefahr, amtliche Gefahrenmitteilung für Laubach-Wetterfeld. Aufgrund eines Gasaustritts werden Anwohner in einem Radius von 200 Meter rund um die Ruppertsburger Straße gebeten, den Bereich unmittelbar zu verlassen. Das örtliche Dorfgemeinschaftshaus ist als Betreuungsstelle vorgesehen. Bitte werft keine brennenden Zigaretten und Streichhölzer weg. A4, Görlitz Richtung Dresden, ist zwischen Kodersdorf und Weißenberg wegen einer Nachtbaustelle zu bis um 5 circa. A5, Karlsruhe Richtung Frankfurt, ist zu zwischen Dossenheim und Ladenburg wegen Bergungsarbeiten. Und A7, Hannover Richtung Kassel, ist zwischen Seesen und Echte nach einem Unfall zu.
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4: Aber sowas von. Hi zusammen, Kotaro Dürr hier an diesem frühen Donnerstag.
3: Ich hoffe, euch geht es gut. Ich begleite euch rein bis um 5 in diesen Tag.
4: Das sind Purple Disco Machine und The Magician.

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0: 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Die junge Nacht hier, 1:15 Uhr.

Hey, die junge Nacht hier 21 mit einem alten Disco-Classic, nämlich Ring My Bell, gefühlte 100 Jahre alt, hat das 2026er Update bekommen, heißt ein bisschen schneller geworden. Und jetzt rappt der britische Rapper Aitch drauf. A-I-T-C-H, wisst ihr Bescheid? Und so klingt der Teil.

0: Die junge Nacht hier. Nach wie vor gilt die amtliche Gefahrenmitteilung für Laubach-Wetterfeld. Aufgrund eines Gasaustritts werden Anwohner in einem Radius von 200 Meter um die Ruppertsburger Straße gebeten, den Bereich unmittelbar zu verlassen. Das örtliche Dorfgemeinschaftshaus ist als Betreuungsstelle vorgesehen. Bitte werft keine brennenden Kippen und Streichhölzer weg. A4 Görlitz Richtung Dresden ist zwischen Kodersdorf und Weißenberg wegen einer Nachtbaustelle zu bis ca. 5 Uhr. A5 Karlsruhe Richtung Frankfurt ist zwischen Dossenheim und Ladenburg wegen Bergungsarbeiten gesperrt. A73 Suhl Richtung Bamberg ist zwischen Dreieck Suhl und Suhl Zentrum nach einem Unfall zu. A7 Hannover Richtung Kassel ist zwischen Seesen und Echte nach einem Unfall zu. Und in Teilen von Sachsen kommt es zu orkanartigen Böen. Windgeschwindigkeiten bis zu 105 km/h, starker Regen, Hagel, Gewitter, alles mit drin. Vermeidet den Aufenthalt im Freien.
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0: Piano! Zeig ich doch. Magnetic the Bowser jetzt für euch. Cotaro Dö hier. In dieser halben Stunde für neue Mucke von Summer Jam. Kilimanjaro.

0: Vor ein paar Jahren haben Leute immer gesagt, es gibt keine Superstars mehr. So, es gibt keine Superstars mehr, ne? Olivia Rodrigo hat 3 Alben rausgebracht. Driver's License, Vampire und Drop Dead, ne? Das waren die Lead-Singles, die ersten großen Singles aller 3 Alben. Und alle 3 diese Nummer 1 Songs sind alle auf Nummer 1 der US-Charts gelandet. Alle.
1: Nee, es gibt keine Superstars mehr.
0: Nein, nein. Wollt nur noch mal sicherstellen, 14:45 hier. In der jungen Nacht.

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1: Um 2 Uhr mit Christine Beitsch. Mehr als 2 Wochen ist es her, dass am Flughafen Leipzig-Halle eine mit Sprengstoff bestückte Drohne zwischen ukrainischen Frachtmaschinen gefunden wurde. Außenminister Wadefuhl hat sich jetzt zum aktuellen Ermittlungsstand geäußert. Er bekräftigte bei einem Besuch in der Schweiz, die Bundesregierung nehme den Vorfall sehr ernst. Jan Seidel berichtet.
2: Im Moment würden die Erkenntnisse ausgewertet. Dabei gehe Sorgfalt vor Geschwindigkeit. Er sei aber optimistisch, dass es bald eine gemeinsame Einschätzung der Lage gebe. Und Wadefuhl betont, die Bundesregierung ist in jedem Fall bereit und entschlossen, auf alles zu reagieren. Wadefuhl machte Russland in seinen Ausführungen zwar nicht für die Drohne verantwortlich, er sprach aber direkt im Anschluss über neue Drohungen von Russlands Außenminister Lavrov. Wadefuhl erklärte, die Bundesregierung nehme die Drohungen aus Moskau nicht weiter ernst. Die Rhetorik sei Ausdruck einer wachsenden Verzweiflung in Moskau, weil es militärisch nicht vorangehe.
1: Bei israelischen Luftangriffen im Gazastreifen sind offenbar 10 Menschen getötet und mehrere weitere verletzt worden. Das melden palästinensische Mediziner. Eigentlich gilt eine Waffenruhe. Aus Tel Aviv, Julia Lai.
3: Die israelische Armee teilte auf X mit, Ziel der Angriffe seien 2 Hamas-Kommandeure gewesen. Einer davon soll am Massaker der Hamas am 7. Oktober beteiligt gewesen sein. Die islamistische Hamas hingegen schreibt in einer Mitteilung, die Angriffe hätten vor allem Mitarbeiter der Polizei getroffen. Die Aussagen beider Seiten lassen sich derzeit nicht unabhängig überprüfen. Trotz der Waffenruhe kommt es immer wieder zu tödlichen Angriffen im Gazastreifen. Laut den Vereinten Nationen wurden dabei bisher fast 1.300 Palästinenser getötet. Regelmäßig sind darunter auch Zivilisten.
1: Unwetter sind über mehrere Teile Deutschlands hinweggefegt. Im hessischen Solms-Oberndorf und im brandenburgischen Fürstenwalde-Spree soll es Tornados gegeben haben. Im Norden von Rheinland-Pfalz und im Süden Thüringens haben Starkregen und Sturmböen teils schwere Schäden angerichtet. Laut Polizei wurden Dächer abgedeckt und Bäume sind auf Straßen und geparkte Autos gefallen. Das deutsche Männer-Hockey-Team hat die Vorrunde bei der WM in Belgien und den Niederlanden als Gruppensieger beendet. Beim 3. Gruppenspiel stand es am Ende gegen Frankreich 1:1. Die beiden ersten Spiele hatten die deutschen Männer gewonnen. Auch die deutschen Frauen haben sich für die Zwischenrunde qualifiziert. Das Team besiegte die USA mit 3:1 und beendet die Gruppenphase damit auf Rang 2. Das Wetter für Deutschland. In der Nacht wechselnd bewölkt. Von der Mitte aus ziehen Gewitter mit Starkregen nach Osten, teils Unwettergefahr. Später auch im Südosten einige Gewitter. Die Tiefstwerte 20 bis 10 Grad. Tagsüber im Süden weitere Schauer und Gewitter, teils mit Starkregen, an den Alpen länger anhaltender Regen. Im Nordwesten Schauer, an der Nordsee einzelne Gewitter, sonst freundlich und bis 27 Grad. Die Zeit 2.03 Uhr.
4: Die junge Nacht hier kurz nach 2. Die amtliche Gefahrenmitteilung für Laubach-Wetterfeld gilt immer noch. Aufgrund eines Gasaustritts werden Anwohner in einem Radius von 200 Meter um die Ruppertsburger Straße gebeten, den Bereich unmittelbar zu verlassen. Das örtliche Dorfgemeinschaftshaus ist als Betreuungsstelle vorgesehen. Werft bitte keine brennenden Zigaretten und Streichhölzer weg. A4 Görlitz Richtung Dresden ist zwischen Kodersdorf und Weißenberg wegen einer Nachtbaustelle zu bis ca. 5 Uhr. A5 Karlsruhe Richtung Frankfurt ist zwischen Dossenheim und Ladenburg wegen Bergungsarbeiten zu. A73 Suhl Richtung Bamberg ist zwischen Dreieck Suhl und Suhl Zentrum nach einem Unfall zu. Und die A7 Hannover Richtung Kassel ist gesperrt zwischen Seesen und Echte nach einem Unfall.
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4: Last